0: Rente als bisher bekommen. Das sehen die bisherigen Sparpläne vor. Diesen Punkt will Linnemann ändern. Er nennt die Pflegenden die Alltagshelden Deutschlands. Patientenschützer loben bereits das Ende eines politischen Irrwegs. Auch der Spitzenverband der gesetzlichen Kassen nennt die Kürzungen für Pflegende einen falschen Ansatz. Es brauche zur Finanzierung eine bessere Lösung, als weiter die Beitragszahler der Pflegeversicherung zur Kasse zu bitten, sagte Vorstandschef Blatt.
1: In der türkischen Hauptstadt Ankara ist ein Waldbrand ausgebrochen. Betroffen ist laut Behörden ein Gebiet in einem Bezirk im Osten der Stadt. Auf Bildern ist zu sehen, wie die Flammen am Stadtrand lodern. Ob Wohngegenden gefährdet sind, ist im Moment noch unklar. Einsatzkräfte versuchen, ein Ausbreiten der Flammen zu verhindern. Formel-1-Weltmeister Lando Norris hat das erste Rennen nach der Sommerpause gewonnen. Der Engländer im McLaren setzte sich in Zandvoort beim letzten Grand Prix der Niederlande durch und gewann sein zweites Saisonrennen nacheinander. Norris verwies WM-Spitzenreiter Kimi Antonelli im Mercedes auf den zweiten Platz. Dritter wurde Antonellis Teamkollege George Russell. 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
1: Ich bin Seelsorger der katholischen Kirche in Halle. Da sind sie wieder, die schnellen Tipps zur Gestaltung des Lebens. Ich bin skeptisch und frage mich, ist das wirklich so einfach? Dann versuche ich mir klarzumachen, dass ich nie komplett ohnmächtig und hilflos bin. Mein Nicht-mehr-weiter-Wissen bedeutet nicht gleich persönliches Scheitern. Ich verstehe, dass Menschen einfache Lösungen wollen. Doch die gibt es in den meisten Fällen leider nicht. Also mache ich es mir zur Aufgabe, die Leute zu ermutigen, etwas weiterzudenken und vielleicht mal in ihrem direkten Umfeld anzupacken. Damit stehe ich in einer langen Reihe von Freiwilligen und Ehrenamtlichen. Einige wurden letzten Samstag ausgezeichnet mit dem Esel, der auf Rosen geht. Das ist der Bürgerpreis in meiner Stadt. Ich hoffe, dass sich viele Menschen für ihr Umfeld einsetzen. Das ist ein Tipp, um unser Leben angenehmer zu gestalten.
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2: Es ist 3 Uhr. Ich bin Hendrik Daum. Die Möglichkeit zur telefonischen Krankschreibung will die Schwarz-Rote Koalition ja abschaffen. Kritik kommt jetzt von AOK-Chefin Reimann. In den Funke-Zeitungen verteidigt sie die telefonische Krankschreibung, gerade in Zeiten von Infektionswellen, als gutes Mittel, wie David Riemer berichtet.
3: Laut der AOK-Chefin können telefonische Krankschreibungen Ansteckungen vermeiden und medizinisches Personal schützen. Eine missbräuchliche Nutzung kann sie nicht feststellen. Auch die geplante Pflicht zur Vorlage einer Arbeitsunfähigkeitsbescheinigung ab dem ersten Krankheitstag hält Reimann für unsinnig. Eine solche Pflicht binde Kapazitäten, die für die Versorgung nicht zur Verfügung stünden.
2: Der Chef des Mittelstandsverbands Ahlhaus hat Bundeskanzler Merz dazu aufgerufen, in der Koalition stärker durchzugreifen. In der neuen Osnabrücker Zeitung warf Ahlhaus der Regierung schlechte Kommunikation und Planlosigkeit vor. Das Zerreden wichtiger Reformen, etwa bei der Rente oder im Gesundheitssektor, zerstöre das Vertrauen sowohl der Bürger als auch der Wirtschaft. Laut einer Berechnung der Umweltschutzorganisation Greenpeace hat der Hitzesommer 2026 volkswirtschaftliche Schäden in Höhe von mindestens 36 Milliarden Euro verursacht. Grund sind Greenpeace zufolge Ernteausfälle, Waldbrände und verminderte Produktivität in der Wirtschaft. Greenpeace fordert die Bundesregierung auf, der Klimakrise etwas entgegenzusetzen. Ein Weiter-so könne man sich auch aus wirtschaftlicher Sicht nicht mehr leisten. Zum Fußball. Im DFB-Pokal ist Greuther Fürth nach einem 1:2 gegen Bochum ausgeschieden. Für eine Überraschung sorgte Regionalligist Jedelo 2, der den Bundesliga-Absteiger Heidenheim aus dem Pokal warf. In der zweiten Runde stehen auch Freiburg, Mönchengladbach, Mainz, Union Berlin, Paderborn, Dresden, Darmstadt, Magdeburg und Essen. 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
2: Es ist 4 Uhr, ich bin Hendrik Daum. Das politische Berlin erwacht, die Sommerpause ist zu Ende. Unter anderem steht das erste Treffen der CDU-Spitze auf dem Programm. Bundeskanzler und Parteichef Merz ist aus seinem langen Urlaub zurück und leitet heute die Sitzung des CDU-Präsidiums. Uli Reitinger berichtet.
3: Man kann im Sinne von Merz nur hoffen, dass er sich gut erholt hat in den letzten 3 Wochen, denn es dürfte direkt anstrengend werden. Da ist die Unzufriedenheit in den eigenen Reihen mit Merz' Führungsstil, da sind seine katastrophalen persönlichen Umfragewerte und da sind die schwachen Umfragen aus CDU-Sicht vor den Landtagswahlen im Herbst. Morgen trifft sich die schwarz-rote Bundesregierung im Schloss Neuhardenberg in Brandenburg. Eine Arbeitsklausur, wie es heißt, ausdrücklich kein Krisentreffen.
2: In der türkischen Hauptstadt Ankara ist ein Waldbrand ausgebrochen. Betroffen ist laut Behörden ein Gebiet in einem Bezirk im Osten der Stadt. Auf Bildern ist zu sehen, wie die Flammen am Stadtrand lodern. Ob Wohngegenden gefährdet sind, ist im Moment noch unklar. Einsatzkräfte versuchen, ein Ausbreiten der Flammen zu verhindern. Die Bahngewerkschaft EVG droht mit einem bundesweiten Streik im Regionalverkehr, sollte die Politik nicht für mehr Sicherheit sorgen. EVG-Chef Burkhardt sagte, Hintergrund sei die zunehmende Gewalt gegen Bahnpersonal. Wenn die Politik nicht bis Ende des Jahres konkret etwas unternehme, dann werde gestreikt. Laut Bundesverkehrsministerium ist allerdings ein entsprechendes Gesetz bereits in Arbeit. Formel-1-Weltmeister Lando Norris hat das erste Rennen nach der Sommerpause gewonnen. Der Engländer im McLaren setzte sich in Zandvoort beim letzten Grand Prix der Niederlande durch und gewann sein 2. Saisonrennen nacheinander. Norris verwies EM-Spitzenreiter Kimi Antonelli im Mercedes auf den 2. Platz. 3. wurde Antonellis Teamkollege George Russell. Für den 4-maligen Weltmeister Max Verstappen war sein Heimrennen bereits nach einer Runde beendet. Der Niederländer hatte einen Unfall, konnte aber aus seinem völlig demolierten Red Bull unverletzt aussteigen. 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
5: Ja, es ist so, ihr Wecker macht den Cut vom Wochenende. Und schickt sie direkt in den Montag.
6: Na toll.
5: Also wir haben es auch durch vorhin, ne? Aber es ist doch fein, dass wir das zusammentun. Dann stehen wir das alles besser durch.
6: Also rein in die neue Woche mit der besten Musik für Sachsen-Anhalt. Die Eurythmics, There Must Be an Angel, wenn wir hören. Nach Purple Disco Machine. Mit dem Hurt Song Wonderful Life. Jetzt bei Radio Brocken.

0: Das ist Radio Bock Morgenshow Warm-up mit Amrei und Thilo hier. Schön, dass Sie mit uns aufstehen.
1: Ja, guten Morgen. Und schon am frühen Montagmorgen auf den Abend schauen? Klar, das geht. DFB-Pokal heute mit dem Halleschen Fußballclub gegen Schalke 04. Riesending, 20:45. Und Fußball klingt ja auch immer gleich nach Bierchen.
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4: Hier der ultimative Tipp, wie Sie bei der nächsten Feier Ihre Freunde richtig beeindrucken mit super unnützem Wissen über Kronkorken. Wissen Sie, wie viele Zacken die haben? Nee. Der Kronkorken einer Bierflasche hat so gut wie immer 21 Zacken. Hat was mit dem Durchmesser vom Flaschenhals zu tun. Ne? Und mit einer ungeraden Anzahl an Zacken verklemmen die sich in der Brauerei seltener in der Maschine. Nur wissen Sie Bescheid. Ne? Ein Grund mehr, sich heute auf das Feierabendbier zu freuen. Prost!
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1: Ich bin Hendrik Daum. Das politische Berlin erwacht, die Sommerpause ist zu Ende. Unter anderem steht das erste Treffen der CDU-Spitze auf dem Programm. Bundeskanzler und Parteichef Merz ist aus seinem langen Urlaub zurück und leitet heute die Sitzung des CDU-Präsidiums. Uli Reitinger berichtet.
2: Man kann im Sinne von Merz nur hoffen, dass er sich gut erholt hat in den letzten 3 Wochen, denn es dürfte direkt anstrengend werden. Da ist die Unzufriedenheit in den eigenen Reihen mit Merz' Führungsstil, da sind seine katastrophalen persönlichen Umfragewerte und da sind die schwachen Umfragen aus CDU-Sicht vor den Landtagswahlen im Herbst. Morgen trifft sich die schwarz-rote Bundesregierung im Schloss Neu-Hardenberg in Brandenburg. Eine Arbeitsklausur, wie es heißt, ausdrücklich kein Krisentreffen.
1: In der türkischen Hauptstadt Ankara ist ein Waldbrand ausgebrochen. Betroffen ist laut Behörden ein Gebiet in einem Bezirk im Osten der Stadt. Auf Bildern ist zu sehen, wie die Flammen am Stadtrand lodern. Ob Wohngegenden gefährdet sind, ist im Moment noch unklar. Die Bahngewerkschaft EVG droht mit einem bundesweiten Streik im Regionalverkehr, sollte die Politik nicht für mehr Sicherheit sorgen. EVG-Chef Burkhardt sagte, Hintergrund sei die zunehmende Gewalt gegen Bahnpersonal. Wenn die Politik nicht bis Ende des Jahres konkret etwas unternehme, dann werde gestreikt. Laut Bundesverkehrsministerium ist allerdings ein entsprechendes Gesetz bereits in Arbeit. Formel-1-Weltmeister Lando Norris hat das erste Rennen nach der Sommerpause gewonnen. Der Engländer im McLaren setzte sich in Zandvoort beim letzten Grand Prix der Niederlande durch und gewann sein 2. Saisonrennen nacheinander. Norris verwies WM-Spitzenreiter Kimi Antonelli im Mercedes auf den 2. Platz. 3. wurde Antonellis Teamkollege George Russell. 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
4: Yo! Na dann, man rein in den Montag.
5: Guten Morgen!

0: Wir haben uns ja echt schon auf diesen Montag gefreut, ne? Ja. 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

0: Also es kann dunkel sein, helle, stürmisch, es kann regnen oder die Sonne scheinen. Die beste Musik für Sachsen-Anhalt macht den Tag noch schöner.
1: Auch diesen Montagmorgen.
0: Ja.
1: Gleich mit John Osborne, One of Us, nach diesem Wachmacher von Dead or Alive.
0: Guten Morgen.
1: Moin.

0: wunderschönen guten Morgen. Unser Wetter in Sachsen-Anhalt frisch. In Wittenberg 8 Grad. Halberstadt ist mit 10 Grad dabei. Und dann scheint erstmal die Sonne heute. Später kommen mehr Quellwolken dazu. Es gibt einige Schauer. Und die Höchstwerte, die liegen so bei maximal 22 Grad.
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2: Es ist 5 Uhr, ich bin Hendrik Daum, guten Morgen. Die Möglichkeit zur telefonischen Krankschreibung will die Schwarz-Rote Koalition ja abschaffen. Kritik kommt jetzt von AOK-Chefin Reimann. In den Funke-Zeitungen verteidigt sie die telefonische Krankschreibung, gerade in Zeiten von Infektionswellen, als gutes Mittel, wie David Riemer berichtet.
3: Laut der AOK-Chefin können telefonische Krankschreibungen Ansteckungen vermeiden und medizinisches Personal schützen. Eine missbräuchliche Nutzung kann sie nicht feststellen. Auch die geplante Pflicht zur Vorlage einer Arbeitsunfähigkeitsbescheinigung ab dem ersten Krankheitstag hält Reimann für unsinnig. Eine solche Pflicht binde Kapazitäten, die für die Versorgung nicht zur Verfügung stünden.
2: Der Chef des Mittelstandsverbands Ahlhaus hat Bundeskanzler Merz dazu aufgerufen, in der Koalition stärker durchzugreifen. In der neuen Osnabrücker Zeitung warf Ahlhaus der Regierung schlechte Kommunikation und Planlosigkeit vor. Das Zerreden wichtiger Reformen, etwa bei der Rente oder im Gesundheitssektor, zerstöre das Vertrauen sowohl der Bürger als auch der Wirtschaft. Laut einer Berechnung der Umweltschutzorganisation Greenpeace hat der Hitzesommer 2026 volkswirtschaftliche Schäden in Höhe von mindestens 36 Milliarden Euro verursacht. Grund sind Greenpeace zufolge Ernteausfälle, Waldbrände und verminderte Produktivität in der Wirtschaft. Greenpeace fordert die Bundesregierung auf, der Klimakrise etwas entgegenzusetzen. Ein Weiter-so könne man sich auch aus wirtschaftlicher Hinsicht nicht mehr leisten. Der Blick zum Fußball: im DFB-Pokal ist Greuther Fürth nach einem 1:2 gegen Bochum ausgeschieden. Für eine Überraschung sorgte Regionalligist Jedelo 2, der den Bundesliga-Absteiger Heidenheim aus dem Pokal warf. In der zweiten Runde stehen auch Freiburg, Gladbach, Mainz, Union Berlin, Paderborn, Dresden, Darmstadt, Magdeburg und Essen. 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
4: Im Burgenlandkreis in der Laucherer Straße zwischen Kleiner und Straße nach Weischütz, da ist ein angefahrenes Tier, ein Wildschwein. Vorsicht hier auf allen Spuren. Geblitzt werden sie noch nicht. Und sie melden Staus und Blitzer kostenlos. 08000 52 58 52. Gute Fahrt.
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0: So, Wochenende abschütteln.
4: Ja.
0: Ah, das fällt schwer. Es war einfach zu schön, weil so viel los. In Wittenberg, die Erlebnisnacht. Im Bergtheater Thale, die Münchner Freiheit und der Gute-Laune-Sonntag und nun ist Montag.
4: Das ist die Realität.
0: Ja.
4: Und auch, dass wir für Sie immer die beste Musik für Sachsen-Anhalt haben. No doubt, it's my life. Sehr geil, nach Deepish Mode. Just can't get enough. So starten wir in den Montag. Moin, moin.

0: Radio Brocken hier mit Amrei und Thilo.
1: Ja, moin.
0: Wir werfen Ihnen einen Bratapfel zu. Also gedanklich. Heute ist der 24. August, noch genau 4 Monate bis Weihnachten.
1: Ja, das ist genau das, was wir jetzt alle wissen wollten um 10 nach 5.
0: Ich weiß.
1: Was genau heute geht, das sagen uns jetzt die Sterne.
2: 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Widder.
3: Bringen Sie Ihrem Gegenüber mehr Verständnis entgegen.
2: Stier.
3: Nutzen Sie die guten Einflüsse. Warten Sie nicht ab, sondern werden Sie aktiv.
2: Zwillinge.
3: Jetzt liegt es an Ihnen. Die Sterne bieten beste Unterstützung im Job.
2: Krebs.
3: Zu Hause könnte es heute Differenzen geben. Venus wirkt dämpfend auf Ihre sonst so fröhliche Art.
2: Löwe.
3: Unsicherheit können Sie heute gut überwinden. Sie wissen genau, was machbar ist.
2: Jungfrau.
3: Ganz nebenbei ergeben sich neue Möglichkeiten.
2: Waage.
3: Singles haben Lust auf einen Flirt. Liierte Wagen machen nette Komplimente.
2: Skorpion.
3: Ihre Kondition können Sie gut aufbauen.
2: Schütze.
3: Sie brauchen Anerkennung und wollen für Ihre Arbeit gelobt werden.
2: Steinbock.
3: Sie sind unser Glückssternchen des Tages. Sie wirken unwiderstehlich und erobern die Herzen im Sturm.
2: Wassermann.
3: Sie wollen eine Veränderung. Sprechen Sie offen darüber. Sie sind auf jeden Fall bereit dafür.
2: Fische.
3: Verlieren Sie nicht den Bezug zur Natur.
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0: Guten Morgen, hier ist die Radebrücken Morgenshow mit Amran Thilo.
1: Hallo.
0: Und wir testen heute Ihr schlechtes Gewissen. Es geht um Ehrlichkeit, es geht um die Versuchung, diesen einen kurzen Moment an der Selbstbedienungskasse.
1: Die gibt's ja immer öfter, ne? Im Supermarkt, in der Drogerie, im Baumarkt. Schon mal was mitgenommen, ohne es zu bezahlen? Aus Versehen? Vielleicht nur einen Kohlrabi abgezogen, weil der zweite unterm Beutel lag? Oder der schmale Kajalstift, der lag so in der Ecke vom Korb? Einfach übersehen? Ist mir schon passiert.
0: Und dann, als du es gemerkt hast?
1: Also ich bin jetzt nicht zurückgegangen und hab's bezahlt.
0: Okay, also aus Versehen was mitgenommen, ohne zu bezahlen, an der SB-Kasse. Schicken Sie uns gerne eine Sprachnachricht in die Show 0345 20 44 300. Wir behandeln das gerne auch anonym.
1: Und wenn ja, was? Das interessiert uns natürlich auch, was Sie mitgenommen haben.

0: einen wunderschönen guten Morgen mit dem Wetter in Sachsen-Anhalt. Wir haben in Burg 11 Grad, in Zerbst sind es auch 11 im Moment. Und das Radiobrocken-Wetterradar, das zeigt Wolkenlücken und dementsprechend natürlich auch Wolken. Also die Sonne scheint und zum Nachmittag hin kann es auch mal ein paar Schauer geben. Und das bei bis zu 22 Grad heute.
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2: Ich bin Hendrik Daum. Einen schönen guten Morgen. Die Möglichkeit zur telefonischen Krankschreibung will die Schwarz-Rote Koalition ja abschaffen. Kritik kommt jetzt von AOK-Chefin Reimann. In den Funke-Zeitungen verteidigt sie die telefonische Krankschreibung, gerade in Zeiten von Infektionswellen, als gutes Mittel, wie David Riemer berichtet.
3: Laut der AOK-Chefin können telefonische Krankschreibungen Ansteckungen vermeiden und medizinisches Personal schützen. Eine missbräuchliche Nutzung kann sie nicht feststellen. Auch die geplante Pflicht zur Vorlage einer Arbeitsunfähigkeitsbescheinigung ab dem ersten Krankheitstag hält Reimann für unsinnig. Eine solche Pflicht binde Kapazitäten, die für die Versorgung nicht zur Verfügung stünden.
2: Der Chef des Mittelstandsverbands Ahlhaus hat Bundeskanzler Merz dazu aufgerufen, in der Koalition stärker durchzugreifen. In der neuen Osnabrücker Zeitung warf Ahlhaus der Regierung schlechte Kommunikation und Planlosigkeit vor. Das Zerreden wichtiger Reformen, etwa bei der Rente oder im Gesundheitssektor, zerstöre das Vertrauen sowohl der Bürger als auch der Wirtschaft. Laut einer Berechnung der Umweltschutzorganisation Greenpeace hat der Hitzesommer 2026 volkswirtschaftliche Schäden in Höhe von mindestens 36 Milliarden Euro verursacht. Grund sind Greenpeace zufolge Ernteausfälle, Waldbrände und verminderte Produktivität in der Wirtschaft. Greenpeace fordert die Bundesregierung auf, der Klimakrise etwas entgegenzusetzen. Ein Weiter-so könne man sich auch aus wirtschaftlicher Hinsicht nicht mehr leisten. Der Blick zum Fußball: im DFB-Pokal ist Greuther Fürth nach einem 1:2 gegen Bochum ausgeschieden. Für eine Überraschung sorgte Regionalligist Jedelo 2, der den Bundesliga-Absteiger Heidenheim aus dem Pokal warf. In der zweiten Runde stehen auch Freiburg, Gladbach, Mainz, Union Berlin, Paderborn, Dresden, Darmstadt, Magdeburg und Essen. 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
4: Im Burglandkreis in der Laucher Straße zwischen Kleiner Straße nach Weichschütz, da ist ein angefahrenes Tier. Vorsicht hier bitte. Sonst im Moment freie Fahrt und Sie finden alle Staus und Blitzer jederzeit auch in unserer kostenlosen Radiobrocken-App. Gute Fahrt.
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0: 4:0 gegen den Balingen SC, der in der 5. Liga spielt, Oberliga. Und der 1. FC Magdeburg ist eine Runde weiter im DFB-Pokal. Also war das vielleicht auch irgendwie zu erwarten?
4: Naja.
0: Der HFC, der hat es wohl heute ein bisschen schwerer. Der spielt gegen den Aufsteiger in die 1. Liga, Schalke 04, heute Abend 20:45. Also alle Daumen, die wir finden, sind auf jeden Fall gedrückt.
4: Na klar. Und die beste Musik für Sachsen-Anhalt gibt es jetzt erstmal zum Start in den Montag mit Hathaway, What is Love? Und das Beste von heute kommt von Leonie mit Callum Scott, Stay.

0: Moin, hier sind Amrei und Thilo, die
1: Schönen
0: Radio Brocken Morgenshow.
1: Montag.
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0: 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Ja.

0: Also viele haben eher das Montagsface, nicht das Pokerface.
1: Aber ist vielleicht das Gleiche.
0: Hier ist die Radebock morgen schon mit Amra Thilo.
1: Guten Morgen.
0: Und mit Nachrichtenchef Dirk Rosenberg.
2: Guten Morgen.
0: Ja, also mit dem Tanken dieses Jahr, die Preise liegen ja relativ hoch. Das war ein Rekordjahr, sagt der ADAC. Ne?
2: Alter Schwede, ich war Samstag tanken. Heieieiei, das tut weh. Ja, war ein Rekordjahr, wird ein Rekordjahr. Die Preise sind oben. Der Iran-Krieg ist da die Ursache. Ja. Und jetzt sagt der ADAC, also wenn die Politik da nichts mehr macht, dann werden wir rekordmäßig tanken. Vor allen Dingen beim Diesel geht es nochmal möglicherweise richtig rauf, denn die Raffinerien müssen bald umstellen auf Winterdiesel. Diesel. Da ist noch was Besonderes drin, damit der kältere Temperaturen aushält. Und dann wird das Angebot noch knapper und die Preise kennen nur eine Richtung, ne? Ab nach oben. So sieht's aus.
1: Freut sich die Deutsche Bahn, fahre ich wieder mehr. Doch. Gut, ein anderes Thema, aber unsere Fußballer vom 1. FC Magdeburg, die haben ja schon mal einen vorgelegt im DFB-Pokal. 4:0 gegen SC Balingen. Für den HFC wird es vielleicht heute so ein bisschen schwieriger.
2: Könnte sein, ja. Also die haben heute, und das ist das Highlightspiel der Pokalrunde heute Abend zumindest, Hallescher FC gegen den FC Schalke 04 im Leuner Chemiestadion. Mhm. Also Bundesliga, ne? Schalke ist Bundesliga-Aufsteiger. Ja. Und das Spiel, jetzt können wir mal ein bisschen Werbung machen für die Kollegen, was wir normalerweise nicht so gerne, aber das ist echt das Highlightspiel heute um 20.15 Uhr in der ARD. Also ich kann mich nicht dran erinnern, dass der HFC mal abends um 20.15 Uhr im Ersten übertragen wurde. Glaubst, wenn wir so schnell vielleicht auch nicht mehr erleben. Also absolutes Highlight-Spiel.
1: Ist vielleicht
2: heute
1: ein Glücksbringer.
2: Ich hoffe. Also die nächste Pokalsensation wartet. Wir haben ein bisschen wenig Pokalsensationen gesehen in der ersten Runde. Ne? Wird so fällig heute.
1: Dann kann das mal werden. So, und wir sind bei Ihnen. Über den Tag verteilt. Natürlich auch weiterhin mit Nachrichten von unserem Nachrichtenchef Dirk Rosenberg und mit der besten Musik für Sachsen-Anhalt. Da kommt jetzt der Rick Astley zu Ihnen, fährt sich einmal durch seine Haare und dann sind wir zusammen wach. Guten Morgen mit Radio Brock.
0: Guten Morgen.

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1: Ich bin Seelsorger der katholischen Kirche in Halle. Da sind Sie wieder, die schnellen Tipps zur Gestaltung des Lebens. Ich bin skeptisch und frage mich, ist das wirklich so einfach? Dann versuche ich mir klarzumachen, dass ich nie komplett ohnmächtig und hilflos bin. Mein Nicht-mehr-weiter-Wissen bedeutet nicht gleich persönliches Scheitern. Ich verstehe, dass Menschen einfache Lösungen wollen. Doch die gibt es in den meisten Fällen leider nicht. Also mache ich es mir zur Aufgabe, die Leute zu ermutigen, etwas weiterzudenken und vielleicht mal in ihrem direkten Umfeld anzupacken. Damit stehe ich in einer langen Reihe von Freiwilligen und Ehrenamtlichen. Einige wurden letzten Samstag ausgezeichnet mit dem Esel, der auf Rosen geht. Das ist der Bürgerpreis in meiner Stadt. Ich hoffe, dass sich viele Menschen für ihr Umfeld einsetzen. Das ist ein Tipp, um unser Leben angenehmer zu gestalten.
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4: Schönen guten Morgen. Unser Wetter in Sachsen-Anhalt an diesem Montag. In Kuhfelde bei Salzwedel geht's mit 10 Grad in den Montag. Auch in Möckern sind's 10. Dicke Wolken in der Mitte von Sachsen-Anhalt zeigt das Radio Brocken Wetterradar von Börde bis Anhalt-Bitterfeld. Ansonsten ist da eben auch viel Platz für die Sonne heute. Und dann bleibt es überwiegend trocken. Hier und da könnte es mal ein bisschen tropfeln bei 22 Grad.
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5: Es ist 6 Uhr. Ich bin Dirk Rosenberg. Guten Morgen. Autofahrer in Deutschland müssen sich auf das teuerste Tankjahr aller Zeiten einstellen. Der ADAC rechnet damit, dass sogar der Rekord aus dem Jahr 2022 in diesem Jahr geknackt werden könnte. Der Grund: Der Krieg im Iran treibt die Ölpreise immer weiter nach oben. Besonders Diesel wird jetzt immer teurer. An den Zapfsäulen waren am Samstag im Schnitt schon 2,26 Euro pro Liter fällig. Und im Winter könnte es dann noch schlimmer werden, wenn die Tankstellen auf den etwas knapperen Winterdiesel umstellen müssen. An der Elbe steigen die Pegelstände nach dem historischen Tiefstand wieder deutlich an. Insgesamt ist das Wasser seit Freitag in den Flüssen bei uns im Land um bis zu 45 Zentimeter angestiegen. In Magdeburg lag der Pegel gestern bei 63 Zentimetern. Vergangenen Dienstag waren es noch 34 Zentimeter. Auch die Waldbrandgefahr ist inzwischen fast überall auf die Stufen 1 bis 2 gesunken. Das niederländische Hightech-Unternehmen Sue zieht sich aus Sachsen-Anhalt zurück. Eigentlich wollte die Firma in Barleben bei Magdeburg 300 neue Jobs schaffen im Zuge der Intel-Ansiedlung. Nachdem Intel jetzt aber nicht kommt, hat auch Sue seine Sachsen-Anhalt-Pläne begraben. Der erste FC Magdeburg ist im Fußball-DFB-Pokal in der zweiten Runde. Der Zweitligist hat seine Partie gegen den Balinger SC mit 4:0 souverän gewonnen. Und der hallische FC spielt heute zu Hause gegen Bundesliga-Aufsteiger Schalke 04. Anstoß im Leuna Chemiestadion ist um 20.45 Uhr. Die Polizei rechnet wegen der vielen Fans mit Verkehrsbehinderungen rund ums Stadion. Und das ist die gute Nachricht aus Sachsen-Anhalt. Rund 45.000 Menschen in und um Staßfurt bekommen im kommenden Jahr eine erneuerte Trinkwasserversorgung. Der Wasserverband Bode-Wipper tauscht mehr als 1,5 Kilometer alte Leitungen aus und das Land gibt fast 500.000 Euro dazu, damit die Preise stabil bleiben. Jetzt ist es kurz nach 6 und Sie sind auf dem aktuellsten Stand.
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6: Ein totes Wildschwein liegt auf der B180 in beiden Richtungen vor sich, bitte zwischen Maisberg und Mansfeld. Und geblitzt werden Sie in Weißenfels in der Merseburger Straße statt einwärts. Sie melden Staus und Blitzer kostenlos 08000 52 58 52. Gute Fahrt, kommen Sie gut an.
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6: Ja, das sind wir. Und Sie sind auch da. Sehr schön. Also auf in den Montag.
7: Guten Morgen.
6: Schön, dass Sie mit uns aufstehen. Wichtig ist ja nur, dass uns kein Zacken aus der Krone fällt.
7: Och.
6: Weil sonst verklemmen wir uns in der Maschine.
7: Mhm.
6: Wenn ich das nicht missverstanden habe. Das habe ich bei unserem Kollegen Marc Angerstein gehört. Es geht um Kronkorken Im Echt des Tages.
4: Das kriegen wir gleich nochmal volle
6: 20
4: Kanne.
6: Minuten, ja.
4: Hauptsache, der Kastenbier ging nicht unbezahlt an der SB-Kasse vorbei.
6: Oh.
4: Oder doch? Haben Sie an der Selbstbedienungskasse schon mal unbezahlt Dinge mitgenommen? So aus Versehen? So tickt Sachsen-Anhalt. Das Ergebnis gibt's bei uns in 7 Minuten.
0: Hey.

0: Die einen stehen mit uns auf, die anderen fahren nach der Nachtschicht nach Hause mit uns. Was wir gemeinsam haben: Wir müssen alle einkaufen. Im Supermarkt, im Baumarkt, Drogerie. Und immer mehr sind mit SB-Kassen ausgestattet. Ja. Ne? Also hier selber scannen, bezahlen, fertig.
1: Und wir testen heute mal ihr schlechtes Gewissen. Amrei und Hilo hier, die Radiobocken Morgenshow 10 nach 6. Haben Sie schon mal aus Versehen was mitgehen lassen an der Selbstbezahlerkasse?
2: Nein, wird mein Gewissen nicht mitmachen.
3: Nee, also wir haben noch nicht mal drüber nachgedacht, was mitzunehmen, weil wir mal überprüft wurden.
4: So gesehen ja, also wenn die Brezel genommen wurde, habe ich sie als Brötchen eingetragen.
5: Ja, bei IKEA. Ich habe aus Versehen noch ein Kallax-Regal mitgenommen, okay. Ja, was ich dachte bezahlt zu haben, aber zu Hause festgestellt, es steht nicht mit auf der Rechnung.
6: Bisher tatsächlich nicht. Es ist auch nicht so, dass mir es im Nachhinein vielleicht aufgefallen wäre.
0: Also passiert ist mir das auch schon mit so einer riesen Packung Klopapier. Ich habe das vorne auf diesen aufklappbaren, auf dieses Fach gelegt im Wagen, habe dann alle Dinge eingescannt. Ja, aber der Wagen stand halt so, dass ich dieses Klopapier wirklich nicht mehr wahrgenommen habe. Okay. Irgendwie, dann habe ich bezahlt und dann dachte ich mir, wow, shit. Wenn du das jetzt wieder zurückschiebst, dann fällt ja noch mehr auf und so. Okay, also ich bin nicht zurückgegangen.
1: Wie viel Euro reden wir da?
0: Das waren knapp 10 Euro. Das war wirklich ein riesen XXL-Paket. Ja. Und im Nachhinein habe ich gedacht, das hat sich jetzt schon gelohnt. Aber ich mache das jetzt nicht...
1: Nicht mutwillig,
0: sondern das ist tatsächlich passiert. Und wirklich 4 von 10 Sachsen-Anhaltern ist es eben auch mal passiert, dass da was mitgegangen ist, ohne zu bezahlen. Das ist unser Ergebnis bei So tickt Sachsen-Anhalt.
1: Naja, wir fragen einfach weiter. Bei So tickt Sachsen-Anhalt sind Sie mutig genug, uns zu sagen, ob Ihnen das auch schon passiert ist. Aus Versehen was mitgenommen, nicht bezahlt an der SB-Kasse. 0345 20 44 300. Gerne auch anonym. Das ist kein Problem.
0: Ich hab's doch auch erzählt, Mensch.
1: Aber anonym.

0: Hot and cold, Katy Perry. Also cold würde ich mich entscheiden heute Morgen. War es ja doch schon sehr frisch. Zum Wetter kommen wir gleich. Jetzt schauen wir erstmal auf die B180, Thilo, in der Radiobrocken Verkehrszentrale.
1: Da liegt ein totes Wildschwein zwischen Maisberg und Mansfeld. Vorsicht bitte. Und der aktuellste Blitzer kommt von Radiobrocken Blitzermelder Heike.
2: In Scharpenhofe, Ortsausgang. Da steht der Blitzer.
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0: So, also frisch ist heute Morgen, ne? So zwischen 9 und 11 Grad. Paar Wolkenlücken, später, also die Sonne kommt raus, später schieben die sich wieder ein bisschen zusammen. Es könnte hier und da ein bisschen tröpfeln. 22 Grad und damit rein in den Montag mit Radiobrocken. Guten Morgen.
1: Guten Morgen.

0: Guten Morgen.
1: Guten Morgen.
0: Mit Radio Brocken. Wir sind die, die ab heute wieder 1000 Euro in ihre Vereinskasse stopfen.
1: Yes.
0: Und im ganzen Land unterwegs sind. Dafür bleiben sie einfach weiter bei uns. Die beste Musik für Sachsen-Anhalt, die gibt's natürlich obendrauf. Gleich mit Snap, Rhythm is a Dancer und Benson Boone bei uns.
1: 6.19 Uhr, Zeit für ein Bierchen. Naja, zumindest für den witzigsten Flaschenöffner im Radio.
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4: Hier der ultimative Tipp, wie Sie bei der nächsten Feier Ihre Freunde richtig beeindrucken mit super unnützem Wissen über Kronkorken. Wissen Sie, wie viele Zacken die haben? Nee. Der Kronkorken einer Bierflasche hat so gut wie immer 21 Zacken. Hat was mit dem Durchmesser vom Flaschenhals zu tun. Ne? Und mit einer ungeraden Anzahl an Zacken verklemmen die sich in der Brauerei seltener in der Maschine. Nur wissen Sie Bescheid. Ne? Ein Grund mehr, sich heute auf das Feierabendbier zu freuen. Prost!
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0: Der Montag hat uns wieder. Hier ist Radi Brocken.
1: Ja.
0: Sie sind auch da.
1: Guten
0: Sehr
1: Morgen.
0: Gut. Die beste Musik für Sachsen-Anhalt.
1: Mit dem schönsten Lachen der Musikgeschichte hinten raus.
0: Ja.
1: Lachen Sie gerne mit und genießen Sie dazu auch die Backstreet Boys.
2: Yeah, die 90er.
0: In 4 Minuten ist es 6:30.
1: Guten Morgen.
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1: Guten Morgen mit dem Wetter in Sachsen-Anhalt. Frisch ist es geworden. Ach, gerade haben wir einen Hackpfiffel bei Sangerhausen. In Köthen aktuell 11 Grad. Gibt so dicke Mitte.
0: Gelitten.
1: Von der Börde bis Anhalt-Bitterfeld. Da hängen dicke Wolken. Ansonsten auch viel Platz für die Morgensonne. Und später auch. Es bleibt überwiegend trocken. Es kann hier und da mal tröpfeln bei 22 Grad.
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16: Es ist 6.30 Uhr. Ich bin Dirk Rosenberg. Guten Morgen. Tanken wird immer teurer und der ADAC geht davon aus, dass dieses Jahr für Autofahrer das teuerste in der Geschichte wird. Der Grund: im Iran-Krieg ist kein Ende in Sicht. Die Straße von Hormus ist nach wie vor dicht und damit gehen die Rohölpreise immer weiter nach oben und treiben natürlich auch die Spritpreise. Und beim Diesel gibt es noch ein Problem. Da muss im Spätherbst dann auf Winterdiesel umgestellt werden, der niedrigere Temperaturen aushält. Der ist noch knapper und wird voraussichtlich dann noch spürbar teurer werden. In knapp 2 Wochen ist die Landtagswahl und zumindest organisatorisch ist alles bereit. Die Städte und Gemeinden haben inzwischen genügend Wahlhelfer gefunden, so die Landeswahlleitung. Gebraucht werden rund 22.000 Freiwillige. Die sorgen dann am 6. September für einen reibungslosen Ablauf in den Wahllokalen und zählen dann später auch die Stimmen aus. Die Sprengstoffdrohne am Flughafen Leipzig-Halle hat die Deutschen verunsichert. In einer YouGov-Umfrage haben 63% gesagt, dass sie sich seitdem Sorgen machen. 4 von 5 Befragten halten Deutschland außerdem für schlecht gerüstet gegen feindliche Drohnen. Bis jetzt ist auch noch nicht ganz geklärt, woher die Drohne stammt. Es gibt allerdings einen Verdacht gegen Russland. Die Apfelernte fällt in Sachsen-Anhalt in diesem Jahr nicht gut aus, das sagen die Kältereien aus der Region. Erst haben Nachtfröste die Blüten erfrieren lassen und dann hat die Sonne im Sommer viele Äpfel regelrecht verbrannt. Ein Kältereichef rechnet mit bis zu 20% weniger Ertrag. Und das ist die gute Nachricht aus Sachsen-Anhalt. Jugendliche in Wernigerode bekommen einen modernen Treffpunkt. Der Jugendtreff Harzblick wird für rund 100.000 Euro erneuert. Möglich macht das ein Landesprogramm, mit dem Sachsen-Anhalt Geld für Sanierungen, barrierefreie Umbauten und neue Möbel in Jugendtreffs bereitstellt. Jetzt ist es kurz nach 6:30 und Sie sind auf dem aktuellsten Stand.
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0: Vorsicht, ungesicherte Unfallstelle mit einem LKW auf der A2 Richtung Hannover zwischen Irxleben und Raststätte Börde. Da liegen Trümmerteile vom Unfall auf allen Spuren. Polizei und Rettungsdienst sind auf dem Weg. Eine Ölspur auf der A2 Richtung Hannover zwischen Burgzentrum und Rastplatz Krähenberge. Die Feuerwehr ist hier noch auf dem Weg. Und ein totes Wildschwein auf der B180 in beiden Richtungen. Vorsicht zwischen Maisberg und Mansfeld. Geblitzt werden sie. Ortsausgang Scharpenhofe Richtung Pollitz und Weißenfels-Merseburger Straße statt Einbahn. 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
1: Was macht ein Assistenzarzt der Unfallchirurgie auf dem Fußballplatz? Und Kirchen sind diese Woche im Angebot. Kirchen, nicht Kirschen.
0: Ja.
1: Kirchen. Das und mehr hat Thilo in seinem lustigen Seitenhieb auf die Woche. Die Radio Brocken Wochenvorschau gibt's in 20 Minuten.
0: Wir wissen genau, was Sie brauchen. Ein lecker Kaffee und die beste Musik für Sachsen-Anhalt.
1: Yeah, beziehungsweise.
0: Sunrise Avenue haben wir gleich. Lifesaver nach Michael Jackson und dem Thriller.
1: Sag ich doch.

0: Guten Morgen, Sachsen-Anhalt.
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0: Die Radio Brocken Morgenshow lugt mit der Morgensonne zwischen den Wolken durch.
1: Ja.
0: Guten Morgen um 6.42 Uhr.
1: Über 2,50 Meter misst das größte Mitglied im Verein der Langen. Sieht ein bisschen lustig aus. Wir machen Ihren Verein zum Verein der Glücklichen. Heute geht's los.
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0: Und das ist ja einfach nicht zu leugnen, ne? Weil es sie gibt mit ihrem Sportverein, ihrem Heimatverein, ihrem meinetwegen auch Verein der Langen, ja. Ihrem Engagement, mit all dem, was sie investieren, fühlt sich unser Leben viel bunter an.
1: Absolut.
0: Viel reicher, und das finden wir toll, das wollen wir gerne unterstützen. Wir schenken Ihrem Verein 1000 Euro und das ist eine Stange Geld.
1: Und wir freuen uns immer, wenn Sie endlich Projekte umsetzen können, die Sie schon lange nicht finanzieren konnten, immer auf der langen Bank vor sich hergeschoben haben. Und wir verbinden unseren Radio Brocken Vereinstausi auch gleich mit einer richtig schönen, fetten Party bei Ihnen im Verein und feiern das Leben und den Zusammenhalt.
3: Also wenn ich die vielen Leute auf dem Markt so sehe, danke ich Radio Brocken für den Vereinstausi mit einem dreibaren Freiburg. Für den Vereinstausi mit einem dreibaren Freiburg.

0: Guten Morgen mit Radio Bocken um 6.46 Uhr und dem Blick auf die A2. Da haben wir einen LKW-Unfall Richtung Hannover zwischen Irxleben und der Raststätte Börde. Da liegen auch Trümmerteile vom Unfall auf allen Spuren. Bitte Vorsicht, Polizei und Rettungsdienst sind auf dem Weg. Der aktuellste Blitzer steht Halle Paracelsusstraße Richtung Wasserturm. Danke hier an Blitzermelderin Luca. 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
1: Da schwirren ein paar graue Wolken und da schwirren ein paar helle Wolken, die gerade von der Sonne angeschienen werden. Es wird bunt gemixt heute mit vielleicht ein paar kleinen Regenschauern bei 22 Grad.

0: Willkommen zurück aus dem Wochenende. Oha, was haben wir wieder gefeiert zusammen in Wittenberg bei der Erlebnisnacht, beim Sportfest der Halloren, beim Taschenlampenkonzert im Magdeburger Elbauenpark und es war ja noch viel mehr los. So auch in den nächsten Tagen, die jetzt auf uns zukommen. Thilo hat's auf dem Schirm mit seinem lustigen Seitenhieb. Auf die Woche.
1: 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Kleine Gerode hat den Grill bereitgestellt. Der Söder Markus kommt, um mit unserem Ministerpräsidenten Schulze über die Wirtschaft zu reden. Da braucht's eine Bratwurst, da braucht's einen Döner, damit der Söder Markus auch bei Laune bleibt. Ich sehe schon unseren neuen Slogan. Sachsen-Anhalt, mehr son mir. Die Fußballsensation heute, der Hallische FC gegen Schalke 04. Nicht auf Schalke, wie es heißt, auf Leuna Chemiesport. Schiedsrichter Dr. Jöllenbeck ist Assistenzarzt in der Unfallchirurgie. Also von daher kann schon mal nichts schief gehen. Zwei Kirchen, eine in Libyen, die andere in Oranienbaum-Wörlitz, werden Mittwoch versteigert. Vielleicht ja ein neues Hobby für den Vati. Hat er mal ein anderes Glockenspiel zum Dran-Rum-Spielen?
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0: Mike Oldfield und Anita Hegerland in der Radio Morgenshow mit Amrei und Thilo.
1: Guten Morgen. Doch, ja. Es reimt sich. Ja. Alles, was sich reimt, ist gut, hat Pumuckl schon gesagt. 2 Minuten, dann wird 7.
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1: Also wir haben hier leicht das Fenster auf im Studio, das ist schon angenehm, aber manchmal auch ein bisschen frisch heute Morgen bei 9 Grad in Zeitz zum Beispiel, machen wir das Fenster wahrscheinlich schnell wieder zu. Niederndodeleben bei Magdeburg aktuell mit 13 Grad dabei, es gibt jede Menge Wolken, ein bisschen dicker in der Mitte zum Beispiel, von der Börde bis Anhalt-Bitterfeld. Es bleibt heute weitgehend trocken, ein paar Regentröpfchen könnten dabei sein, aber auch die Sonne kriegt ihre Chance bei bis zu 22 Grad.
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11: Es ist 7 Uhr. Ich bin Dirk Rosenberg. Guten Morgen. Autofahrer in Deutschland müssen sich auf das teuerste Tankjahr aller Zeiten einstellen. Der ADAC rechnet damit, dass sogar der Rekord aus dem Jahr 2022 in diesem Jahr geknackt werden könnte. Der Grund: Der Krieg im Iran treibt die Ölpreise immer weiter nach oben. Besonders Diesel wird jetzt immer teurer. An den Zapfsäulen waren am Samstag im Schnitt schon 2,26 Euro pro Liter fällig. Und im Winter könnte es dann noch schlimmer werden, wenn die Tankstellen auf den etwas knapperen Winterdiesel umstellen müssen. An der Elbe steigen die Pegelstände nach dem historischen Tiefstand wieder deutlich an. Insgesamt ist das Wasser seit Freitag in den Flüssen bei uns im Land um bis zu 45 Zentimeter angestiegen. In Magdeburg lag der Pegel gestern bei 63 Zentimetern. Vergangenen Dienstag waren es noch 34 Zentimeter. Auch die Waldbrandgefahr ist inzwischen fast überall auf die Stufen 1 bis 2 gesunken. Das niederländische Hightech-Unternehmen Su zieht sich aus Sachsen-Anhalt zurück. Eigentlich wollte die Firma in Barleben bei Magdeburg 300 neue Jobs schaffen im Zuge der Intel-Ansiedlung. Nachdem Intel jetzt aber nicht kommt, hat auch Su seine Sachsen-Anhalt-Pläne begraben. Der 1. FC Magdeburg ist im Fußball-DFB-Pokal in der zweiten Runde. Der Zweitligist hat seine Partie gegen den Balinger SC mit 4:0 souverän gewonnen. Und der hallische FC spielt heute zu Hause gegen Bundesliga-Aufsteiger Schalke 04. Anstoß im Leuner Chemiestadion ist um 20.45 Uhr. Die Polizei rechnet wegen der vielen Fans mit Verkehrsbehinderungen rund ums Stadion. Und das ist die gute Nachricht aus Sachsen-Anhalt. In Roßlau beginnt heute der Bau eines großen Batteriespeichers am Umspannwerk. Der nimmt überschüssigen Ökostrom auf und gibt ihn dann wieder ab, wenn er gebraucht wird. Durch diese Effizienzsteigerung kommt unter dem Strich auch mehr Ökostrom ins Netz. Jetzt ist es kurz nach 7 und Sie sind auf dem aktuellsten Stand.
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0: A38 Richtung Dresden, Höhe Leipzig-Neue-Hart, kaputter LKW auf dem Standstreifen. Hier liegen auch Gegenstände auf der Fahrbahn, also Reifenteile. Ein Auspuff liegt auf der A2 Richtung Berlin zwischen Thesen und Rastplatz Wüstenforst auf der rechten Spur. In der Gegenrichtung A2, also Richtung Hannover, hat es einen Unfall gegeben zwischen Irxleben und Raststätte Börde. Die rechte Spur ist jetzt gerade gesperrt, weil hier aufgeräumt wird. Und ein totes Wildschwein liegt auf der B180 in beiden Richtungen zwischen Maisberg und Mansfeld. Geblitzt werden Sie Halle, Paracelsusstraße Richtung Wasserturm. Danke hier an Blitzermelder Luca. Ortsausgang Scharpenhofe Richtung Pollitz und Weißenfels-Merseburger Straße stadteinwärts. Wenn Sie auch was melden möchten, gerne 08000 52 58 52. Gute Fahrt.
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1: Jawohl, ja, schönen Montag.
0: Jawohl.
1: Ab heute sind wir im Land unterwegs und schenken unseren Vereinen 1.000 Euro, weil ihr einfach toll seid.
0: Machen wir schon so lange und machen es gerne immer wieder. Sportvereine sind ja auch der Anker in vielen Orten bei uns im Land. In Könnern, im Salzlandkreis, da wird geboxt, da wird gekegelt, getanzt und ganz viel mehr. Fast 300 Mitglieder hat der SV Blau-Weiß Könner. Natürlich wird auch Fußball gespielt, klar. Ist nur doof, wenn die Tore geklaut worden sind.
1: Alter Schwede, wer macht denn sowas?
0: Wollen wir das nicht drüber diskutieren?
1: Nein.
0: Das ist dramatisch. Also, ihr könnt 1.000 Euro offensichtlich gut gebrauchen, ja, damit es wieder abgeht auf dem Fußballfeld.
1: Also, holt euch die Kohle jetzt. 0345 2044 300. Jeder aus dem Verein oder auch Unterstützer kann sich bei uns melden. Und dann lasst uns feiern.
0: Yes.
1: Zwei Songs. Habt ihr Zeit.

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1: Endlich, es ist wieder soweit.
2: Ja.
1: Montag, der 24. Nee, ja, noch nicht Weihnachten.
2: Geht um ganz andere Dinge heute. Ne? Guten Morgen um 7.10 Uhr.
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1: Wir machen euch wieder glücklich ab heute. Wir kommen zu euch, feiern eine richtig geile Party und bringen 1.000 Euro mit.
5: Was ist das für ein Gefühl? Es ist ein richtig tolles Gefühl und ich bin so stolz auf diesen Verein und deren Mitglieder.
2: Ja. So kann das klingen heute, ne? Und du bist sicher mindestens genauso stolz auf euren Verein. Lieber Sebastian vom SV Blau-Weiß Könnern, guten Morgen.
6: Guten Morgen.
2: Als Vorstandsvorsitzender bist du wahrscheinlich auch ziemlich wütend. Ihr braucht neue Fußballtore, weil die sind euch geklaut worden. Und jetzt überlegen wir mal, ne? Die passen doch nicht in den Rucksack, dass du die mal so gleich einstecken kannst. Wie ist das passiert? Habt ihr eine Ahnung?
6: Ja, also ich denke mal tatsächlich, dass die Tore durch die unbekannten Täter klein gemacht wurden, also sprich mit einer Flex oder ähnlichen Werkzeuge und dann in den Transporter verladen und weg waren sie.
1: Krass.
2: In einer Nacht- und Nebelaktion. Ich meine, das ist ja auch laut, wenn man da flext. Also das ist ja irre.
6: Ja, wir das sind ging ja, ganz schnell wahrscheinlich.
2: Wir sind ja da, lieber Sebastian. Wir unterstützen euch sehr, sehr gerne mit unserem Radiobrocken Vereinstausi. Die ersten 500 Euro, die habt ihr schon mit deinem Anruf.
6: Ja, gut.
2: Sehr gut.
6: Super.
2: Ne? Und heute Nachmittag kommen wir zu euch. Wir feiern gemeinsam am Sportplatz Könnern ab 16 Uhr.
1: Und der Amrei ist dabei. Was sagst du dazu?
2: Ich freue mich.
6: Das ist genial, weil Amrei kennen wir schon, Amrei kennt uns und das wird eine super Party.
2: Super. Also die Party machen wir zusammen. Wir feiern euren tollen Verein. 1.000 Euro für neue Tore kommen sehr gerne von uns.
1: Und Sie so?
6: Auf jeden Fall.
1: Schon angemeldet auf radiobrocken.de? Sehr gut. Dann bleiben Sie einfach weiter gerne bei uns.
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0: Guten Morgen mit der Radebrück-Morgenshow um 7.16 Uhr. Es wird noch aufgeräumt auf der A2 Richtung Hannover zwischen Irxleben und Raststätte Börde. Da hat es einen LKW-Unfall gegeben. Die rechte Spur ist hier betroffen und der aktuellste Blitzer steht Halle-Paracelsus-Straße statt auswärts. 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
1: Unser Wetter heute bis zu 22 Grad. Dazu Sonne, Wolken hier und da vielleicht mal ein Tröpfelein, aber weitgehend bleibt es heute trocken. Und es bleibt richtig schön mit den besten 80ern hier bei Radio Brocken. Yes. Camouflage, dieser Ohrwurm, den verpflanzen wir Ihnen jetzt. Love is a shield. Schön, dass Sie da sind.

0: Die Radio Rocken Morgenshow ist hier mit Amrei und Thilo um 7.20 Uhr. Neue Woche, rein in den Montag. Und wir kratzen an ihrem Gewissen, an ihrer Ehrlichkeit. Haben Sie an einer Selbstbezahlerkasse schon mal aus Versehen was mitgehen lassen?
1: So tickt Sachsen-Anhalt. Das ist unsere Frage an Sie gewesen. Sie schreiben uns und schicken Sprachnachrichten. Das ist cool, wie Conny aus Wolfen.
2: Wir waren im Urlaub auf Teneriffa und waren in so einem Souvenirladen. Unter anderem hatte ich ein T-Shirt für mich genommen, was ich so über den Unterarm gelegt hatte. Und an der Kasse haben wir dann alle unsere Sachen auf den Tresen gelegt. Und wo wir draußen waren, hatte ich das T-Shirt immer noch über dem Unterarm und hatten es aber leider nicht mit abkassieren lassen. Natürlich haben wir es eingesteckt und sind nicht nochmal zurückgegangen. Sorry.
1: Anders bei Radio Bockenhörerin Manuela. Sie hat viermal das gleiche im Wagen, eins abgescannt und die Anzahl eingegeben. Das hat aber irgendwie der Apparat nicht so richtig gefressen. Und draußen hat sie dann gemerkt, hoppala, ist zurückgegangen, hat's bezahlt.
0: Ja.
1: Ja, und die Kassiererin hat sich nett bedankt. Und Manuela schreibt, viele denken jetzt wahrscheinlich, ich bin doch doof. Vielleicht bin ich das auch, aber ich hätte einfach ein schlechtes Gewissen gehabt. Ich kann das absolut nachvollziehen. Ich kann es total nachvollziehen.
0: Also mir ist das auch schon passiert, ne? Allerdings bin ich nicht zurückgegangen. Es hat mich jetzt nicht dazu animiert, das mutwillig weiterzutun, um Gottes Willen. Denn grundsätzlich, ne, wenn wir mal bedenken, jeder ärgert sich, wenn er was verliert oder wenn ihm was gestohlen wird. Ja. Letztendlich ist das ja so, ne? Und ich glaube, an das Gefühl sollten wir uns dann erinnern.

0: Schönen guten Morgen mit Sonne im Gesicht. Und manchmal kommt auch eine Wolke dazu. Also es wird wechselhaft, bleibt weitgehend trocken. Wir haben jetzt im Moment Temperaturen um die 11 Grad in Mol bei Halle. In Oschersleben aktuell 12 bis 22 sind heute drin.
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2: Es ist 7.30 Uhr. Ich bin Dirk Rosenberg. Guten Morgen. Tanken wird immer teurer und der ADAC geht davon aus, dass dieses Jahr für Autofahrer das teuerste in der Geschichte wird. Der Grund: im Iran-Krieg ist kein Ende in Sicht. Die Straße von Hormus ist nach wie vor dicht und damit gehen die Rohölpreise immer weiter nach oben und treiben natürlich auch die Spritpreise. Und beim Diesel gibt es noch ein Problem. Da muss im Spätherbst dann auf Winterdiesel umgestellt werden, der niedrigere Temperaturen aushält. Der ist noch knapper und wird voraussichtlich dann noch spürbar teurer werden. In knapp zwei Wochen ist die Landtagswahl und zumindest organisatorisch ist alles bereit. Die Städte und Gemeinden haben inzwischen genügend Wahlhelfer gefunden, so die Landeswahlleitung. Gebraucht werden rund 22.000 Freiwillige. Die sorgen dann am 6. September für einen reibungslosen Ablauf in den Wahllokalen und zählen dann später auch die Stimmen aus. Die Sprengstoffdrohne am Flughafen Leipzig-Halle hat die Deutschen verunsichert. In einer YouGov-Umfrage haben 63% gesagt, dass sie sich seitdem Sorgen machen. 4 von 5 Befragten halten Deutschland außerdem für schlecht gerüstet gegen feindliche Drohnen. Bis jetzt ist auch noch nicht ganz geklärt, woher die Drohne stammt. Es gibt allerdings einen Verdacht gegen Russland. Die Apfelernte fällt in Sachsen-Anhalt in diesem Jahr nicht gut aus, das sagen die Kältereien aus der Region. Erst haben Nachtfröste die Blüten erfrieren lassen und dann hat die Sonne im Sommer viele Äpfel regelrecht verbrannt. Ein Kältereichef rechnet mit bis zu 20% weniger Ertrag. Und das ist die gute Nachricht aus Sachsen-Anhalt. Im mitteldeutschen Revier bekommen 140 Projekte jetzt insgesamt 1 Million Euro, um die Region nach dem Kohleausstieg lebenswert zu gestalten. Beim Wettbewerb Revierpionier ging es diesmal vor allem um Bildung und Fachkräfte. Und mit fast 600 Ideen kamen so viele Bewerbungen wie nie zuvor. Jetzt ist es kurz nach 7:30 und Sie sind auf dem aktuellsten Stand.
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3: Wer bitteschön verliert denn ein Rad auf der Fahrbahn? Gibt's das? Das liegt jedenfalls auf der A9 Richtung Nürnberg zwischen Eisenberg und Bad Klosterlausnitz. Und ein totes Wildschwein auf der B180 in beiden Richtungen vor sich zwischen Maisberg und Mansfeld. Geblitzt werden sie. Halle Paracelsestraße Richtung Wasserturm. Danke hier an Blitzermelder Luca. Ortsausgang Scharpenhofe Richtung Pollitz und Weißenfels-Merseburger Straße statt einwärts. Sie finden alle Staus und Blitzer jederzeit in unserer kostenlosen Radio Brocken-App. Gute Fahrt, kommen Sie gut an.
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0: Amrei und Hilo hier, ja, die Radio Brocken Morgenshow. Und wir machen ab heute unsere Vereine im Land glücklich. Wir kommen vorbei, machen Party und bringen euch 1000 Euro vorbei. Yes. So läuft das ab heute, jeden Tag. Und der SV Blau-Weiß Könnern hat sich gerade bei uns die Kohle klar gemacht. Und natürlich die Party, Sebastian. Trommel mal alle Leutchen zusammen.
4: Liebe Könneraner, liebe Sportfreunde, kommt 16 Uhr auf den Sportplatz nach Könnern, unterstützt den Verein und helft uns, die 1000 Euro für neue Tore zu beschaffen.
3: So, der Amrei ist auch dabei.
0: Yes.
3: Sebastian hat im Verein Tanzen trainiert. Also, ihr könnt da heute mal der Tanzbein schwingen.
0: So machen wir das. Ja, vielleicht der besten Musik für Sachsen-Anhalt. Gleich mit DJ Bobo und Nico Santos jetzt bei Radio Brocken.

0: Sehen wir direkt alle vor der Bühne die Arme mitschwenken, ne? There's a Party von DJ Bobo, unser Happy Hit in dieser Stunde. Und die machen einfach wirklich glücklich. Und generell haben wir sie gefragt, ne? Was macht sie glücklich?
1: Was mich glücklich macht? Meine Familie.
2: Oh, schönes Wetter.
3: Ein schöner Urlaub, meine Frau.
4: Freiheit, ansonsten innere Zufriedenheit, innere Ruhe, die ganz einfachen Sachen.
5: Und wir legen noch was oben drauf, nämlich unsere Radiobrocken Happy Hits. Das haben wir schon den ganzen Sommer über gemacht, zu all dem, was sie ohnehin schon haben. Die Frau und das schöne Wetter und den Urlaub.
0: Und die einfachen Sachen im Leben.
5: Genau. Natürlich.
0: Wie die Happy Hits.
5: Die beste Musik für Sachsen-Anhalt, die macht einfach Spaß und gute Laune. Kommt sie gut in diesem Montag um 7:42 Uhr.

0: Guten Morgen mit der Radio-Morgen-Show. 7:45 ist es und wir blicken auf die A9 Richtung Nürnberg. Zwischen Eisenberg und Bad Tolstoy-Lausnitz liegt ein Rad. Vorsicht bitte. Der aktuellste Blitzer steht A9 Richtung Berlin an der Raststätte Köckern. 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
1: Ein recht freundlicher Montag wird das heute, bis 22 Grad mit Sonne, mit auch mal dickeren Wolken. Meist bleibt es aber trocken.

0: Guten Morgen mit Radio Brocken um 7.48 Uhr.
1: Heute ist krass Fußball.
2: Yo.
1: Erste Runde DFB-Pokal läuft ja. Und der HFC, der Hallische FC gegen Schalke 04. Vierte Liga gegen erste Liga. Also Schalke war ja oder ist ja Aufsteiger. Geht los heute 20:45 im Leuna Chemiestadion. Da geht was ab.
0: Unser Radio Brocken Sachsen-Anhalt-Reporter war unterwegs und hat gestaunt. Sie sind sich sicher, wer gewinnt. Auf beiden Seiten.
3: Nach Aufstieg von Schalke in der ersten Bundesliga rechne ich mit einem Schalker Sieg gegen HFC.
4: Halle hat in der Vergangenheit auch gezeigt, dass sie in Pokalspielen, vor allem gegen höherklassige

0: Gegner durchaus spielen können.
1: Wir sind hier gerade im Urlaub und kommen eigentlich aus dem Westen und darum sind wir für Schalke.
2: Beide Mannschaften bringen ja ein starkes Fanlager mit, aber ich glaube nicht, dass Halle da was drehen kann.
3: Ja, die Fans, die sind's und die sind auch gewarnt, die Schalker-Fans sich vielleicht jetzt dann nicht ganz so bunt und das Volk zu mischen, damit es da keinen Ärger gibt, das zumindest haben wir vom HFC gehört. Auf jeden Fall.
4: Wir sind immer offen für Überraschungen. Ne?
3: Auf jeden Fall, ja, wollte ich gerade sagen. Sind wir offen für alle Überraschungen, drücken die Daumen natürlich für den HFC.

0: In 3 Minuten ist es 8. Guten Morgen, ihr seid Amra und Thilo.
1: Einen schönen Montag wünschen wir.
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1: Der Montag mit recht wechselhaftem Wetter, aber viel Sonne ist auch dabei. 12 Grad haben wir im Moment in Hohenwulsch bei Bismarck. Wittenberg mit 11 Grad. Und dicke Wolken gibt es in der Mitte von Börde bis Anhalt-Bitterfeld. Ansonsten ringsrum viel Sonne. Kann hier und da mal ein bisschen tröpfeln, aber weitgehend bleibt es trocken heute bei 22 Grad.
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11: Es ist 8 Uhr. Ich bin Dirk Rosenberg. Guten Morgen. Tanken war unter dem Strich aufs Jahr gesehen noch nie so teuer wie 2026. Das sagt der ADAC und er nennt dieses Jahr das voraussichtlich teuerste Tankjahr der Geschichte. Der Grund, die Preise für Benzin und Diesel nähern sich dem Rekordstand von 2022 an und aktuell ist eben auch kein Ende dieser Preisrallye in Sicht, weil der Iran-Krieg weiterläuft und die Straße von Hormuz weiter dicht ist. Dazu kommt, wenn die Tankstellen im Herbst dann auf den speziellen Winterdiesel umstellen müssen, könnte der Preis nochmals weiter steigen. Die Sprengstoffdrohne am Flughafen Leipzig-Halle hat die Deutschen verunsichert. In einer YouGov-Umfrage haben 63% gesagt, dass sie sich seitdem Sorgen machen. 4 von 5 Befragten halten Deutschland außerdem für schlecht gerüstet gegen feindliche Drohnen. Die Apfelernte fällt in Sachsen-Anhalt in diesem Jahr nicht gut aus. Das sagen die Kältereien in der Region. Erst haben Nachtfröste die Blüten erfrieren lassen. Dann hat die Sonne im Sommer viele Äpfel regelrecht verbrannt. Ein Kältereichef rechnet mit bis zu 20% weniger Ertrag. Verbraucherschützer wollen europaweite Regeln für Trinkgeldzahlungen bei den Kartenlesegeräten in Restaurants. Da gibt es oftmals diese Trinkgeld-Buttons, auf denen schon vorgefertigte Vorschläge wie 10%, 15% oder 20% stehen. Die Verbraucherschützer sagen, diese Buttons sind oft deutlich größer als der Button kein Trinkgeld und das sei manipulativ. Eine Forsa-Umfrage bestätigt, dass sich Kunden dadurch unter Druck gesetzt fühlen. Und das ist die gute Nachricht aus Sachsen-Anhalt. Wer gerne mit historischen Zügen durch den Harz fährt, der kann sich auf mehr Angebote freuen. Die EU fördert 7 historische Bahnstrecken zwischen Halle und dem Brocken mit weit über 1 Million Euro. Jetzt ist es 8:15 und Sie sind auf dem aktuellsten Stand.
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0: Und da gehen wir auf die A9 Richtung Nürnberg. Da liegt immer noch ein Rad zwischen Eisenberg und Bad Klosterlausnitz. Und geblitzt werden sie auf der A9 Richtung Berlin, Raststätte Köckern, Halle, Paracelsusstraße Richtung Wasserturm, Ortsausgang Scharfenhof Richtung Pollitz und Weißenfels in der Merseburger Straße. Sie melden Staus und Blitzer kostenlos 08000 52 58 52. Gute Fahrt.
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0: Seit es die Selbstbedienungskassen gibt, geht ganz viel Geld verlustig. Also seit 2024 hat man mal gezählt, 3 Milliarden Verlust, weil Menschen quasi aus Versehen an der Selbstbedienungskasse was eingesteckt haben oder nicht gescannt.
1: Mhm.
0: So tickt Sachsen-Anhalt. Wir haben Sie gefragt, ist Ihnen das auch schon passiert?
1: Ja.
0: Schwatz mal drüber, in 20 Minuten. Amrei hat schon mal eine riesige Packung Klopapier mitgenommen.
1: Aus Versehen, wirklich, okay, okay. Wirklich, ich verspreche, nicht mutwillig.
0: Okay, also die beste Musik für Sachsen-Anhalt, die gibt es nicht aus Versehen, das ist mutwillig. Da hören wir Hall & Oates gleich nach Bibi Rexha bei Radio Brocken.
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0: Morgen.
1: Guten Morgen.
0: Um 8.10 Uhr. Da sitzen Sie gerade bei der Arbeit und hören im Radio Ihren Vereinsnamen. Radio Brocken möchte euch 1000 Euro schenken. Und da sind Sie hellwach.
1: Klar.
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1: 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Muss man mal so sagen. Wir kommen also zu euch, bringen 1000 Euro mit. Heute zum Start ist die Kohle für die Fußballer vom SV Blau-Weiß Köllern. Euch sind die Fußballtore geklaut worden.
0: Alter.
1: Habt ihr eine Ahnung, wie das passiert ist?
4: Ja, also ich denke mal tatsächlich, dass die Tore durch die unbekannten Täter klein gemacht wurden, also sprich mit einer Flex oder ähnlichem Werkzeuges und dann im Transporter verladen und weg waren sie.
0: Also, die Frage nach dem Warum müsste ja auch noch geklärt werden, ja? Also, Glückwunsch schon mal zu 500 Euro. Komplett wird's dann heute Nachmittag. 1000 Euro für euch. Wir feiern den SV Blau-Weiß Könnern am Sportplatz ab 16 Uhr. Kommen Sie vorbei und unterstützen Sie den Verein.
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0: Guten Morgen, hier ist Radio Brocken, 8.15 Uhr.
1: Guten Morgen.
0: Und wir gehen auf die A14 Richtung Magdeburg, da liegt eine Holzlatte. Vorsicht zwischen Rastplatz Saaleraue und Plötzkau. Und der aktuellste Blitzer steht auf der B187 in Griebo Richtung Coswig beim Griechen. 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
1: Hast du kurz mal eine Denkpause, weil du wieder ans Essen gedacht hast, oder was?
0: Ja, ich überlegte, ob ich irgendwas dazu... Aber nee.
1: Wir haben heute Sonne, wir haben Wolken, es bleibt meistens trocken, vielleicht hier und da mal ein Tröpfelein, aber wirklich eher selten. Und das bei 22 Grad. Dazu die beste Musik für Sachsen-Anhalt. Natürlich mit den besten 80ern, Sydney Youngblood jetzt für Sie. If only I could. Schön, dass Sie mit uns in den Montag starten.
0: Guten Morgen.

0: Die Radio-Morgen-Show mit Amrei und Thilo um 8.19 Uhr.
1: Guten Morgen.
0: An der Kasse im Supermarkt geht es meiner Kassiererin immer noch so den Blick so über den Korb. Na?
1: Ist da unten noch was drin?
2: Ja, ja.
0: An der SB-Kasse sieht das anders aus. Ne? Einmal vergessen einzuscannen, hoppala, nicht bezahlt.
1: Geht mit nach draußen.
0: Ja.
1: Ist Ihnen das schon mal passiert, so aus Versehen? So tickt Sachsen-Anhalt. 4 von 10 sagen ja, ich gehöre dazu. Ist mir auch schon passiert. Und sie melden sich zu uns in die Show. Heike aus Magdeburg mit Kartoffeln. Jetzt allerdings nicht an der SB-Kasse.
3: Da ist mein großer Sohn geboren und ich war einkaufen nach Feierabend und hatte einen Beutel Kartoffeln unten im Einkaufskorb.
0: Der Klassiker.
3: Und als ich dann zu Hause ankam, also weil es war ziemlich stressig und alles, habe ich den Kassenzettel nochmal kontrolliert, ja, und da habe ich festgestellt, dass die Kartoffeln gar nicht bezahlt waren. Und ich musste auch gleich am nächsten Tag dahin und habe den dann bezahlt, ja.
0: Oh.
1: Also eine ehrliche Haut. Cool.
0: Absolut, absolut. Ja, cool.
1: Wie machen Sie das? Ist Ihnen das passiert oder lehnen Sie das ab, wie auch immer? Dann schicken Sie uns gerne eine Sprachnachricht. 0345 20 44 300. Freuen wir uns drauf und genießen jetzt erstmal zusammen Leonie, The Weeknd bei Radio Brocken.

0: Montagmorgen mit der Radio Bocken Morgenshow.
1: Aber sowas von. Die Sonne strahlt und die Uhrzeit auch. In 4 Minuten wird es 9:30.
0: Und wir liefern die beste Musik für Sachsen-Anhalt. Mit den besten 80ern von David Bowie. Und das Beste von heute kommt von Justine. Jede Menge Abwechslung. Geht gleich weiter.
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1: Die Sonne strahlt über Sachsen-Anhalt mit ein paar dickeren Wolken hier und da. Es bleibt aber weitgehend trocken heute. Die Temperaturen sind heute Morgen ja recht frisch, zum Teil auch einstellig. Es wird jetzt natürlich besser durch die Sonne. Wir haben jetzt schon 13 Grad in Golmar bei Landsberg. Merseburg auch 13 Grad und bis zu 22 werden es heute.
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17: Es ist 8.30 Uhr. Ich bin Dirk Rosenberg. Guten Morgen. Autofahrer in Deutschland müssen sich auf das teuerste Tankjahr aller Zeiten einstellen. Der ADAC rechnet damit, dass sogar der Rekord aus dem Jahr 2022 geknackt werden könnte. Der Grund: der Krieg im Iran treibt die Ölpreise nach oben, besonders Diesel wird immer teurer. An den Zapfsäulen waren am Samstag im Schnitt schon 2,26 Euro pro Liter E10 fällig. Und im Winter, da könnte es für die Dieselfahrer richtig heftig werden, denn die Tankstellen müssen dann auf den etwas knapperen Winterdiesel umstellen. In knapp 2 Wochen ist die Landtagswahl und zumindest organisatorisch ist alles soweit bereit. Die Städte und Gemeinden haben inzwischen genügend Wahlhelfer gefunden, so die Landeswahlleitung. Gebraucht werden rund 22.000 Freiwillige. Die sorgen dann am 6. September für einen reibungslosen Ablauf in den Wahllokalen und zählen später die Stimmen aus. Das niederländische Hightech-Unternehmen Zuu zieht sich aus Sachsen-Anhalt zurück. Eigentlich wollte die Firma in Barleben bei Magdeburg 300 Jobs schaffen im Zuge der Intel-Ansiedlung. Nachdem Intel jetzt aber nicht kommt, hat auch Zuu seine Sachsen-Anhalt-Pläne begraben. Der 1. FC Magdeburg ist im Fußball-DFB-Pokal in der zweiten Runde. Der Zweitligist hat seine Partie gegen den Balinger SC mit 4:0 souverän gewonnen. Der Hallische FC spielt heute zu Hause gegen Bundesliga-Aufsteiger Schalke 04. Anstoß im Leuner Chemiestadion ist um 20.45 Uhr. Und das ist die gute Nachricht aus Sachsen-Anhalt. Rund 45.000 Menschen in und um Staßfurt bekommen im kommenden Jahr eine erneuerte Trinkwasserversorgung. Der Wasserverband Bode-Wipper tauscht 1,5 Kilometer alte Leitungen aus. Das Land gibt fast 500.000 Euro dazu, damit die Preise stabil bleiben. Jetzt ist es 8:45 und Sie sind auf dem aktuellsten Stand.
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0: Im Moment hält sie nichts auf. Sie können einfach fahren. Das ist schon mal cool. Geblitzt werden Sie auf der A9 Richtung Berlin, Raststätte Köckern. B187 in Griebo Richtung Coswig beim Griechen. B189 zwischen Osterburg und Seehausen Richtung Wittenberge. Dann Halle-Paracelsus-Straße nach dem Wasserturm Richtung Trotha und Weißenfels-Merseburger Straße statt einwärts. Sie finden alle Staus und Blitzer jederzeit in unserer kostenlosen Radio-Brocken-App. Gute Fahrt.
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1: Was macht denn ein Assistenzarzt der Unfallchirurgie auf dem Fußballplatz?
0: Gute Frage.
1: Und Kirchen, also nicht Kirschen, ne? Kirchen sind diese Woche im Angebot. Das und mehr hat Thilo in seinem lustigen Seitenhieb auf die Woche gepackt. Die Radio Brocken Wochenvorschau hören Sie in 20 Minuten.
0: Und natürlich die beste Musik für Sachsen-Anhalt mit Radiokollege Olli Mörs, der in England moderiert. Den hören wir mit Heart Skips a Beat. Coole Nummer. Und zuvor gibt's Sandra, die besten 80er bei Radio Brocken. Moin, moin.

0: Schönen guten Morgen um 8.40 Uhr gleich. Radio Bocken hier, morgens sicher auf dem Weg zur Schule oder zur Kita und später genauso sicher auch wieder zurück. Das liegt uns am Herzen.
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3: Und dieses Achtung, Kinder, das leuchtet in weißen, gut lesbaren Buchstaben auf unseren Plakaten. Und dass das Wirkung zeigt, da haben wir uns schon selber davon überzeugt, die anderen nicht, ne? Ja. Wir haben die auch schon aufgehangen.
0: So, ich freue mich auch immer, wenn Plakate so an Laternenpfählen hängen, wenn ich hier vorbeifahre, an den Zäunen. Und sie hängen ja jetzt auch frisch bei der Kita Martinstift in Magdeburg-Diesdorf. Darüber ist nicht nur Leiterin Ramona Albrecht froh.
4: In dieser Bringe- und Abholphase der Kinder ist es halt hier stark mit dem Verkehr. Es wird ja das Tempo oftmals überschritten und daher ist diese Aktion richtig notwendig, dass unsere Kinder sicher in den Kindergarten kommen können und auch die Schulkinder sicher in die Schule können.
3: In Mansfeld hängen die Plakate jetzt auch am Schülercafé, das ist so eine Art Jugendclub. Und der Wunsch an die Autofahrer von der pädagogischen Mitarbeiterin Katharina, der ist ja wohl eindeutig.
5: Ja, dass sie vielleicht etwas mehr Rücksicht nehmen. Also wir haben jetzt auch schon mit Anwohnern ein bisschen Ärger gehabt, die dann einfach nochmal aufs Gas getreten haben und haben die Kinder angepöbelt. Die Menschlichkeit hat doch, sag ich mal, in den letzten Jahren sehr abgenommen. Mhm. Und wenn wir kein Vorbild für die Kinder sind, wie sollen sie dann was Ordentliches lernen?
0: So sieht es aus. 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

0: mit Radio Bocken geht's in den Montag um 8.46 Uhr. Und auf der A2 wird gerade sauber gemacht Richtung Hannover. Da ist die Auf- und die Abfahrt Burgzentrum irgendwie gesperrt, weil da Öl beseitigt werden muss. Und der aktuellste Blitzer steht B189 zwischen Osterburg und Seehausen Richtung Wittenberge. 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
1: Danke, dass du mir mit dem Wort sauber machen mich daran erinnerst, dass ich meine Fenster putzen muss.
0: Oh, die muss ich auch putzen.
1: Die sind sowas von beschmattert irgendwie. Und gerade wenn die Sonne scheint, sehen wir das ja besonders. Also sollte vor dem Herbst noch klappen. Ich nehme mir das hier jetzt ganz öffentlich vor. Ich werde berichten.
0: Okay.
1: Also die Sonne scheint mit ein paar Wolken heute bis 22 Grad.
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0: Wir starten in die letzte, vollständige Augustwoche. Das ist schon echt krass, oder?
1: Ja, irre.
0: Dass danach die Monate mit Bär kommen. Und das heißt ja Herbst, Winter, Weihnachten. Na gut, so weit wollen wir noch gar nicht schauen, auch wenn heute der 24. ist. Wir nehmen erstmal die nächsten Tage in den Blick mit Thilos lustigem Seitenhieb auf die Woche.
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3: Kleine Gerode hat den Grill bereitgestellt. Der Söder Markus kommt, um mit unserem Ministerpräsidenten Schulze über die Wirtschaft zu reden. Da braucht's ja Bratwurst, da braucht's ja Döner, damit der Söder Markus auch bei Laune bleibt. Ich sehe schon unseren neuen Slogan. Sachsen-Anhalt, mehr san mir. Die Fußballsensation heute, der hallische FC gegen Schalke 04. Nicht auf Schalke, wie es heißt, auf Leuna Chemiesport. Schiedsrichter Dr. Jöllenbeck ist Assistenzarzt in der Unfallchirurgie. Also von daher kann schon mal nichts schief gehen. Zwei Kirchen, eine in Libyen, die andere in Oranienbaum-Wörlitz, werden Mittwoch versteigert. Vielleicht ja ein neues Hobby für einen Vati. Hat er mal ein anderes Glockenspiel zum dran rumspielen?
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2: Unser Wetter in Sachsen-Anhalt. Also die Temperaturen von einstellig heute Morgen, ne, zum Teil 8, 9 Grad. Mhm. Das war schon frisch, geht's jetzt rauf. 13 Grad haben wir in Golmar bei Landsberg. In Merseburg auch 13 Grad. Es gibt mal ein paar mehr oder weniger dicke Wolken. Es bleibt weitgehend trocken bei bis zu 22 Grad. Und im Laufe der Woche steigen die Temperaturen ja auch wieder an.
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10: Es ist 9 Uhr. Ich bin Dirk Rosenberg. Guten Morgen. Tanken wird immer teurer und der ADAC geht davon aus, dass dieses Jahr für Autofahrer das teuerste in der Geschichte wird. Der Grund: im Iran-Krieg ist kein Ende in Sicht. Die Straße von Hormuz ist auch nach wie vor dicht. Damit gehen die Rohölpreise immer weiter nach oben und treiben die Spritpreise. Und beim Diesel, da gibt es noch ein Problem. Da muss im Spätherbst auf Winterdiesel umgestellt werden, der niedrigere Temperaturen aushält. Und dieser ist noch knapper und wird voraussichtlich dann auch spürbar teurer werden. Die Bundespolitik startet nach der Sommerpause wieder durch. CDU-Chef Merz leitet heute die Sitzung des Parteipräsidiums. Morgen trifft sich die Union dann mit der SPD. Ein Thema dabei sollen Klimaanpassung und Naturschutz ins Grundgesetz. Das würde dem Bund mehr Spielräume geben, aber auch in die Hoheit der Länder eingreifen. Die Deutsche Umwelthilfe fordert unterdessen mehr Schutz für Bäume und Hitzeschutzpläne für jede Stadt. An der Elbe hier in Sachsen-Anhalt steigen die Pegelstände nach dem historischen Tiefstand wieder deutlich. Insgesamt ist das Wasser seit Freitag in den Flüssen bei uns hier im Land um bis zu 45 Zentimeter angestiegen. In Magdeburg lag der Pegel gestern bei 63 Zentimetern, vergangenen Dienstag waren es noch 34. Auch die Waldbrandgefahr ist inzwischen fast überall auf die Stufen 1 bis 2 gesunken. Und das ist die gute Nachricht aus Sachsen-Anhalt. In Roßlau beginnt heute der Bau eines großen Batteriespeichers am Umspannwerk. Das nimmt überschüssigen Ökostrom auf und gibt ihn wieder ab, wenn er dann gebraucht wird. Durch diese Effizienzsteigerung kommt unter dem Strich auch mehr Ökostrom ins Netz. Jetzt ist es kurz nach 9 und Sie sind auf dem aktuellsten Stand.
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11: Auf der A2 Richtung Hannover haben wir gerade eine Ölspur und der Patrick hat sich gemeldet, der ist auf dem Weg dahin.
12: Die Autobahnmeisterei sperrt jetzt die Auf- und Abfahrt in Richtung Hannover komplett, dass ich da in Ruhe reinigen kann.
11: So, der Patrick ist nämlich bei der Autobahnmeisterei und wird das alles sauber machen. Dann ist die Feuerwehr im Einsatz in Magdeburg-Krakau. zwischen Elbenauer Straße und Pechauer Straße. Und geblitzt werden sie auf der A9 Richtung Berlin an der Raststätte Köckern, B187 in Griebow Richtung Coswig beim Griechen, B189 zwischen Osterburg und Seehausen Richtung Wittenberge und Halle Paracelsusstraße nach dem Wasserturm direkt Richtung Trotha. Sie melden Staus und Blitzer kostenlos 08000 52 58 52. Gute Fahrt. 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
11: Na ja, dann auf in den Montag. Wir freuen uns, dass Sie bei uns sind. Wichtig ist ja, dass uns kein Zacken aus der Krone fällt, weil sonst verklemmen wir uns in der Maschine. Wenn ich das nicht missverstanden habe. Also unser Kollege Marc Angerstein hat das im Echtes Tages. Es geht um Kronkorken.
2: Da kriegen wir dann Klarheit.
11: Ja.
2: Und ganz viel Musik bis dahin. Die beste für Sachsen-Anhalt. Mit Bruno Mars. Und Rosie. Ah, bitte. Ultravox mit dabei. Und Nickelback mit ordentlich Dreck auf der Stimme. Und die besten 80er. Jetzt mit der tollen Stimme von Alison Moyet. Hier sind, ja so, bei Radio Brocken.

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0: Amrei und Thilo hier, die Radiobocken Morgenshow.
1: So sieht's aus.
0: Es ist Montag, wir sind immer gerne bei Ihnen, im Job, zu Hause oder unterwegs. Mit der besten Musik für Sachsen-Anhalt. Da geht's einfach leichter von der Hand. Mit James Blunt gleich. Und Duran Duran.
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4: Hier der ultimative Tipp, wie Sie bei der nächsten Feier Ihre Freunde richtig beeindrucken. Mit super unnützem Wissen über Kronkorken. Wissen Sie, wie viele Zacken die haben? Nee. Der Kronkorken einer Bierflasche hat so gut wie immer 21 Zacken. Hat was mit dem Durchmesser vom Flaschenhals zu tun. Ne? Und mit einer ungeraden Anzahl an Zacken verklemmen die sich in der Brauerei seltener in der Maschine. Nur wissen Sie Bescheid. Ne? Ein Grund mehr, sich heute auf das Feierabendbier zu freuen. Prost!
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9: Unser Wetter für Sachsen-Anhalt. Also da scheint die Sonne zum einen und zum anderen sind auch mehr dicke Wolken unterwegs, so zwischen Altmark und Harz. Wechselt heute immer mal durch, bleibt aber weitgehend trocken und die Temperaturen im Moment liegen bei 15 Grad bei Ihnen in Braunsbetra im Geiseltalsee. Am, nicht im, das wäre furchtbar. In Bad Schmiedeberg sind es auch 15 Grad. 22 werden es heute und im Laufe der Woche wird es wieder wärmer.
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10: Im mitteldeutschen Revier bekommen 140 Projekte insgesamt 1 Million Euro, um die Region nach dem Kohleausstieg lebenswert zu gestalten. Beim Wettbewerb Revierpionier ging es diesmal vor allem um Bildung und Fachkräfte. Mit fast 600 Ideen sind so viele Bewerbungen reingekommen wie noch nie zuvor.
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11: Da wird die Dieselspur noch entfernt, macht der Pascal auf der A2 Richtung Hannover Auf- und Abfahrt Burg Zentrum. Deswegen Reinigungsarbeiten, deswegen gesperrt und geblitzt werden sie auf der A9 Richtung Berlin an der Raststätte Köckern, B187 in Griebo Richtung Coswig, B189 zwischen Osterburg und Seehausen, Haldensleben am Reiterhof König stadtauswärts und Roßlau Karl-Liebknecht-Straße, beide Richtungen. 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
3: Wer auf Jobsuche oder Ausbildungssuche ist, der ist in dieser Woche im Rathaus-Center Dessau genau richtig. Und zwar zur Jobmesse. Center-Manager Hans-Jörg Bliesener, was erwartet die Besucher?
4: Im Augenblick sind 47 Aussteller angemeldet. Und wer mehr Informationen dazu haben möchte, braucht ja einfach nur auf irgendeiner der vielen Suchmaschinen eingeben, Jobmesse, das auch 2026, und dann kann er sich alles erlesen.
3: Jetzt haben Sie gerade gesagt, 47 Aussteller, da sind jede Menge potenzielle Arbeitgeber und Ausbildungsbetriebe dabei. Was sind denn so die Highlights?
4: Das Pharmaunternehmen IDT Biologica stellt aus, die Bundesagentur für Arbeit selbst ist dabei, der Autoverkäufer Faeser und Graf, die Stadt Dessau-Roßlau selber, das Umweltbundesamt, verschiedene Pflegedienste und auch Bundespolizei, Bundeswehr und der Zoll sind da. Also wer sich mal so richtig übergreifend informieren möchte, ist auf dieser Messe richtig gut aufgehoben.
3: Also auf zur Jobmesse ins Rathauscenter Dessau diesen Freitag von 10 bis 17 Uhr.
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7: Wird so langsam freundlich. Ein paar Wolken ziehen durch und es bleibt überwiegend trocken bei 22 Grad heute. Morgen wunderbarer Sonnenschein den ganzen Tag bei bis zu 25 Grad. Wird da so ein bisschen wärmer. Die nächsten Tage ein paar mehr Wolken, aber Tag für Tag ein bisschen höhere Temperaturen.
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8: Es ist 10 Uhr. Ich bin Elisa Engel. Guten Tag. Bei einer Explosion in einem Mehrfamilienhaus in Hötensleben in der Börde sind 4 Menschen leicht verletzt worden. Sie waren in einer Wohnung, an deren Fenster der unbekannte Gegenstand explodiert ist. Das ist in der Nacht zum Sonntag passiert. Laut Polizei haben Unbekannte den Sprengkörper zwischen Rollladen und Fensterscheibe platziert. Die Scheibe ist zerbrochen und die 4 Menschen in der Wohnung haben Knalltraumata erlitten. Das LKA ermittelt. Tanken war unterm Strich aufs Jahr gesehen noch nie so teuer wie 2026. Das sagt der ADAC und er nennt dieses Jahr das voraussichtlich teuerste Tankjahr der Geschichte. Der Grund? Die Preise für Benzin und Diesel nähern sich dem Rekordstand von 2022 an und aktuell ist kein Ende der Preisrallye in Sicht, weil der Iran-Krieg weiterläuft und die Straße von Hormuz weiter dicht ist. Dazu kommt, wenn die Tankstellen im Herbst auf den speziellen Winterdiesel umstellen müssen, dann könnte der Preis noch weiter steigen. Nach dem Drohnenfund am Flughafen Leipzig-Halle sind viele Deutsche beunruhigt. Laut einer neuen YouGov-Umfrage macht sich eine Mehrheit von fast 2/3 Sorgen wegen des Vorfalls. 4 von 5 Befragten glauben auch, dass Deutschland bei der Drohnenabwehr eher schlecht bis sehr schlecht aufgestellt ist. Die Ermittlungen zu der Sprengstoffdrohne laufen weiter. Ein Verdacht richtet sich Richtung Russland, bestätigt ist das bisher aber nicht. Verbraucherschützer wollen europaweite Regeln für Trinkgeldzahlungen bei den Kartenlesegeräten in Restaurants. Da gibt es oftmals die Trinkgeld-Buttons, auf denen schon vorgefertigte Vorschläge stehen, wie 10% oder 20%. Die Verbraucherschützer sagen, diese Buttons sind oft deutlich größer als der Button kein Trinkgeld und das sei manipulativ. Eine Forsa-Umfrage bestätigt, dass sich Kunden dadurch unter Druck gesetzt fühlen. Jetzt haben wir es 9:50 und Sie sind auf dem aktuellsten Stand.
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7: Eine Dieselspur auf der A2 in Richtung Hannover. Die Auf- und Abfahrt Burg Zentrum ist wegen Reinigungsarbeiten gesperrt. In Magdeburg-Krakau ist die Feuerwehr im Einsatz im Schwarzkopfweg, löscht da einen Brand zwischen Elbenauer Straße und Pechauer Straße. Und A38 in Richtung Göttingen gerade reingekommen. Zwischen Leuna und Bad Lauchstädt 5 Kilometer Stau. Da dauert es eine halbe Stunde für sie länger. Die Blitzer auf der A9 in Richtung Berlin an der Raststätte Köckern, B187 Griebo Richtung Coswig am Griechen, B189 zwischen Osterburg und Seehausen Richtung Wittenberge, Haldensleben am Ritterhof König stadteinwärts und in Roßlau Karl-Liebknecht-Straße beide Richtungen. Melden Sie Staus und Blitzer kostenlos unter 08000 52 58 52.
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7: Ja, schönen Montag erstmal. Vielleicht ja bei Ihnen der erste Arbeitstag nach dem Urlaub. Und wenn es von Ihren Kollegen da jetzt keine Buhrufe gegeben hat, dann haben Sie schon mal einen besseren Start als unser Bundeskanzler Friedrich Merz bei seinem ersten Arbeitstag jetzt am Wochenende nach dem langen Urlaub von ihm. Da waren ja einige nicht so ganz begeistert, ihn zu sehen. Einen schönen Montag wünschen wir. Von uns die beste Musik für Sachsen-Anhalt. No Mercy, Where Do You Go? Spiele ich Ihnen gleich nach dem Besten von heute. Hier ist Be Mine und Kamrat.

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0: Schwupps, da landet was in der Einkaufstasche, ohne vorher am Kassenscanner vorbeigewandert zu sein. An der Selbstbedienungskasse kann das ja schon mal vorkommen, ne? Aus Versehen. Ist es Ihnen auch schon mal passiert?
1: Nein, wird mein Gewissen nicht mitmachen.
2: Nee, also wir haben noch nicht mal drüber nachgedacht, was mitzunehmen, weil wir mal überprüft wurden.
3: So gesehen ja, also wenn die Brezel genommen wurde, habe ich sie als Brötchen eingetragen.
4: Hm. Ja, bei IKEA. Ich habe aus Versehen noch ein Kallax-Regal mitgenommen, ja, was ich dachte bezahlt zu haben, aber zu Hause festgestellt, es steht nicht mit auf der Rechnung.
5: Bisher tatsächlich nicht. Es ist auch nicht so, dass mir es im Nachhinein vielleicht aufgefallen wäre.
0: Okay, also die meisten von uns, die sind ehrlich, auch an den SB-Kassen. Wie ist das eigentlich bei Ihnen? Haben Sie denn schon mal was eingesteckt, ohne dafür zu bezahlen? Erzählen Sie es mir gerne als WhatsApp-Sprachnachricht an die 0345 2044 300. Wir verpetzen das auch nicht weiter. Radio Brocken hier, schönen Montag mit der Extraportion gute Laune. Ein Radio Brocken Happy Hit, den habe ich jetzt von den Bee Gees für Sie. You Win Again.

0: Radio Bocken hier. Schönen Montag wünschen wir. Und damit der richtig schön wird, kümmern wir uns. Wir sorgen dafür mit der besten Musik für Sachsen-Anhalt. Celine Dion, I Drove All Night. Und das Beste von heute hören Sie gleich von den Dexys Midnight Runners. Come on, Aline.
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0: Sonnenschein und ein paar Wolken, die durchziehen. Meistens bleibt es dabei trocken. Das ist das Wetter für heute. Bei Temperaturen bis maximal 22 Grad.
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0: Kaputter LKW auf der A38 in Richtung Göttingen zwischen Leuna und Bad Lauchstädt. 5 Kilometer Stop and Go haben wir. Halbe Stunde dauert es für Sie länger. Und in Magdeburg-Krakau ist die Feuerwehr im Einsatz. Im Schwarzkopfweg zwischen Elbenauer Straße und Pechauer Straße wird gerade ein Brand gelöscht. Die Blitzer. A9 in Richtung Berlin an der Raststätte Köckern, B187 Griebo in Richtung Coswig am Griechen, B189 zwischen Osterburg und Seehausen Richtung Wittenberge, Haldensleben am Reiterhof König statt auswärts und Roslau-Karl-Liebknecht-Straße in beiden Richtungen. 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
0: Schönen Montag.

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0: 3:45. 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
0: Wenn Sie wieder im Land unterwegs sind, dann sind Sie Ihnen bestimmt schon aufgefallen. Die leuchtenden Plakate von uns, die Autofahrer wachrütteln sollen. Ja, an dieser Stelle bitte ganz besonders aufmerksam sein. Aufgehängt haben wir die zum Beispiel in Aulosen in der Altmark. Katharina Moog von der Freiwilligen Feuerwehr dort, ist das auch ganz besonders wichtig, dass unsere Plakate da den Weg der Kinder sicherer machen?
3: Mir lag es am Herzen, diese Plakate aufzuhängen, da ich selbst Dreifachmama bin. Und wir haben ja einige Kinder hier im Dorf und es war halt jetzt auch Schulanfang. Und die Strecke hier in Aulosen, die L2, eine direkte Verbindung nach Hamburg ist und halt auch viele LKWs durchfahren. Und es halt auch der Weg zum Bus direkt an der Hauptstraße ist.
0: Ja, und auch bei Ihnen im Ort gibt es bestimmt Stellen, wo die Plakate für mehr Sicherheit sorgen können. Die kennen Sie am besten. Also holen Sie sich Ihre kostenlos hier bei uns auf radiobrocken.de. 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

0: Radio Bocken hier, einen schönen Montag wünschen wir. Gleich geht's weiter hier bei uns mit der besten Musik für Sachsen-Anhalt. Die 80er mit Midnight Oil. Die 90er mit Cher, Believe. Und das Beste von heute spiele ich Ihnen mit Taylor Swift. So klingt die beste Musik für Sachsen-Anhalt hier bei Radio Brocken.
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2: Sonne, Wolken und Temperaturen bis 20 Grad, das ist heute der Tag. Morgen ebenfalls schönster Sonnenschein, wird wesentlich wärmer, kriegen wir schon 25 Grad. Und die nächsten Tage, die bringen zwar ein paar mehr Wolken, dafür aber auch höhere Temperaturen.
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5: Es ist kurz nach 11. Ich bin Elisa Engel. Guten Tag. Zum ukrainischen Unabhängigkeitstag heute hat die EU neue Rüstungshilfen im Wert von 6,1 Milliarden Euro genehmigt. Für Flugabwehr, Raketen, Munition und Radaranlagen. Allein vorigen Monat gab es fast 380 Raketenangriffe auf die Ukraine. Das Geld ist Teil eines 90-Milliarden-Pakets, das die Ukraine vor der Staatspleite bewahren soll. In Hötensleben in der Börde ist ein Mehrfamilienhaus Ziel eines Sprengstoffanschlags geworden. Unbekannte hatten in der Nacht zum Sonntag einen Gegenstand zwischen Rollladen und Fensterscheibe geklemmt. Der ist dann explodiert und hat die Scheibe zum Wohnzimmer zerstört. Vier Menschen zwischen 21 und 35 Jahren haben dabei Knalltraumata erlitten. Das LKA ermittelt, von den Tätern fehlt bisher jede Spur. Die Bundespolitik startet nach der Sommerpause wieder durch. CDU-Chef Merz leitet heute die Sitzung des Parteipräsidiums. Morgen trifft sich die Union mit der SPD. Ein Thema dabei: sollen Klimaanpassung und Naturschutz ins Grundgesetz. Das würde dem Bund mehr Spielräume geben, aber auch in die Hoheit der Länder eingreifen. Die Deutsche Umwelthilfe fordert unterdessen mehr Schutz für Bäume und Hitzeschutzpläne für jede Stadt. Kino boomt gerade wieder so richtig. Grund dafür sind vor allem Spider-Man Brand New Day und die Odyssee. Im ersten Halbjahr sind auch insgesamt fast 47,5 Millionen Kinotickets verkauft worden, sagt die Filmförderungsanstalt. Damit könnte 2026 das stärkste Kinojahr seit Corona werden. Ganz vorne mit dabei bisher der Super Mario Galaxy Film und das Michael Jackson Biopic Michael. Jetzt haben wir es 11:03 und Sie sind auf dem aktuellsten Stand.
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2: In Magdeburg ist gerade die Feuerwehr im Einsatz in Krakau im Schwarzkopfweg zwischen Elbenauer Straße und Pechauer Straße. Ein Brand wird gelöscht. Die Blitzer in Driesdorf stadtauswärts B187 in Griebo in Richtung Coswig. Am Griechen B189 zwischen Osterburg und Seehausen in Richtung Wittenberge. Ortsdurchfahrt Driesdorf stadtauswärts hatte ich gerade. In Haldensleben am Reiterhof König stadtauswärts und Roßlau Karl-Liebknecht-Straße in beiden Richtungen. 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
2: Schönen Montag in den Schwesternzimmer, im Pausenraum oder der Kaffeeküche im Büro. Wir machen in gute Laune. Machen wir mit den Radio Brocken Happy Hits. Gleich habe ich einen von One Tea and Cool Tea, The Magic Key nach den Westen 80ern. Die kommen von Ice House. Hier ist Hey Little Girl für Sie bei Radio Brocken.

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0: Schöne Grüße an Sie unterwegs im Land. Wir sind bei Ihnen mit der besten Musik für Sachsen-Anhalt gleich in Ihrem Autoradio. Taylor Swift und Opalites, beste von heute.
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0: Ein paar Wolken ziehen durch, aber die Sonne kommt reichlich zum Vorschein heute an unserem Montag. Meist trocken dabei, Temperaturen bis 20 Grad.
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0: Keine Staus, keine Unfälle. Sie kommen gut durch, aber es gibt Blitzer. Auf der B184 Zerbst, kurz hinterm Ortseingang Ausrichtung Jütrichau. In Haldensleben am Reiterhof König stadtauswärts. Kleckewitz, Wittenberger Straße in Richtung Ragun. In Lindau wird geblitzt in der Grünen Straße Richtung Loburg. In Magdeburg-Diesdorf, Hannoversche Straße, beide Richtungen. Und in Roßlau in der Karl-Liebknecht-Straße in beiden Richtungen. 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
0: Hallo am Montag.

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2: Und da muss ich noch mal kurz dazwischen gehen. Hier ist Radio Brocken mit unserer Verkehrszentrale. Sofortmeldung von der A2 habe ich. Eine Person zwischen dem Rastplatz Waldkater und der Raststätte Marienborn. 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

0: Radio Bocken hier am Montag gleich mit den besten 80ern von Elton John habe ich Sacrifice für Sie. Und jetzt gucken wir mal in die Woche rein, was uns da so alles erwartet. Unser Tilo aus der Radio Bocken Morgenshow, er weiß es. Hier ist er mit seinem lustigen Seitenhieb auf die Woche.
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2: Wernigerode hat den Grill bereitgestellt. 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

0: Radio Brocken hier, schönen Montag, gleich Mittagspause. Lassen Sie schmecken von uns dazu die beste Musik für Sachsen-Anhalt von Sandra. Außer den 80ern natürlich auch die 90er mit dabei mit London Beat, I've Been Thinking About You und Leonie mit dem Besten von heute. Die beste Musik für Sachsen-Anhalt hier bei Radio Brocken, gleich mehr davon.
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0: Bisschen Sonne und ein paar Wolken, meist trocken dabei, das ist das Wetter für heute. Höchstens 20 Grad, morgen schöner Sonnenschein, da den ganzen Tag über, wird auch wesentlich wärmer, 25 Grad. Und in den nächsten Tagen kommen ein paar mehr Wolken zu uns rübergezogen und es wird Stück für Stück ein bisschen wärmer.
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11: Es ist kurz nach 12. Ich bin Elisa Engel. Guten Tag. Die EU hat neue Rüstungshilfen für die Ukraine genehmigt. 6,1 Milliarden für Flugabwehrsysteme, Raketen, Munition und Radaranlagen. Hintergrund sind die verstärkten Raketen- und Drohnenangriffe auf das Land. Allein vorigen Monat waren es fast 380. EU-Kommissionschefin von der Leyen sagte, am heutigen Unabhängigkeitstag der Ukraine zeige Europa, dass seine Unterstützung unerschütterlich und konkret sei. Bei einem Brand eines Patientenzimmers im Klinikum Magdeburg-Krakau sind zwei Menschen verletzt worden. Teile der Klinik wurden zeitweise geräumt. Mehr als 40 Menschen mussten raus. Inzwischen hat die Feuerwehr den Brand gelöscht. Die Ursache ist unklar. Bei einer Explosion an einem Mehrfamilienhaus in Hötensleben in der Börde sind 4 Menschen leicht verletzt worden. Sie waren in einer Wohnung, an deren Fenster der unbekannte Gegenstand explodiert ist. Das ist in der Nacht zum Sonntag passiert. Und laut Polizei hatten Unbekannte den Sprengkörper zwischen Rollladen und Fensterscheibe gezielt platziert. Die Scheibe ist zerbrochen und die 4 Menschen in der Wohnung haben Knalltraumata erlitten. Das LKA ermittelt. Sachsen-Anhalt Schulen dürfen ab sofort einen eigenen KI-Chatbot nutzen. AIS-Chat heißt die App, entwickelt vom landeseigenen Institut für Film und Bild. Das Bildungsministerium betont, keine Anmeldung, keine persönlichen Daten nötig. Das läuft alles im geschützten Schulumfeld. Lehrkräfte können damit zum Beispiel Lernmaterial vorbereiten oder Aufgaben anpassen. Schüler können sogar Gespräche mit historischen Figuren simulieren. Jetzt haben wir es 2 nach 12 und Sie sind auf dem aktuellsten Stand.
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0: Mit der wichtigen Meldung von der A2 in Richtung Berlin. Eine Person ist hier unterwegs zwischen dem Rastplatz Waldkater und der Raststätte Marienborn. Fahrzeugteile auf der A9 in Richtung Nürnberg zwischen Dessau Süd und dem Rastplatz Mosigkauer Heide. Und die Blitzer auf der B184 Zerbst kurz hinterm Ortseingang aus Richtung Jütrichau. In Haldensleben am Reiterhof König stadtauswärts. Kleckewitz, Wittenberger Straße Richtung Ragun. In Lindau in der Grünen Straße Richtung Loburg wird geblitzt. Magdeburg-Diesdorf, Hannoversche Straße beide Richtungen. Und Roslau-Karl-Liebknecht-Straße beide Richtungen. 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
0: Oh, heute erster Tag der Woche und gleich ein Fußballfest. DFB-Pokal geht heute noch weiter. Der Hallische FC trifft auf Schalke. Wie die Chancen der Hallenser stehen, was Sie da so denken, das hören wir uns gleich mal an. Jetzt erstmal die beste Musik für Sachsen-Anhalt. Die Commodores und Nightshift aus den 80ern habe ich gleich für Sie. Und das ist Raymond und Tonight. Schönen Montag, hier ist Radio Brocken.

0: Radio Bocken hier, schönes Wochenende. Ja, zumindest beim DMB. DFB ist ja noch Wochenende. Das Pokalwochenende ist noch nicht zu Ende. Nachdem der erste FC Magdeburg da gestern im Balingen 4:0 gewonnen hat, ist heute der HFC am Start. Der spielt gegen wieder Bundesliga-Aufsteiger Schalke 04. Wie geht's aus, das Spiel? Kann denn Halle gewinnen? Haben wir sie mal gefragt.
1: Nach Aufstieg von Schalke in der ersten Bundesliga rechne ich mit einem Schalker-Sieg gegen HFC.
2: Halle hat in der Vergangenheit auch gezeigt, dass sie in Pokalspielen vor allem gegen höherklassige Gegner durchaus spielen können.
3: Wir sind hier gerade im Urlaub und kommen eigentlich aus dem Westen und darum sind wir für Schalke.
4: Beide Mannschaften bringen ja ein starkes Fanlager mit, aber ich glaube nicht, dass Halle da was drehen kann.
0: Ja, gibt's alles von grenzenlosen Optimismus bis Kopfschütteln. Nee, da gibt's keinen Sieg. Das Spiel heute, das kommt übrigens auch im Fernsehen, falls Sie es nicht live verfolgen können, im Halleschen Stadion. Das erste überträgt live Anstoß 20:45 Uhr.
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0: Radio Brocken hier mit den Songs, die wirklich gute Laune machen. Unsere Radio Brocken Happy Hits spielen wir ja den Sommer über und das den ganzen Tag. Ich habe gleich den nächsten für Sie von Freddie Mercury, I Was Born to Love You.
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0: Kurzer Blick auf unser Montagswetter. Heute mit Sonne. Besonders viel kriegt der Süden davon ab. Ansonsten kommen auch ein paar Wolken, die sich hartnäckig halten bei Temperaturen bis 20 Grad. Die Nacht dann bleibt trocken. Temperaturen gehen auf 10 Grad zurück.
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0: Keine Staus, keine Unfälle, Sie haben freie Fahrt. Blitzer gibt's aber auf der B184 in Zerbst, kurz hinterm Ortseingang aus Richtung Jüttrichau, in Kleckewitz, Wittenberger Straße in Richtung Ragun, Kusei auf Höhe Gaststätte aus Klötze kommt. Hat uns gerade Mandy durchgegeben, vielen Dank dafür. Lindau, Grüne Straße in Richtung Lohburg, in Magdeburg-Diesdorf, Hannoversche Straße in beiden Richtungen und in Halle-Diemitz, da steht auch noch ein Blitzer in der Fritz-Hoffmann-Straße. 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
0: Hallo am Montag.

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Ende August haben wir, da müsste ja eigentlich die Pilzsaison so langsam losgehen, aber die braucht noch etwas, weil es auch in diesem Jahr viel zu trocken gewesen ist. Aber sollte es

0: Radio Brocken hier, schönen Montag. Gleich weiter bei uns mit Ihren Lieblingssongs aus den 80ern von Donna Summer. Eleanor Miles, Black Velvet, die 90er und Kamera, das Beste von heute habe ich für Sie. So klingt die beste Musik für Sachsen-Anhalt hier bei uns bei Radio Brocken und davon gibt's gleich mehr.
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0: Ziemlich viele Wolken im Moment gerade am Himmel zu sehen. Die meiste Sonne, die scheint im Süden unseres Landes. Temperaturen bis 20 Grad. Morgen wird freundlicher. Da kommt die Sonne den ganzen Tag zum Vorschein. Temperaturen dann bis 22 Grad. Und die nächsten Tage, die bringen wieder ein paar mehr Wolken. Dafür wird es aber wieder wärmer.
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2: Es ist kurz nach 1. Ich bin Elisa Engel. Guten Tag. Pflegeheimbewohner in Sachsen-Anhalt müssen mittlerweile durchschnittlich fast 2.300 Euro pro Monat selbst zahlen. Das zeigt eine neue Auswertung des Wissenschaftlichen Instituts der AOK. Besonders der Eigenanteil für die Pflege selbst ist seit Jahresbeginn stark gestiegen, um 12%. Bundesweit der zweithöchste Anstieg nach Hamburg. Auch wenn unser Bundesland im Vergleich trotzdem nach wie vor das günstigste ist, die AOK fordert, dass Ausbildungskosten der Pflegekräfte und auch Investitionskosten der Heime nicht mehr über die Eigenanteile der Bewohner finanziert werden, sondern vom Land getragen werden. Zum ukrainischen Unabhängigkeitstag heute hat die EU neue Rüstungshilfen im Wert von 6,1 Milliarden Euro genehmigt. Für Flugabwehr, Raketen, Munition und Radaranlagen. Allein vorigen Monat gab es fast 380 Raketenangriffe auf die Ukraine. Das Geld ist Teil eines 90-Milliarden-Pakets, das die Ukraine vor der Staatspleite bewahren soll. In Hötensleben in der Börde ist ein Mehrfamilienhaus Ziel eines Sprengstoffanschlags geworden. Unbekannte hatten in der Nacht zum Sonntag einen Gegenstand zwischen Rollladen und Fensterscheibe geklemmt. Der ist dann explodiert und hat die Scheibe zum Wohnzimmer zerstört. 4 Menschen in der Wohnung zwischen 21 und 35 Jahren haben dabei Knalltraumata erlitten. Das LKA ermittelt, von den Tätern fehlt bisher jede Spur. Verbraucherschützer wollen europaweite Regeln für Trinkgeldzahlungen bei den Kartenlesegeräten in Restaurants. Da gibt es oftmals die Trinkgeld-Buttons, auf denen schon vorgefertigte Vorschläge stehen, wie 10% oder 20%. Die Verbraucherschützer sagen, diese Buttons sind oft deutlich größer als der Button kein Trinkgeld und das sei manipulativ. Eine Forsa-Umfrage bestätigt, dass sich Kunden dadurch unter Druck gesetzt fühlen. Jetzt haben wir es 3:01 und Sie sind auf dem aktuellsten Stand.
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0: Keine Staus, keine Unfälle. Sie haben freie Fahrt. Blitzer stehen auf der B100 zwischen Bitterfeld und Brena in Höhe der B184. In Kleckewitz, Wittenberger Straße Richtung Ragun. In Kusei an der Gaststätte aus Richtung Klötze, in Lindau Grüne Straße Richtung Lohburg, Ortsausgang Alt-Olvenstedt in Magdeburg in Richtung Ebendorf und auf der Ortsdurchfahrt Westdorf, da war auch noch ein Blitzer in Richtung Welpsleben. 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
0: Und mit der besten Musik für Sachsen-Anhalt, die habe ich gleich von Purple Disco Machine, All My Life und hier die 90er mit dem Orchestral Maneuvers in the Dark. Ja, da waren die auch noch aktiv. OMD mit Pandora's Box hier bei Radio Brocken.

0: Schönen Montag. Vielleicht sind Sie jetzt am Wochenende ja auch auf dem Fußballplatz gewesen, haben vielleicht selber ein bisschen gekickt mit Freunden im Verein. Bei uns auf dem Dorf ist das immer samstags der Fall. Jetzt stellen Sie sich mal vor, Sie kommen dahin, ne? Und die Tore sind weg. Ist genau so in Köln passiert. Wir sorgen dafür neue.
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3: Das war erstmal ungläubiges Staunen, würde ich mal so sagen. Die Tore sind weg. Es geht nicht, sie können Tore weg sein. Es geht nicht. So, hingefahren, das angeguckt. Okay, sie sind weg.
0: Ja, hat uns Sebastian vom SV Blau-Weiß Köln erzählt. Wir ändern es heute. Das Geld für neue Tore holt sich der Verein nämlich beim Vereinstausi. Und da können auch Sie mithelfen. Unterstützen Sie die Blau-Weißen und kommen Sie heute um 16 Uhr zum Sportplatz in Köln. Dann da feiern wir mit Ihnen ein Vereinsfest. Und auch unsere Amre Gierige von der Radio Brocken Morgenshow, die ist da vor Ort und feiert kräftig mit. Wird großartig.
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0: Musik, die einfach Spaß macht, haben wir gleich wieder für Sie mit einem Radiobrocken. Happy Hits, Mental is Anything und Live It Up. Und ich spiele Ihnen Luis Fonsi und Despacito. Die beste Musik für Sachsen-Anhalt hier bei uns bei Radiobrocken.
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0: Viele Wolken, die meiste Sonne, die scheint noch im Süden unseres Landes. Temperaturen heute bis 20 Grad. Dafür werden die nächsten Tage freundlicher und wärmer.
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10: Wer gerne mit historischen Zügen durch den Harz fährt, der kann sich auf mehr Angebote freuen. Die EU fördert 7 historische Bahnstrecken zwischen Halle und dem Brocken mit weit über 1 Million Euro für ein Infozentrum, historische Busfahrten und die Reaktivierung eines alten Triebwagens.
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0: Freie Straßen haben wir, keine Staus, keine Unfälle, aber Blitzer. Die stehen auf der B100 zwischen Bitterfeld und Brena in Höhe der B184 am Ortsausgang Haldensleben in Richtung Bülstringen. In Kusai an der Gaststätte aus Richtung Klötze. Lindau, Grüne Straße Richtung Lohburg am Ortsausgang Magdeburg-Alt-Olvenstedt Richtung Ebendorf. Und Ortsdurchfahrt Westdorf hier haben wir einen Blitzer Richtung Welpsleben. 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
0: Schönen Montag.

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Ende August, eigentlich ist die Kürbiszeit ja noch gar nicht ran, aber die ersten werden so langsam reif und ein ganz besonders großer Orangener liegt jetzt schon vom Hofladen vom Bauer Weiß in Zerbst. 40 Kilo wiegt das Ding. Kann übrigens nicht nur zur Zierde aufbewahrt werden, da kann man auch richtig was kochen. Kürbisschnitzel zum Beispiel oder leckeren Kürbissaft machen. Radio Brocken hier, die beste Musik für Sachsen-Anhalt, jetzt von Alan Parsons Project.

0: Lucy Miliza zurück aus ihrem Urlaub mit jeder Menge Energie und davon gibt sie Ihnen gerne was ab. Gemeinsam mit Janis Buntenkötter begleitet sie sie in Richtung Feierabend mit den besten 80ern bei uns von Terence Trent D'Arby. Die 90er mit dabei mit The Beloved und Sweet Harmony und das Beste von heute kommt von Bruno Mars. Die beste Musik für Sachsen-Anhalt hier bei Radio Brocken.
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12: Sonne und Wolken wechseln sich heute ab auf dem Radio Brocken Wetterradar. Den meisten Sonnenschein gibt es in der Altmark. Dazu haben wir 19 Grad in Mößlitz bei Zörbich, 19 Grad auch in Landsberg. Der Wettertrend für Sachsen-Anhalt sieht morgen überall richtig sonnig aus. Gibt die volle Kanne Sonnenschein und bis 25 Grad. Danach wird es wechselhafter, aber sogar noch wärmer.
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12: Es ist 14 Uhr. Ich bin Dorothee Oster. Guten Tag. Der Eigenanteil für Pflegeheimbewohner in Sachsen-Anhalt ist seit Jahresbeginn gestiegen. Er liegt inzwischen bei durchschnittlich fast 2.300 Euro im Monat. Das hat die AOK berechnet. Vor allem der Anteil für die Pflege selbst ist so stark gestiegen wie fast nirgendwo sonst in Deutschland. Deshalb fordert die AOK, dass die Ausbildungskosten und die Investitionen in die Heime gar nicht mehr über die Eigenanteile mitfinanziert werden, sondern komplett über die Länder. Immerhin, im bundesweiten Vergleich sind Pflegeheimplätze in Sachsen-Anhalt aber noch am günstigsten. Auf der A2 in Richtung Hannover hat die Autobahnpolizei Magdeburg bei einer Geschwindigkeitskontrolle mehr als 800 Verstöße festgestellt. Wegen Fahrbahnschäden gilt in einem Bereich Tempo 60. Ein Autofahrer ist mit 157 km/h geblitzt worden, also 97 zu schnell. Ihm drohen jetzt 800 Euro Bußgeld, 2 Punkte und 3 Monate Fahrverbot. Mehr als 50 weitere Fahrer waren mit 120 km/h erfasst worden. Ihnen drohen mindestens 480 Euro Bußgeld und 1 Monat Fahrverbot. Beim Brand eines Patientenzimmers in den Pfeifferschen Stiftungen in Magdeburg-Krakau sind zwei Menschen verletzt worden. Teile der Klinik wurden zeitweise geräumt. Mehr als 40 Menschen mussten raus. Die Feuerwehr hat den Brand gelöscht. Alle Patienten und Beschäftigten konnten ins Gebäude zurück. Die Ursache ist noch unklar. In Sachsen-Anhalt können Kinder und Jugendliche jetzt bei der U18-Landtagswahl abstimmen. Landesweit öffnen jetzt bis Freitag mehr als 60 Wahllokale. Erwartet werden rund 4000 junge Wählerinnen und Wähler. Die inoffizielle Wahl findet wenige Tage vor der echten Landtagswahl am 6. September statt und soll junge Menschen an die Politik heranführen. Und das ist die gute Nachricht aus Sachsen-Anhalt. Rund 45.000 Menschen in und um Staßfort bekommen im kommenden Jahr eine erneuerte Trinkwasserversorgung. Der Wasserverband Bode-Wipper tauscht 1.500 Meter alte Leitungen aus. Jetzt ist es kurz nach zwei und Sie sind auf dem aktuellsten Stand.
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9: Gegenstände auf der A2 Richtung Berlin zwischen dem Rastplatz Ihlegrund und Thesen liegen die auf der rechten und mittleren Spur. Dann gibt es einen Unfall auf der A38 Richtung Leipzig zwischen Roßlau und dem Rastplatz Helmetal auf allen Spuren. Und Reifenteile auf der A38 Richtung Göttingen zwischen dem Dreieck Halle Süd und Scharfstedt. Der dazugehörige LKW steht auf dem Standstreifen. Blitzer stehen auf der B100 zwischen Bitterfeld und Brena, Höhe B184. B189 wird geblitzt Richtung Wittenberge, kurz vor der Elbbrücke. Danke an Paul fürs Melden. Am Ortsausgang Haldensleben Richtung Bilstring steht noch ein Blitzer. In Kusei an der Gaststätte, wenn Sie von Klötze auskommen. Am Ortsausgang Magdeburg-Alt-Olvenstedt Richtung Ebendorf. Und auf der Ortsdurchfahrt Westdorf blitzen Sie Richtung Welpsleben. Melden Sie Staus und Blitzer kostenlos unter 08000 52 58 52.
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9: Schönen Montag.
12: Hallo.
9: Es geht mit vollen vereinten Kräften durch die schönste Hälfte des Tages, die mit dem Feierabend.
12: Wir freuen uns heute Nachmittag, die erste große Vereinstausi-Party mit Ihnen zu feiern. Wir freuen uns auf den DFB-Pokal mit Sachsen-Anhalt-Beteiligung heute Abend. Und wir freuen uns mit den Kinos im Land, die diesen Sommer richtig Asche machen. Warum gehen ausgerechnet dieses Jahr so viele Sachsen-Anhalter ins Kino? Sie hören es in einer Viertelstunde.
9: Dazu ganz viel der besten Musik für Sachsen-Anhalt mit Ed Sheeran. 90er Eurodance von Corona spielen wir ihn und Bruno Mars.

0: Bastian Schweinsteiger, heute in Sachsen-Anhalt. Der HFC spielt ja gegen Schalke und die ARD überträgt. Und der ist ja der TV-Experte da.
1: Da könnten Sie vielleicht heute im Café in Halle den Schweini mal treffen.
0: Ja, er trinkt ja gerne mal einen Kaffee. Schönen Nachmittag.
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0: Radio Brocken ist hier. Schönen Montagnachmittag.
1: Hi.
0: In einem sehr besonderen Sommer. Plötzlich unterhalten sich Kollegen über Kinofilme. Das kommt doch nie vor. Ins Kino geht man ja nur alle heilige Tage mal. Mhm. Und diese heiligen Tage sind anscheinend diesen Sommer.
1: Die Kinos machen richtig Umsatz in Deutschland gerade. Andreas Ronneberger, du bist der Chef von Prisma Cinema Halle Neustadt. Merkst du auch was von diesem guten Kinosommer? Liegt es am Wetter, dass es so heiß war die ganze Zeit?
2: Nein, es liegt definitiv nicht am Wetter. Niemand bezahlt den Eintritt im Kino nur, weil es im Kino sehr kalt ist. Also wir haben relativ gutes Material gehabt, Spider-Man. Dann kam halt noch so ein Minions dazu und Vaiana 2 und vor allen Dingen die Odyssey, die über die 5 Wochen wirklich stabil läuft. Und was so die letzten Jahre anbelangt, ist es auf jeden Fall mal ein schöner Sommer.
1: Und jetzt verglichen mit 2023, wo Barbie und Oppenheimer parallel in den Kinos liefen?
2: Ja, das habe ich gerade zur Kollegin schon gesagt. Ich kann es gerade nicht sagen, wenn ich die Zahlen noch nicht gegenübergestellt. Aber
0: es geht in die Richtung.
2: Es würde, also ja, Oppenheimer, Barbie war natürlich genauso ein Phänomen wie Odyssey und Spider-Man.
0: Spottysee, sagen die ja schon, ne?
2: Ja, genau. Mal gucken, ob wir auch noch einen Tuesday erleben. Weihnachten rum, ne? Tune und Doomsday.
0: Ich werde demnächst auch nochmal bei euch vorbeischauen, auf jeden Fall, weil ja, ich will mir den Eberhofer angucken.
2: Ja, da nicht ganz so viel Zeit lassen, ne? Also ich denke, der wird nicht ewig im Programm bleiben.
0: Okay, aber die nächsten 1-2 Wochen noch?
2: Genau, die nächsten 1-2 Wochen, 3 Wochen vielleicht sicherlich auch. Der Film, die Reihe hat wirklich eine breite Fanbase und das funktioniert natürlich auch.
1: Ich find's cool. Sachsen-Anhalt geht mal wieder ins Kino. Hm. Und Sachsen-Anhalt hört natürlich Radio Brocken. Der nächste Radio Brocken Happy Hit steht jetzt an. Für die Extraportion gute Laune bei der Arbeit. Roxette.

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1: Wir haben ja so viel von dieser besten Musik. Die Fine Young Cannibals gleich mit dabei. Wir spielen in Real Life. Avril Lavigne am Start. Und das Beste von heute mit Taylor Swift.
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1: In der Altmark ist heute ordentlich Sonne am Start. Ansonsten auch mal dickere Wolken unterwegs. Es bleibt trocken bei Temperaturen um die 20 Grad.
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14: In Sachsen-Anhalt bleiben Frauen und Kinder immer länger in Frauenschutzhäusern, bevor sie in eine eigene Wohnung ziehen können. Im vergangenen Jahr waren es im Schnitt 69 Tage, also mehr als 2 Monate, sagt das Landesamt für Soziales. Die Gründe? Günstiger Wohnraum ist schwer zu finden. Dazu kommen lange Wartezeiten bei Ausländerbehörden und Jobcentern. Voriges Jahr haben die 19 Einrichtungen im Land fast 500 Frauen und mehr als 450 Kinder aufgenommen. Elisa Engel, Radio Brocken, Halle.
15: Sachsen-Anhalt will mehr Nachwuchs für den Maschinenbau gewinnen. Dafür hat das Bildungsministerium jetzt eine Kooperation mit der Nachwuchsstiftung Maschinenbau unterschrieben. Jetzt sollen Schülerinnen und Schüler durch Praxisobjekte, Messbesuche und Berufsorientierung gezielt begeistert werden. Lehrkräfte bekommen unter anderem Fortbildungen, damit der Unterricht mit dem technischen Wandel Schritt hält. Sebastian Berger, Radio Brocken, Magdeburg.
16: Und das ist die gute Nachricht aus Sachsen-Anhalt. Im Seekanzgraben bei Berkau in der Altmark ist jetzt ein neues Wehr in Betrieb. Es sichert den Wasserstand im Vogelschutzgebiet Milde Niederung Altmark, wichtig für bedrohte Arten in den Niedermoorflächen. Die 850.000 Euro Baukosten hat zum Großteil das Land getragen. Dirk Rosenberg, Radio Brocken, Berkau.
0: Mehr Nachrichten von unseren Sachsen-Anhalt-Reportern um 3:30 Uhr.
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0: Unfall auf der 38 Richtung Leipzig zwischen Roßla und dem Rastplatz Helmetal auf allen Spuren. Und es wird geblitzt. Auf der B100 zwischen Bitterfeld und Brehna, Höhe B184. B189 Richtung Wittenberge, kurz vor der Elbbrücke. Am Ortsausgang Haldensleben Richtung Bültringen steht noch einer. Im Kusai an der Gaststätte, wenn Sie von Klötze auskommen. Am Ortsausgang Magdeburg-Alt-Olvenstedt Richtung Ebendorf. Und auf der Ortsdurchfahrt Westdorf blitzen Sie Richtung Welpsleben. 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
0: Klugscheißerwissen über Bier, mit dem Sie auf Ihrer nächsten Feier richtig punkten können, gleich von Marc Angerstein.
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0: Die beste Musik für Sachsen-Anhalt läuft. Auch gerne in den Praxen im Land freut man sich im Wartezimmer besonders, wenn so gute Musik läuft. Und dann geht's ja mit uns auch langsam Richtung Feierabend.
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4: Hier der ultimative Tipp, wie Sie bei der nächsten Feier Ihre Freunde richtig beeindrucken mit super unnützem Wissen über Kronkorken. Wissen Sie, wie viele Zacken die haben? Nee, der Kronkorken einer Bierflasche hat so gut wie immer 21 Zacken. Hat was mit dem Durchmesser vom Flaschenhals zu tun. Ne? Und mit einer ungeraden Anzahl an Zacken verklemmen die sich in der Brauerei seltener in der Maschine. Nur wissen Sie Bescheid. Ne? Ein Grund mehr, sich heute auf das Feierabendbier zu freuen. Prost!
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1: Die besten 80er mit Belinda Carlisle. Boy Meets Girl spielen wir Ihnen mit Waiting for a Star to Fall. Und dazu das Beste von heute.
0: Groovig. Teddy Swims mit Bad Dreams. Auch dabei, gleich nach um 3.
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2: So, das sieht doch heute eigentlich ganz freundlich aus. Sonne und Wolken wechseln sich ab auf dem Radio Brocken Wetterradar. 17 Grad dazu in Altbrandsleben, bei Oschersleben, Wittenberg 19 Grad. Und der Wettertrend für Sachsen-Anhalt sieht ja morgen super sonnig aus. Volle Kanne Sonnenschein und bis 25 Grad.
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5: Es ist 15 Uhr. Ich bin Dorothee Oster. Guten Tag. Bei einem Brand in einem Patientenzimmer am Klinikum Krakau in Magdeburg ist ein Millionenschaden entstanden. Das Feuer ist heute Morgen in einem Raum des Bettenhauses B ausgebrochen. Die betroffene Patientin hat eine Rauchgasvergiftung erlitten. Zwei weitere Menschen wurden leicht verletzt. 70 Patienten mussten vorsorglich in Sicherheit gebracht werden und sind jetzt nach den Löscharbeiten teilweise auf anderen Stationen untergebracht. Das Klinikum sagt, die Versorgung war und ist gewährleistet. Der Wiederaufbau der betroffenen Station wird aber Monate dauern. In einzelnen Bereichen wird der Betrieb deswegen reduziert. Die Brandursache ist noch unklar. Pflegeheimbewohner in Sachsen-Anhalt müssen mittlerweile durchschnittlich fast 2.300 Euro pro Monat selbst zahlen. Das zeigt eine neue Auswertung des Wissenschaftlichen Instituts der AOK. Besonders der Eigenanteil für die Pflege selbst ist seit Jahresbeginn stark gestiegen. Um 12%, bundesweit der zweithöchste Anstieg nach Hamburg. Auch wenn unser Bundesland im Vergleich nach wie vor das günstigste ist, die AOK Sachsen-Anhalt fordert, dass Ausbildungskosten der Pflegekräfte und Investitionskosten der Heime nicht mehr über die Eigenanteile der Bewohner finanziert werden, sondern vom Land getragen werden. Die Weltmeere waren seit Beginn der Aufzeichnungen noch nie so warm wie jetzt. Am Samstag waren es 21,1 Grad im weltweiten Durchschnitt. Das meldet der europäische Klimawandeldienst Copernicus. Besonders ungewöhnlich, normalerweise sind die Meere im März am wärmsten, nicht im August. Die Experten sagen, die hohen Temperaturen bedrohen nicht nur die Ökosysteme im Meer, sondern auch Küstengemeinden und das Risiko für Extremwetter steigt. Und das ist die gute Nachricht aus Sachsen-Anhalt. In Roßlau beginnt heute der Bau eines großen Batteriespeichers am Umspannwerk. Er nimmt überschüssigen Ökostrom auf und gibt ihn wieder ab, wenn er gebraucht wird. Durch die Energieeffizienzsteigerung kommt unterm Strich auch mehr Ökostrom ins Netz. Jetzt ist es kurz nach drei und Sie sind auf dem aktuellsten Stand.
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6: Ein Auto brennt auf der A36 Richtung Bernburg zwischen Quedlinburg Ost und Holm-Nachterstedt. Die Polizei ist hier schon im Einsatz. Sie kommt vorsichtig dran vorbei. Und es gibt einen Unfall auf der A38 Richtung Leipzig zwischen Roßlau und dem Rastplatz Helmetal auf allen Spuren. Blitzer stehen auf der B100 zwischen Bitterfeld und Brena, Höhe B184. B189 Richtung Wittenberge, kurz vor der Elbbrücke. Zwischen Blankenburg und Westerhausen blitzen sie bei Tempo 70, hat uns Anja gerade gemeldet. Am Ortsausgang Haldensleben blitzen sie Richtung Bildtringen. Am Ortsausgang Magdeburg-Alt-Olvenstedt Richtung Ebendorf ist es, und auf der Ortsdurchfahrt Westdorf Richtung Welbsleben. Melden Sie Staus und Blitzer kostenlos unter 08000 52 58 52.
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2: Es geht Richtung Feierabend und damit auch Richtung Vereinsparty. Wir sind ab sofort wieder quer im Land unterwegs, bei Ihnen im Vereinsheim oder auf dem Sportplatz der Radio Brocken Vereinstausi. Für Ihren Verein gibt es 1000 Euro und eine coole Party, heute in Könnern.
6: Könnern, die ordentlich feiern? Das checkt unsere Amrei aus der Radio Brocken Morgenshow direkt selbst aus und meldet sich in einer Viertelstunde zu uns. Bis dahin ganz viel von der besten Musik für Sachsen-Anhalt. Mit R.E.M., Mary J. Blige spielen wir ihn. Und los geht's mit diesem 80er von Boy Meets Girl.

0: Sachsen-Anhalt hat eine Superkraft. Die Vereine bei uns im Land. Nur die bringen Leute mit der gleichen Leidenschaft zusammen. Nur die stärken die Gemeinschaften im ganzen Ort. Und das feiern wir mit ihnen.
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0: Wir kommen zu Ihnen und feiern das Vereinsleben bei uns im Land und bringen auch noch 1000 Euro für die Vereinskasse mit.
3: Das ist in den Vereinen einfach so ein Gemeinschaftsgefühl, von dem wir, ja, von dem auch der ganze Ort was hat, ne? Der SV Blau-Weiß Könnern hat nicht nur verschiedene Sportabteilungen, der stellt zum Beispiel auch Sommerkino und Mallorca-Partys auf die Beine. Wow. Und wenn Radio Brocken kommt, ist natürlich auch Partystimmung. Amrei aus der Radio Brocken Morgenshow ist schon auf dem Sportplatz in Könnern, wo es heute Nachmittag dann so richtig abgeht.
4: Lucy, Jannis, das ist ja unser Auftakt vom Radio Brocken Vereinstausi hier in Könnern auf dem Sportplatz. Wird noch fertig aufgebaut, die Sonne kommt raus, ein paar Wölkchen sind da. Also das ist ja schon eine gute Stimmung. Und der Sebastian, der Vorstandsvorsitzende vom SV Blau-Weiß Könnern, ist bei mir. Ist von der Arbeit rüber gerauscht sozusagen. Du kannst jetzt nochmal alle aufrufen. Ab 16 Uhr geht es los hier. Geht um 1000 Euro, dass ihr alle vorbeikommt und euren Verein unterstützt.
5: Ja, liebe Könneraner, komm vorbei, unterstützt unseren Verein, den Sportverein SV Blau-Weiß Könnern. Wir freuen uns über jeden Besucher. Hauptsache, wir schaffen es mit euch zusammen, die 1000 Euro zu erreichen und auch natürlich zu gewinnen. Verköstigung ist alles dabei, Spaß ist dabei. Kommt mit, helft uns.
4: Wenn so ein Sportverein auf Party macht, dann passt alles.
0: Super. Könneraner heißt das also, ne?
3: Wusste ich auch noch nicht.
0: Aber klar, wie auch sonst. Könnerner?
3: Klingt bescheuert.
0: Könnernde. Wie auch immer, wir freuen uns total mit Ihnen, heute Bambule zu machen und Fettkohle gibt's on top.
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1: Die besten 80er gleich zum Beispiel mit Bruce Springsteen. Dann haben wir ein Radio Brocken Happy Hit dabei, der ist schön entschleunigen. Jimmy Cliff, I Can See Clearly Now. Und das Beste von heute, Holly Humberstone mit To Love Somebody nach 3:30.
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0: Das ist ein richtig schön freundlicher Nachmittag. Hat sich gut entwickelt. Die dicken Wolken haben sich aufgelöst und machen immer mehr Platz für Sonne heute.
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11: Vor der Landtagswahl hier bei uns in Sachsen-Anhalt gibt's bei der Juniorwahl dieses Mal einen Rekord. 190 Schulen mit etwa 45.000 Schülerinnen und Schülern machen mit, so viele wie nie zuvor. Die Klassen 7 bis 12 setzen sich im Unterricht mit dem politischen System auseinander und wählen dann symbolisch selbst mit echter Wahlbenachrichtigung Wahlkabine und Urne. Die Jugendwahl läuft kommende Woche von Montag bis Freitag. Das Ergebnis gibt's dann am Wahltag selbst am 6. September ab 18 Uhr online. Conny Bohls, Radio Brocken, Dessau-Roßlau.
12: Auf dem Regionalexpress 1 zwischen Magdeburg und Berlin sind manche Waggons voll bis oben hin. Dann dauert das Einsteigen, zum Beispiel in Burg, länger als geplant. Dagegen sollen jetzt Monitore am Bahnhof helfen. Sie zeigen an, wie voll die einzelnen Wagen des einfahrenden Zuges sind. Sensoren messen das Gewicht der Wagen und rechnen es in eine ungefähre Personenanzahl um. So wissen Fahrgäste schon vorher, wo noch Platz ist. Burg ist die erste Teststation, weitere Bahnhöfe sollen folgen. Sebastian Berger, Radio Brocken, Burg.
13: Rund ums Leuner Chemiestadion in Halle sind heute viele Straßen dicht. Teilweise müssen sogar Fußgänger Umwege nehmen. Der hallische FC empfängt im DFB-Pokal den FC Schalke 04. Anpfiff ist 20:45 Uhr. Die ARD überträgt live im Hauptprogramm. Die Polizei ist mit einem Großaufgebot vor Ort, um die Zuschauerströme zu lenken und sagt, wer kann, der sollte nach Möglichkeit auch die Öffis nutzen. Auch parkplatztechnisch ist es heute besonders eng. Elisa Engel, Radio Brocken, Halle.
1: Mehr Nachrichten von unseren Sachsen-Anhalt-Reportern um 4:30.
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1: Es gibt einen Unfall auf der A38 Richtung Leipzig zwischen Roßlau und dem Rastplatz Helmetal. Sie kommen aber vorsichtig dran vorbei. Und es wird noch geblitzt auf der B189 Richtung Wittenberge, kurz vor der Elbbrücke, zwischen Blankenburg und Westerhausen. Danke an Tommy fürs Bescheid geben. In Groß-Kühnau steht ein Blitzer in der Friedensallee aus Richtung Klein-Kühnau. Am Ortsausgang Haldensleben Richtung Bülstringen, am Ortsausgang Magdeburg Alt-Oldenstedt Richtung Ebendorf. Und in Mochau blitzen sie im Kolonieweg. Danke an Max fürs Bescheid geben. 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
1: Richtung Feierabend. Wir freuen uns, dass wir Sie begleiten.
13: 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Mit Augenzwinkern aufs Korn genommen. 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In der

0: ganz relaxed durch den Montagnachmittag mit einem Radio Brocken Happy Hit von Jimmy Cliff. Das sind die Songs für die Extraportion gute Laune. Lucy Mielitzer und Janis Buttenkötter hier.
1: Hi.
0: Ihr Feierabend Warm-up. Auch Susanne aus Heckling bei Staßfurt ist mit uns am Start.
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0: Ja.
3: Radio Brocken geht einfach immer und für jeden. Und die beste Musik für Sachsen-Anhalt ist für Sie auch immer und für jeden am Start.

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0: bisschen Energie noch für die letzten Aufgaben, bevor es dann endgültig in den Feierabend geht. Und wir fahren natürlich auch gleich mit Ihnen nach Hause. 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
1: Die besten 80er. Mit Steve Winwood in der nächsten halben Stunde. Coole 90er dabei. Wolfsheim, Once in a Lifetime zum Beispiel. Und dazu gibt's das Beste von heute. 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
0: end of the world. Diese Stimme, ne? So markant, so rau, so kratzig. Klingt verdammt gut. Miley Cyrus, End of the World, spielen wir ihn dann auch.
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1: Ein schön freundlicher Nachmittag ist es geworden. Sonne und Wolken im Wechsel auf dem Radiobrocken-Wetterradar, aber die Sonne deutlich im Vorteil. 20 Grad dazu in Geusa bei Merseburg, 20 Grad haben wir auch in Halle. Der Wettertrend für Sachsen-Anhalt sieht noch einen Zacken sonniger aus. Morgen kaum noch Wolken unterwegs und bis 25 Grad.
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10: Es ist 16 Uhr. Ich bin Dorothee Oster. Guten Tag. Bei einem Feuer im Klinikum Krakau in Magdeburg sind 3 Menschen verletzt worden. Der Brand ist heute Morgen laut einer Kliniksprecherin in einem Patientenzimmer ausgebrochen. Die betroffene Patientin hat eine Rauchgasvergiftung, ihr Zustand ist aber stabil. Rund 70 Patienten mussten vorsorglich die Klinik verlassen während des Feuers, konnten jetzt aber auch wieder zurück. Allerdings die gastroenterologische Station ist erheblich beschädigt worden. Der Schaden liegt laut Klinik im Millionenbereich. Die Brandursache ist noch unklar, die Kriminalpolizei ermittelt. Der Eigenanteil für Pflegeheimbewohner in Sachsen-Anhalt ist seit Jahresbeginn gestiegen. Er liegt inzwischen bei durchschnittlich fast 2.300 Euro im Monat. Das hat die AOK berechnet. Vor allem der Anteil für die Pflege selbst ist so stark gestiegen wie fast nirgendwo sonst in Deutschland. Deshalb fordert die AOK, dass die Ausbildungskosten und die Investitionen in die Heime gar nicht mehr über die Eigenanteile mitfinanziert werden, sondern komplett über die Länder. Auf der A2 in Richtung Hannover hat die Autobahnpolizei Magdeburg bei einer Geschwindigkeitskontrolle mehr als 800 Verstöße festgestellt. Wegen Fahrbahnschäden gilt in einem Abschnitt Tempo 60. Ein Autofahrer ist mit 157 Stundenkilometern geblitzt worden, 97 zu schnell. Ihm drohen 800 Euro Bußgeld, 2 Punkte und 3 Monate Fahrverbot. Die deutschen Kinos erleben gerade einen echten Boom. Im ersten Halbjahr des Jahres sind rund 47,5 Millionen Tickets verkauft worden. Fast 7 Millionen mehr als im Vorjahr. Das teilt die Filmförderungsanstalt mit. Grund für den Erfolg sind vor allem die Blockbuster Spider-Man, Brand New Day und die Odyssee. Bis Jahresende könnten rund 100 Millionen Karten verkauft werden. So viel wie zuletzt vor der Pandemie. Und das ist die gute Nachricht aus Sachsen-Anhalt. Jugendliche in Wernigerode bekommen einen moderneren Treffpunkt. Der Jugendtreff Harzblick wird für 100.000 Euro erneuert. Möglich macht das ein Landesprogramm. Jetzt ist es kurz nach vier und Sie sind auf dem aktuellsten Stand.
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0: Mal ohne Staus oder Unfälle zur Rush-Hour in den Feierabend starten. Das ist doch super gerade. Nichts los. Die Blitzer. B189 Richtung Wittenberge, kurz vor der Elbbrücke. B188 zwischen Tangermünde und Stendal bei Langensalzwedel. Zwischen Blankenburg und Westerhausen blitzen sie bei Tempo 70. In Groß-Kühnau in der Friedensallee, wenn sie aus Richtung Klein-Kühnau kommen. Am Ortsausgang Haldensleben Richtung Bültringen und in Mochau steht ein Blitzer im Kolonieweg. Melden Sie Staus und Blitzer kostenlos unter 08000 52 58 52.
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1: Sachsen-Anhalt startet in den Feierabend. Es geht ab in die Vereine bei uns im Land. Und mit uns steigt jeden Tag jetzt eine Vereinsfeier. Irgendwo quer verteilt in Sachsen-Anhalt beim Radio Brocken Vereinstausi. Unsere Amreihe aus der Morgenshow ist gerade schon auf dem Sportplatz in Könnern. Der SV Blau-Weiß will sich da heute 1000 Euro klar machen. In einer Viertelstunde meldet sie sich mal in die Show.
0: Wir machen die Vereine im Land happy. Und für die Extraportion gute Laune jetzt zum Feierabendstart gibt es noch einen Radio Brocken Happy Hit von Top Load.

0: Auf der Heimfahrt im Auto genauso gut wie auf Arbeit noch auf den letzten Metern. Schön, dass wir zusammen diesen Nachmittag verbringen.
1: Machen Sie sich einen schönen Feierabendstart.
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3: Nach der normalen Arbeit geht's für viele von Ihnen direkt zur Vereinsarbeit.
4: So ist es.
3: Die sich aber nicht wie Arbeit anfühlt. Ne? Gemeinsam das Hobby ausüben, gemeinsam Spaß haben. Und jetzt gibt's dafür auch noch jeden Tag 1000 Euro von Radio Brocken.
0: Plus eine schöne Afterwork-Party.
3: Mhm. Der SV Blau-Weiß-Könnern schnappt sich heute die Kohle. Und Amrei aus der Radio Brocken Morgenshow ist heute Nachmittag mitten im Trubel am Sportplatz, um das zu feiern.
5: Also Lucy und Janis, mir zieht erstmal lecker Grillduft in die Nase. Also hier ist aufgebaut, es gibt was zu trinken. Das ist ja das Schöne an den Vereinen. Geht was los, geht eine Party los, dann futzt das hier, ne? Irgendwie. Charlotte aus dem Vorstand. Hättest du gedacht heute Morgen, dass ihr hier mit dem Verein auf dem Sportplatz eine Party feiert mit Radio Brocken?
6: Das hätte ich erstmal überhaupt nicht so gedacht. Also wir wussten natürlich, dass unser Verein hier angemeldet wurde und haben auch alle gehofft, dass es vielleicht was wird und dass es funktioniert. Aber jetzt sind wir doch froh, dass sich spontan so viele Leute hier zum Helfen angefunden haben.
5: Und es kommen ja immer mehr. Jetzt rollen ja die Autos ran, ne? Und irgendwie unter Sonnenschein sind sie alle ganz fröhlich. Also bist auch guter Dinge, dass wir das hier schaffen mit den 1000 Euro für euch.
6: Ja, auf jeden Fall. Also seit heute Morgen haben wir hier fleißig die Werbetrommel gerührt und sind da guter Dinge.
5: Das wird klappen und erstmal noch viel Spaß hier.
6: Dankeschön.
0: Je mehr Leute kommen, desto sicherer ist der Tausi. Mhm. Ne? Ihr macht das genau richtig. Wir freuen uns, wenn wir die Vereine bei uns im Land happy machen. Und über Party mit Ihnen freuen wir uns ja sowieso immer.
3: Win-win.
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1: Ganz viel davon. In der nächsten halben Stunde zum Beispiel von Ultravox, Fiction Factory, die besten 80er. Und das Beste von heute kommt unter anderem von David Guetta.
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6: Laut einer Sage hat die Burg Falkenstein im Harz ihre Entstehung einem Mordfall zu verdanken. Im Streit hatte Egeno II. Von Konradsburg einen Grafen erschlagen. Der Stammsitz des Mörders sollte daraufhin in ein Kloster umgewandelt werden. So entstand die Burg Falkenstein.
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1: Wie schön das geworden ist. Die dicken Wolken sind aufgelöst und noch so ein paar Schäfchenwolken unterwegs und ganz viel Sonne heute bei um die 20 Grad.
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11: In Sachsen-Anhalt bleiben Frauen und Kinder immer länger in Frauenschutzhäusern, bevor sie in eine eigene Wohnung ziehen können. Im vergangenen Jahr waren es im Schnitt 69 Tage, also mehr als 2 Monate, sagt das Landesamt für Soziales. Die Gründe? Günstiger Wohnraum ist schwer zu finden. Dazu kommen lange Wartezeiten bei Ausländerbehörden und Jobcentern. Voriges Jahr haben die 19 Einrichtungen im Land fast 500 Frauen und mehr als 450 Kinder aufgenommen. Elisa Engel, Radio Brocken, Halle.
12: Sachsen-Anhalt will mehr Nachwuchs für den Maschinenbau gewinnen. Dafür hat das Bildungsministerium jetzt eine Kooperation mit der Nachwuchsstiftung Maschinenbau unterschrieben. Jetzt sollen Schülerinnen und Schüler durch Praxisobjekte, Messbesuche und Berufsorientierung gezielt begeistert werden. Lehrkräfte bekommen unter anderem Fortbildungen, damit der Unterricht mit dem technischen Wandel Schritt hält. Sebastian Berger, Radio Brocken, Magdeburg.
13: Und das ist die gute Nachricht aus Sachsen-Anhalt. Im Seekanzgraben bei Berkau in der Altmark ist jetzt ein neues Wehr in Betrieb. Es sichert den Wasserstand im Vogelschutzgebiet Milde Niederung Altmark, wichtig für bedrohte Arten in den Niedermoorflächen. Die 850.000 Euro Baukosten hat zum Großteil das Land getragen. Dirk Rosenberg, Radio Brocken, Berkau.
0: Mehr Nachrichten von unseren Sachsen-Anhalt-Reportern um 5:30.
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0: Es gibt Stau auf der A2 Richtung Hannover zwischen Irxleben und Bornstedt. 5 Kilometer sind's. Aktuell brauchen Sie 20 Minuten länger nach Hause. Und ein freilaufender Hund ist im Harz unterwegs, direkt auf der Ortsdurchfahrt Drübeck. Die Blitzer auf der B100 zwischen Bergwitz und Radis am Parkplatz. Blitzen Sie da? Danke an Markus fürs Bescheid geben. B188 zwischen Tangermünde und Stendal bei Langensalzwedel. B189 Richtung Wittenberge, kurz vor der Elbbrücke. Zwischen Blankenburg und Westerhausen blitzen Sie bei Tempo 70. In Groß-Kühnau in der Friedensallee, wenn Sie aus Richtung Klein-Kühnau kommen. Und in Mochau steht ein Blitzer im Kolonieweg. 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
0: Heute ist der Tag für viele Fußballfans im Land. Der hallische FC im DFB-Pokal gegen Schalke.
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0: Schön, den Feierabendstart.
1: Hallo.
0: Radio Bocken ist gerne mit dabei, wenn Sie die Füße lang machen auf der Couch. Es ist so schön, sich da rumzulümmeln. Ich habe das auch am Wochenende wieder gemerkt. Das war jetzt das erste Wochenende seit 2 Monaten, wo man nichts war, wo einfach frei war.
1: Bin ich ein bisschen neidisch, dass du das tun konntest. Ich habe jetzt gestern mal in meinen Kalender geguckt und das nächste Wochenende, wo mal nichts ist, ist am 21. November.
0: Was? Wieso das? Es ist bald Herbst, da macht man doch nichts mehr.
1: Ja, es ist jetzt auch nicht so, dass ich gesagt habe, was könnte ich an dem Wochenende machen, was könnte ich an dem machen. Nee, es ist einfach so passiert. Ne? Wenn ich irgendwie Freunde besuche, Verwandte besuche oder die zu mir kommen, man muss ja einen Termin
0: bei dir
1: finden.
0: Es ist einfach Fußball, du hast ja deine Dauerkarte, du bist einfach ständig im Stadion.
1: Ja, die nehme ich gar nicht mal so oft wahr in Zukunft. Es ist Wahnsinn.
0: Also während Sie Ihre Füße lang machen, denken Sie an Jannis, der kann es nicht.

0: Ganz Fußball-Deutschland schaut heute Abend nach Sachsen-Anhalt. Der Hallesche FC spielt zu Hause gegen Schalke 04. Zur
1: Wahnsinn.
0: Top-Sendezeit im Free-TV übertragen.
1: Das ist also, da kann sich der Verein mal so richtig schön präsentieren. Hoffentlich von seiner allerbesten sportlichen Seite. Hier ist Radio Brocken. Das ist echt ein Hammerlos für den HFC, für die erste Runde im DFB-Pokal. So ein großer Name mit Schalke. Das ist echt kein Wunder, dass die Tickets alle direkt weg waren. Ich wollte auch eins haben, aber keine Chance mehr. Daniel aus Tscherben bei Halle ist auch riesen HFC-Fan und macht heute Abend ein kleines Public Viewing bei sich zu Hause. Bist du schon nervös?
2: Na doch, ich bin schon ein kleines bisschen aufgeregt. Das ist ja, Schalke ist ja tatsächlich ein Traumlos im DFB-Pokal.
1: Ja.
2: So ein Traditionsverein, Bundesligist, Edin Dzeko spielt dort.
1: Ja.
2: Das ist schon starkes Los.
1: Schalke, wenn die Fans mitbringen und die HFC-Fans, die brauchen sich ja auch nicht verstecken. Also ich glaube, das wird eine ganz besondere Atmosphäre heute Abend.
2: Ja, ich gehe auch davon aus, dass das ein Hexenkessel wird.
1: Ja.
2: Mit hoffentlich gutem Ausgang für Halle.
1: Ja, was ist dein Tipp für heute Abend? Glaubst du, ihr habt eine Chance?
2: Ich glaube schon, dass wir eine Chance haben. Tippen würde ich tatsächlich nur bis zur 90. Minute 2-2 und danach schauen wir mal.
1: Halle hat nichts zu verlieren als Underdog. Ne? Ja. Es gibt ja auch jedes Jahr immer große Überraschungen beim DFB-Pokal.
0: 5 Euro in die Phrasenkasse.
1: Und jetzt nochmal 5 Euro mehr, wenn ich sage, der Pokal hat seine eigenen Gesetze.
0: Das Runde muss ins Eckige. Es wäre schon echt groß, wenn Halle das packen würde. Na, schauen wir mal, wir können es ja alle im Fernsehen gucken. 2015 geht, glaube ich, die Übertragung
1: 45,
0: los.
1: Ja,
0: 45,
1: genau.
0: Das Spiel, ne?
1: Ja.
0: In der ARD. Mensch, Radio Brocken drückt die Daumen. Das wäre doch was. Sachsen-Anhalt. Nächste Runde, Halle dabei. Wäre schon cool.

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0: wir so richtig schön easygoing in den Feierabend kommen und dieser ganze Arbeitsstress mit einem Mal weg ist. Das macht die beste Musik für Sachsen-Anhalt mit Ihnen. Das macht Radio Brocken.
1: In den besten 80ern klappt das ja auch wunderbar. Nick Kershaw haben wir gleich für Sie. Die Bengals auch mit am Start nach 17 Uhr mit Manic Monday. Und das Beste von heute on top.
0: Ja, der ist auch sehr easygoing,
1: ja.
0: Der Miles Smith. Als würde der gerade zu seinem Verein gehen. So, locker, lockig. Nice to meet you, auch dabei nach um 5.
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0: Ein schöner, freundlicher Nachmittag in Sachsen-Anhalt. Wir haben Sonne und Wolken im Wechsel auf dem Radiobrocken. Wetterradar. Südlich von Magdeburg haben wir sogar gar keine Wolken mehr, so gut wie. Herrlich. Dazu 19 Grad in Burg Liebenau bei Schkopau. 21 sind es in Magdeburg. Der Wettertrend für Sachsen-Anhalt wird morgen wieder noch wärmer. 25 Grad und noch sonniger. Die scheint den ganzen Tag.
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16: Es ist 17 Uhr. Ich bin Dorothee Oster. Guten Tag. Bei einem Brand in einem Patientenzimmer am Klinikum Krakau in Magdeburg ist ein Millionenschaden entstanden. Das Feuer ist heute Morgen in einem Raum des Bettenhauses B ausgebrochen. Die betroffene Patientin hat eine Rauchgasvergiftung. Zwei weitere Menschen wurden leicht verletzt. 70 Patienten mussten vorsorglich in Sicherheit gebracht werden und sind jetzt nach den Löscharbeiten teilweise auf anderen Stationen untergebracht. Der Brand ist inzwischen gelöscht, die betroffene Station bleibt aber wohl monatelang gesperrt. Nach ersten Schätzungen ist ein Sachschaden in Millionenhöhe entstanden. Die Polizei schließt fahrlässige Brandstiftung nicht aus und ermittelt. Die Weltmeere waren seit Beginn der Aufzeichnungen noch nie so warm wie jetzt. Am Samstag waren es 21,1 Grad im weltweiten Durchschnitt. Das meldet der europäische Klimawandeldienst Copernicus. Besonders ungewöhnlich, normalerweise sind die Meere im März am wärmsten, nicht im August. Die Experten sagen, die hohen Temperaturen bedrohen nicht nur die Ökosysteme im Meer, sondern auch die Küstengemeinden. Das Risiko für Extremwetter steigt. Zum ukrainischen Unabhängigkeitstag hat die EU heute neue Rüstungshilfen im Wert von mehr als 6 Milliarden Euro genehmigt. Für Flugabwehr, Raketen, Munition und Radaranlagen. Allein vorigen Monat gab es fast 380 Raketenangriffe auf die Ukraine. In Sachsen-Anhalt können Kinder und Jugendliche jetzt bei der U18-Landtagswahl abstimmen. Landesweit öffnen bis Freitag mehr als 60 Wahllokale. Erwartet werden rund 4000 junge Wählerinnen und Wähler. Die inoffizielle Wahl findet wenige Tage vor der echten Landtagswahl am 6. September statt und soll junge Menschen an die Politik heranführen. Und das ist die gute Nachricht aus Sachsen-Anhalt. Im Mitteldeutschen Revier bekommen 140 Projekte insgesamt 1 Million Euro, um die Region nach dem Kohleausstieg lebenswert zu gestalten. Beim Wettbewerb Revierpionier ging es diesmal vor allem um Bildung und Fachkräfte. Mit fast 600 Ideen gab es so viele Bewerbungen wie nie zuvor. Jetzt ist es kurz nach 5 und Sie sind auf dem aktuellsten Stand.
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1: Ein kaputter LKW steht auf der A2 Richtung Hannover an der Ausfahrt Burg Ost. Ein Stück weiter auf der A2 Richtung Hannover haben wir Stau zwischen Irxleben und Bornstedt. 5 Kilometer sind's, 20 Minuten brauchen sie aktuell länger nach Hause. Und ein Hund läuft frei herum im Harz, direkt auf der Ortsdurchfahrt Drübeck. Die Blitzer. Auf der A9 im Schkeuditzer Kreuz in der Überleitung zur A14 Richtung Dresden mal wieder. B100 zwischen Berglitz und Radies am Parkplatz. B189 Richtung Wittenberge, kurz vor der Elbbrücke. Zwischen Blankenburg und Westerhausen blitzen sie bei Tempo 70. In Mochau noch im Kolonieweg. Und auch Radio Brockenblitzermelder Bernd hat noch einen entdeckt.
17: Auf der B188 von Tangermünde kommend in Richtung Stendal steht dort im 100er Bereich ein Blitzer.
1: Danke fürs Bescheid geben, Bernd. Machen Sie das auch, wenn Sie was sehen, Staus und Blitzer melden. Das geht kostenlos unter 08000 52 58 52.
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0: Wir fahren sehr gern mit Ihnen nach Hause, beziehungsweise zum Verein, zum zweiten Zuhause.
1: Ja.
0: Ab sofort macht es noch mehr Spaß jeden Tag, denn wir sind auch bei Ihnen vor Ort. Wir besuchen die Vereine im Land, feiern mit Ihnen und haben auch noch ordentlich Kohle dabei. 1000 Euro beim Radio Brocken Vereinstausi.
1: Hier will sich heute der SV Blau-Weiß Könnern schnappen. Dafür gibt es eine spontane Party auf dem Sportplatz und in einer Viertelstunde schalten wir da mal hin. Vorher die beste Musik für Sachsen-Anhalt mit Nick Kershaw, Miles Smith haben wir mit dabei. Und wir legen los mit einem der besten 80er von den Bangles, Manic Monday.

0: Kiss all night. Schönen Nachmittag mit Radio Brocken im Feierabend. Noch mal gucken, was vielleicht die Tomatenpflanze so macht.
1: Oh, willst du wieder angeben mit deiner?
0: Ja, aber ich habe jetzt gehört, du hast auch so ein paar, ne?
1: Ja, drei Früchte hängen jetzt mittlerweile an der Tomatenpflanze. Es ist ein Trauerspiel dieses
0: Jahr. Und meine kann ich gar nicht alle zählen.

0: Was können eigentlich die Könneraner? Auf jeden Fall richtig gute Vereinsarbeit und hoffentlich auch richtig viele Leute zur größten Vereinsparty des Tages zusammentrommeln.
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3: Es macht einfach immer Bock, zusammenzukommen. Wenn die Vereine im Land was auf die Beine stellen, einer ruft und alle Vereinskollegen sind zur Stelle. Das ist so cool. Ja. Dafür hauen wir ab sofort wieder jeden Tag 1000 Euro raus. Heute für den SV Blau-Weiß Könnern.
0: Die machen neben all dem ganzen Sportlichen auch Mallorca-Partys und Sommerkinos. Also die haben das mit dem Feiern echt raus. Aber klappt das auch spontan an so einem Montagnachmittag? Amrei aus der Radio Brocken Morgenshow ist dabei auf dem Sportplatz in Könnern. Ist da genug Support am Start für unseren Tausi?
4: Ihr habt es locker geschafft! Das ist auch ein klein bisschen ein Applaus für den Präsi, wie er mal so schön sagt, ne? Für unseren Sebastian. Du hast heute Morgen schon die 500 Euro klargemacht und jetzt die 1000 Euro. Dieser Klau dieser Fußballtore, ne? Das hat ja ein Loch in die Vereinskasse gerissen.
5: Ja.
4: Wie froh bist du, dass er das jetzt wieder ein bisschen stopfen könnte?
5: Sehr froh. Nicht in Worte zu beschreiben. Was soll ich sagen?
4: Ja, hast du ja gerade gesagt. Keine Worte zum Beschreiben. Aber wie stolz bist du auf deinen Verein? Es sind ja auch aus vielen anderen Sparten Leute hierher gekommen. Wie geht's dir damit?
5: Das ist super. Es zeigt wieder mal den Zusammenhalt in Könnern. Egal ob Sportverein, Karnevalverein, die Feuerwehr, alle. Alle sind da. Das ist Könnern.
4: Darauf nochmal einen großen Applaus von euch.
6: Ja! Yeah!
0: Wahnsinn.
4: Herzlichen Glückwunsch, 1000 Euro für den SV Blau-Weiß Könnern.
3: Wussten wir doch die ganze Zeit, dass die das können.
0: Ja.
3: Glückwunsch auch von uns. Und Ihr Verein kann das genauso. Machen Sie mit auf radiobrocken.de und hören Sie morgen früh um 7.10 Uhr die Radio Brocken Morgenshow. Da gibt's die Kohle für den nächsten Verein.
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Wir unterbrechen für eine Sofortmeldung aus der Verkehrszentrale. Reifenteile liegen gerade auf der A38 Richtung Leipzig zwischen Eisleben und Querfurt auf allen Spuren verteilt. 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

0: nach Hause, weil Radio Brocken läuft. Wir spielen Ihnen sehr happy, beste Musik für Sachsen-Anhalt.
1: Und auch noch ganz viel davon. Die besten 80er mit Aha zum Beispiel. Erasure haben wir mit dabei in der nächsten halben Stunde. Shakira spielen wir ihn. Oder auch Shabuzi mit dem Bar-Song. Das ist das Beste von heute.
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13: Sachsen-Anhalt ist ein Paradies für Höhlenforscher. Die Baumannshöhle im Harz ist die älteste Schauhöhle Deutschlands und soll sogar Goethe beeindruckt haben. In der Hermannshöhle leben blinde Grottenolme, eine echte Seltenheit. Aber auch über der Erde gibt es spektakuläre Felsen. Die Teufelsmauer ist eine bizarre Gesteinsformation, die sich kilometerweit durch den Harz zieht. Der Legende nach stritten sich hier Teufel und Gott um den Harz. Heute ist die Region ein Traum für Wanderer und Kletterer mit atemberaubenden Ausblicken und jeder Menge Sagen und Mythen.
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0: So ein wunderbarer Nachmittag mit viel Sonne, paar Schäfchenwolken dazu und Temperaturen bis 22 Grad.
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16: Vor der Landtagswahl hier bei uns in Sachsen-Anhalt gibt's bei der Juniorwahl dieses Mal einen Rekord. 190 Schulen mit etwa 45.000 Schülerinnen und Schülern machen mit, so viele wie nie zuvor. Die Klassen 7 bis 12 setzen sich im Unterricht mit dem politischen System auseinander und wählen dann symbolisch selbst mit echter Wahlbenachrichtigung Wahlkabine und Urne. Die Jugendwahl läuft kommende Woche von Montag bis Freitag. Das Ergebnis gibt's dann am Wahltag selbst am 6. September ab 18 Uhr online. Conny Bohls, Radio Brocken, Dessau-Roßlau.
17: Auf dem Regionalexpress 1 zwischen Magdeburg und Berlin sind manche Waggons voll bis oben hin. Dann dauert das Einsteigen, zum Beispiel in Burg, länger als geplant. Dagegen sollen jetzt Monitore am Bahnhof helfen. Sie zeigen an, wie voll die einzelnen Wagen des einfahrenden Zuges sind. Sensoren messen das Gewicht der Wagen und rechnen es in eine ungefähre Personenanzahl um. So wissen Fahrgäste schon vorher, wo noch Platz ist. Burg ist die erste Teststation. Weitere Bahnhöfe sollen folgen. Sebastian Berger, Radio Brocken, Burg.
16: Rund ums Leuna Chemiestadion in Halle sind heute viele Straßen dicht. Teilweise müssen sogar Fußgänger Umwege nehmen. Der hallische FC empfängt im DFB-Pokal den FC Schalke 04. Anpfiff ist 20:45. Die ARD überträgt live im Hauptprogramm. Die Polizei ist mit einem Großaufgebot vor Ort, um die Zuschauerströme zu lenken und sagt, wer kann, der sollte nach Möglichkeit auch die Öffis nutzen. Auch parkplatztechnisch ist es heute besonders eng. Elisa Engel, Radio Brocken, Halle.
1: Mehr Nachrichten von unseren Sachsen-Anhalt-Reportern um 6:30.
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1: Es gibt einen Unfall auf der A2 Richtung Berlin. Kurz vor dem Rasthof Börde sind ein Auto und ein LKW zusammengestoßen. Die rechte Spur ist gerade gesperrt. Dann steht ein kaputtes Fahrzeug ein Stück weiter auf der A2 Richtung Berlin zwischen Ziesa und Wollin auf der rechten Spur. Kaputter LKW auf der A2 in der Gegenrichtung Hannover in der Ausfahrt Burg. Burg Ost in dem Fall. Ein Stück weiter auf der A2 Richtung Hannover haben wir noch Stau zwischen Irxleben und Eilsleben. 5 Kilometer sind's. 20 Minuten brauchen Sie dadurch länger nach Hause. Und Reifenteile liegen auf der A38 Richtung Leipzig zwischen Eisleben und Querfurt auf allen Spuren verteilt. Die Blitzer auf der A9 im Schkeuditzer Kreuz in der Überleitung zur A14 Richtung Dresden. B100 zwischen Bergwitz und Radies am Parkplatz. B187 zwischen Jessen und Listerferda. B188 blitzen sie zwischen Tangermünde und Stendal bei Langensalzwedel. Auf der B248 zwischen Rohrberg und Püggen hat Andi gemeldet und in Mochau ist ein Blitzer im Kolonieweg aufgestellt. 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
1: Dieser Sommer läuft so gut wie selten für die Kinos im Land.
18: Liegt's an guten Filmen oder doch an der guten Klimaanlage? 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

0: So langsam sind wir wieder voll zurück im Alltag. Radio Brocken ist mit dabei.
1: Hi.
0: Die Schule ja schon in der zweiten Woche und auch mit den Volkshochschulkursen geht das dann so langsam los.
1: Mein Spanischkurs ist nächste Woche wieder am Start.
0: Ja. Konntest du denn das Spanisch, was du in diesem Kurs gelernt hast, auch in deinem Mallorca-Urlaub anwenden?
1: Mallorca ist ja eigentlich eher deutsch. Aber ich habe es versucht, ich habe mir Mühe gegeben und es ist leider richtig schief gegangen.
0: Och,
1: ich habe im Hotel die Zeche geprellt.
0: Was?
1: Naja, der Kellner kam da zu mir und ich dachte, es wird halt so ganz klassisch aufs Zimmer geschrieben, was ich da so will. Und der hat mir dann halt auf Spanisch, also ich habe auf Spanisch bestellt, er hat mir auf Spanisch irgendwas erzählt. Ich sage einfach nur si. Und am nächsten Früh sagt die Empfangsdame, Entschuldigung, könnten Sie mal bitte noch Ihre Schulden zahlen? Sie hätten das gestern direkt zahlen müssen. Habe ich leider nicht verstanden.
0: Tja, gut, dass der Kurs bald wieder losgeht.
1: Ich wollte gerade sagen, es wird Zeit zur Aufmerksamkeit.

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0: Schönen Feierabend mit Radio Brocken. Hallo. Haben wir den Montag doch auch schon wieder hinter uns gebracht. Und das Beste kommt ja noch. DFB-Pokal gucken heute Abend. Der hallische FC gegen Schalke 04 im DFB-Pokal. Auch noch live im Free TV. Das ist ein Banger.
1: Ja, oder es geht ins Kino. Macht man ja auch viel zu selten. Aber diesen Sommer merkt man schon, es ist irgendwie was anders. Selbst mit den Kollegen wird auch mal über Kino gequatscht.
0: Ja.
1: Dieser Sommer geht in den Kinos im Land einfach wirklich durch die Decke. Und es liegt nicht nur an den guten Klimaanlagen dort. Das liegt vor allem an den Filmen. Andreas Ronneberger, Chef vom Prisma Cinema Halle Neustadt.
2: Spider-Man ist wirklich gut gelaufen. Dann kam halt noch so ein Minions dazu und Vaiana 2 und vor allen Dingen die Odyssee, die über die 5 Wochen wirklich stabil läuft. Und das macht dann einfach auch im Sommer aus, der ja nicht schlecht. Wir werden sicherlich bessere, ohne Frage. Gerade wenn ich an die Nullerjahre und die 8er, 10er Jahre denke. Aber was so die letzten Jahre anbelangt, ist es auf jeden Fall mal ein schöner Sommer.
1: In der Odyssee war ich auch. Hat mich mal wirklich wieder ins Kino gezogen, weil es halt auch so ein spezieller Film ist. Ne? So ganz neue Methoden beim Dreh, richtig gute Filmkunst. Aber frag nicht, was es gekostet hat.
0: Ja, das ist es halt immer. Ne? Wenn du mit einer Familie ins Kino gehst, dann bist du halt schnell mal ein Fuffi los. Ja, ja. Mit Popcorn und Getränken dann auch noch. Ne? Die kommen ja noch on top. Also, das ist echt Wahnsinn. Insofern machen sie hier bei Radio Brocken alles richtig. Die beste Musik für Sachsen-Anhalt ist ganz großes Kino für die Ohren. Und kostenlos. Jetzt einer der besten 80er von Erasure.

0: besten 80er. Die machen einfach Bock. Hier ist Radio Brocken. Wir spielen ganz viel von ihren Lieblingssongs.
1: Laimi Fischer zum Beispiel in der nächsten halben Stunde mit am Start. Auch coole 90er. La Bouche zum Beispiel. Sweet Dreams. Und dazu gibt's das Beste von heute.
0: Sein Durchbruch. Alex Warren.
1: Der ist aber auch wirklich sau oft gelaufen in irgendwelchen Online-Videos und so, ne? Die besten Urlaubsshots hinterlegt mit diesem Song.
0: Und zack, bist du ein Weltstar, ne?
1: Ja.
0: Spielen wir ihn auch gleich nach 18 Uhr.
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1: Das ist ein Feierabendwetter ganz nach unserem Geschmack. Auf dem Radio Brocken Wetterradar ganz viel Sonne mit dabei, nur so ein paar kleine harmlose Schäfchenwolken. Wir haben noch 19 Grad in Scheiblitz bei Freiburg, 20 Grad in Coswig. Und der Wettertrend für Sachsen-Anhalt sieht schon wieder deutlich sommerlicher morgen aus. Da geht es bis 25 Grad rauf bei strahlendem Sonnenschein.
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10: Es ist 18 Uhr. Ich bin Dorothee Oster. Guten Abend. Bei einem Feuer im Klinikum Krakau in Magdeburg sind 3 Menschen verletzt worden. Der Brand ist heute Morgen laut einer Kliniksprecherin in einem Patientenzimmer ausgebrochen. Die betroffene Patientin hat eine Rauchgasvergiftung, ihr Zustand ist aber stabil. Rund 70 Patienten mussten vorsorglich die Klinik verlassen, konnten aber dann wieder zurück. Die gastroenterologische Station ist erheblich beschädigt worden durch das Feuer. Der Schaden liegt im Millionenbereich. Die Brandursache ist noch unklar, die Kriminalpolizei ermittelt. Der Eigenanteil für Pflegeheimbewohner in Sachsen-Anhalt ist seit Jahresbeginn gestiegen. Er liegt inzwischen bei durchschnittlich fast 2.300 Euro im Monat. Das hat die AOK berechnet. Vor allem der Anteil für die Pflege selbst ist so stark gestiegen wie fast nirgendwo sonst in Deutschland. Deshalb fordert die AOK, dass die Ausbildungskosten und die Investitionen in die Heime gar nicht über die Eigenanteile mitfinanziert werden, sondern komplett über die Länder. Immerhin, im bundesweiten Vergleich sind Pflegeheimplätze in Sachsen-Anhalt am günstigsten. Die deutschen Kinos erleben gerade einen richtigen Boom. Im ersten Halbjahr dieses Jahr sind rund 47,5 Millionen Tickets verkauft worden, fast 7 Millionen mehr als im Vorjahr. Das teilt die Filmförderungsanstalt mit. Grund für den Erfolg sind vor allem die Blockbuster Spider-Man Brand New Day und die Odyssee. Bis Jahresende könnten rund 100 Millionen Karten verkauft werden, so viele wie zuletzt vor der Pandemie. Und das ist die gute Nachricht aus Sachsen-Anhalt. Rund 45.000 Menschen in und um Staßfurt bekommen im kommenden Jahr eine erneuerte Trinkwasserversorgung. Der Wasserverband Bodewipper tauscht rund 1.500 Meter alte Leitungen aus und das Land gibt fast 500.000 Euro dazu, damit die Preise stabil bleiben. Jetzt ist es kurz nach 6 und Sie sind auf dem aktuellsten Stand.
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0: Ein kaputter LKW steht auf der A2 Richtung Hannover an der Ausfahrt Burg Ost. Dann staut es sich ein Stück weiter auf der A2 Richtung Hannover zwischen Irxleben und Eilsleben. 5 Kilometer Stau haben wir hier, 20 Minuten brauchen Sie länger nach Hause. Unfall auf der A2 Richtung Hannover zwischen Magdeburg-Rotensee und Zentrum auf der rechten Spur. 3 Kilometer Stop-and-Go zurzeit, eine Viertelstunde brauchen Sie dort länger. Und wir haben einen LKW-Unfall auf der B188 in der Altmark, direkt auf der Ortsumfahrung Gardelegen an der Abfahrt nach Haldensleben. Blitzer stehen noch auf der A9 im Schkeuditzer Kreuz in der Überleitung zur A14 Richtung Dresden. Da blitzen sie ja sehr gerne in letzter Zeit zur Feierabendzeit. B100 zwischen Bergwitz und Radis am Parkplatz. B187 zwischen Jessen und Listerferda. B188 zwischen Tangermünde und Stendal bei Langensalzwedel. B248 wird geblitzt zwischen Rohrberg und Pücken und in Mochau im Kolonieweg. Melden Sie Staus und Blitzer kostenlos unter 08000 52 58 52.
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1: Schönen Feierabend.
0: Hallo.
1: Der ist an dem Montag noch mal schöner als sonst. Und mit uns ja sowieso. Der Radio Brocken Vereinstower, Sie, wir hatten heute eine ganz tolle Vereinsparty in Könnern.
0: Ja.
1: Da lassen wir Sie in einer Viertelstunde noch mal dran teilhaben. Es könnte ja schon morgen bei Ihnen genauso am Vereinsheim passieren.
0: Dazu die beste Musik für Sack Starlight für einen tollen Feierabend mit Sunrise Avenue. UB40 mit schönen Reggae-Beats. Und wir legen los mit Michael Schulte. 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

0: ganz lässig im Kopf zu diesen Reggae-Beats nicken und nach Hause fahren. Sie freuen sich auf den Feierabend, wir sind mit am Start.
1: Sie sind nicht in einer Zeitschleife gefangen, ja, bei diesem Song. Sie haben jetzt wirklich Feierabend.

0: Fußballspielen ohne Tore. Irgendwie sinnlos. Ja. Gut also, dass wir die Vereinskassen in Sachsen-Anhalt voll machen und das gemeinsam mit Ihnen feiern.
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3: Heute waren wir beim SV Blau-Weiß Könnern. Die haben jetzt von uns Kohle für neue Fußballtore, nachdem die alten geklaut wurden. Jetzt ist die Vereinskasse wieder voll und das Herz von allen Vereinsmitgliedern auch nach unserer Party, die wir heute mit ihnen gemacht haben.
4: Das ist herrlich. Guck sie ja an. Viele Jungs, viele kleine Kinder spielen hier Fußball, machen Boxen jetzt mittlerweile auch. Einfach nur schön.
5: Weiß nicht, um 7 hatte ich bei mir im Status, dass das hier heute stattfindet. Und da hat der Vereinsvorsitzende um Hilfe gebeten. Ratzfatz war ja alles aufgebaut.
4: Ach, das ist fast wie so eine kleine Familienfeier. Ist ein Traum. Ein Traum.
3: Ja, so soll es sein. Ne? Ja. Einfach mal wieder alle zusammentrommeln, eine gute Zeit miteinander haben und wir mittendrin.
0: Das können die Vereine halt auch. Ne? Da ruft einer und zack, sind sie alle da. Ja. Und deswegen macht es besonders Spaß, mit ihnen da auch Party zu machen am Nachmittag. 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

0: Gut gelaunt in den Feierabend. Das ist quasi unsere Mission. Jeden Tag aufs Neue hier bei Radio Brocken.
1: Und die erfüllen wir auch.
0: Schaffen wir ja wohl mit der besten Musik für Sachsen-Anhalt.
1: Die besten 80er mit Madonna gleich in der nächsten halben Stunde. Dann haben wir Black mit dabei. Wonderful Life. Und das Beste von heute kommt von Harry Styles.
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0: Sternenklar ist unser Himmel über Sachsen-Anhalt. Bleibt's auch heute im Laufe der Nacht. Die Temperaturen gehen runter auf 12 bis 6 Grad.
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13: In Sachsen-Anhalt bleiben Frauen und Kinder immer länger in Frauenschutzhäusern, bevor sie in eine eigene Wohnung ziehen können. Im vergangenen Jahr waren es im Schnitt 69 Tage, also mehr als 2 Monate, sagt das Landesamt für Soziales. Die Gründe? Günstiger Wohnraum ist schwer zu finden. Dazu kommen lange Wartezeiten bei Ausländerbehörden und Jobcentern. Voriges Jahr haben die 19 Einrichtungen im Land fast 500 Frauen und mehr als 450 Kinder aufgenommen. Elisa Engel, Radio Brocken, Halle.
14: Sachsen-Anhalt will mehr Nachwuchs für den Maschinenbau gewinnen. Dafür hat das Bildungsministerium jetzt eine Kooperation mit der Nachwuchsstiftung Maschinenbau unterschrieben. Jetzt sollen Schülerinnen und Schüler durch Praxisobjekte, Messbesuche und Berufsorientierung gezielt begeistert werden. Lehrkräfte bekommen unter anderem Fortbildungen, damit der Unterricht mit dem technischen Wandel Schritt hält. Sebastian Berger, Radio Brocken, Magdeburg.
15: Und das ist die gute Nachricht aus Sachsen-Anhalt. Im Seekanzgraben bei Berkau in der Altmark ist jetzt ein neues Wehr in Betrieb. Es sichert den Wasserstand im Vogelschutzgebiet Milde Niederung Altmark, wichtig für bedrohte Arten in den Niedermoorflächen. Die 850.000 Euro Baukosten hat zum Großteil das Land getragen. Dirk Rosenberg, Radio Brocken, Berkau.
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1: Es staut sich auf der A2 Richtung Hannover zwischen Irxleben und Eilsleben. Sie brauchen 20 Minuten länger nach Hause. Und wir haben einen LKW-Unfall auf der B188 in der Altmark, direkt auf der Ortsumfahrung Garde liegen, an der Abfahrt nach Haldensleben. Blitzer stehen noch auf der A9 im Schgeuditzer Kreuz in der Überleitung zur A14 Richtung Dresden. Auf der B100 zwischen Bergwitz und Radis am Parkplatz. B187 zwischen Jessen und Listerferda. B188 zwischen Tangermünde und Stendal bei Langensalzwedel. B248 blitzen sie zwischen Rohrberg und Pürgen und in Mochau noch im Kolonieweg. 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

0: Langsam schlägt das Herz schneller. Mhm. 2 Stunden sind es noch bis zum Spiel des Jahres für die Fußballfans in Sachsen-Anhalt. Hier ist Radio Brocken.
1: Der hallische FC spielt zu Hause gegen Schalke 04 in der ersten Runde vom DFB-Pokal. Und das läuft auch noch im Free-TV live in der ARD. Dreiviertel neun, beste Sendezeit. Der Schweinsteiger als Experte, ja, der treibt sich gerade irgendwo in Halle rum. Und ganz Deutschland schaut heute Abend zu, zumindest alle Fußballfans. Daniel aus Scherben bei Halle ist auch schon super aufgeregt. Du bist der Riesen-HFC-Fan und machst auch ein kleines Public Viewing heute Abend bei dir.
2: Zu Hause bei mir habe ich Freunde, Nachbarn, Bekannte eingeladen und da wird gegrillt. Wir haben schon ein bisschen geschmückt tatsächlich gestern Abend und dann gucken wir gemeinsam im ersten dann das Spiel. Meine Kinder dürfen ausnahmsweise auch wach bleiben. Zumindest die ersten 90 Minuten dürfen sie gucken. Das ist ja nun etwas Besonderes für uns alle.
0: Ja. Aber wenn es dann spannend wird, vielleicht in der Verlängerung oder sogar Elfmeterschießen ja, oder was, dann gerade dann dürfen sie nicht dabei sein.
2: Das müssen wir operativ entscheiden.
1: Ich glaube, die könnten aber eh nicht schlafen, wenn es in die Verlängerung geht. Dann können die doch auch gucken. Ne? Also als Kind wäre ich zumindest so aufgeregt, ich würde kein Auge mehr zukriegen, wenn ich wüsste, da sitzt der Papa unten und guckt das Spiel noch. Und man kann sich ja auch nicht leise verhalten dann bei dem Treffer.
0: Dreiviertel neun, ja. Geht's los. Das wird toll. Und bis dahin verbringen Sie den Abend mit Radio Brocken. Mit der besten Musik für Sachsen-Anhalt. Jetzt mal was den Puls so ein bisschen runterbringt nach dem stressigen Arbeitstag. Harry Styles bei uns.

0: Schönen Feierabend. Den Montag haben sie geschafft. Und schön, dass sie uns dabei haben. Jetzt in der schönen Zeit des Tages. Radio Brocken mit der besten Musik für Sachsen-Anhalt.
1: Die Bad Boys Blue spielen wir Ihnen nach 19 Uhr. Dann haben wir Cindy Lauper dabei mit I Drove All Night. Und zu den besten 80ern das Beste von heute.
0: Die beiden machen einfach Dampf. Bruno Mars und Rosé. Und dritter kommt auch noch dazu, Volker Bär. Der übernimmt hier gleich.
1: Schönen Montagabend.
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12: So, gucken wir fix auf unser Wetter für Sachsen-Anhalt. In Nielebrock bei Gentin haben wir angenehme 19 Grad. In Eisleben haben wir 20 Grad. Heute Abend und in der Nacht ist locker bewölkt und trocken. Sommerabend, kühle Nacht, Tiefstwerte bei 11 bis 6 Grad. Und der Wettertrend für Sachsen-Anhalt. Morgen volle Kanne Sonne, 25 Grad. Danach wieder wechselhafter, aber sommerlich warm.
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14: Es ist 19 Uhr. Ich bin Helen Martin. Guten Abend. Abnehmspritzen werden gerade regelrecht gehypt. Aber die Spritze auf Kassenkosten? Davor warnt jetzt AOK-Chefin Reimann. Sie sagt, der gesetzlichen Krankenversicherung würden dadurch Milliardenkosten drohen. Ronny Thorau mit den Einzelheiten.
15: Würde man die Spritzen zur Kassenleistung machen, etwa für Menschen ab einem Body-Mass-Index von 30 oder mehr, würden 45 Milliarden Euro an Kosten bei der GKV entstehen, so AOK-Chefin Reimann. Vom Sozialverband heißt es dagegen differenzierter, man dürfe nicht nur über die Medikamentenkosten sprechen. Auch Adipositas verursache medizinische Kosten in Milliardenhöhe.
14: Bei einem Brand in einem Patientenzimmer am Klinikum Krakau in Magdeburg ist ein Millionenschaden entstanden. Das Feuer ist heute Morgen in einem Raum des Bettenhauses B ausgebrochen. Die betroffene Patientin hat eine Rauchgasvergiftung erlitten. Zwei weitere Menschen wurden leicht verletzt. 70 Patienten mussten vorsorglich in Sicherheit gebracht werden und sind jetzt nach den Löscharbeiten teilweise auf anderen Stationen untergebracht. Die betroffene Station bleibt wohl monatelang gesperrt. Die Polizei schließt fahrlässige Brandstiftung nicht aus und ermittelt weiter. Obwohl die Gasspeicher aktuell niedrig gefüllt sind, geht das Bundeswirtschaftsministerium nicht davon aus, dass Gas im Winter knapp werden könnte. Ein Sprecher hat gesagt, man sei zufrieden mit der Befüllung der Speicher. Aus der Energiebranche kommen aber teilweise andere Stimmen. Da heißt es zum Beispiel, dass es immer schwerer werde, das Speicherziel von 70% bis November zu erreichen. Der Klimawandel heizt die Weltmeere weiter auf. Jetzt am Wochenende lag die durchschnittliche Meeresoberflächentemperatur bei 21,1 Grad Celsius, höher als der bisherige Rekord von März 2024. Das meldet der EU-Klimadienst Copernicus. Der sagt, dass der menschengemachte Klimawandel und auch das Wetterphänomen El Niño verantwortlich für die Rekordtemperatur sind. 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
12: So, es liegt Holz auf der Fahrbahn, auf der A2 Richtung Hannover zwischen Ziesa und dem Rastplatz Wüstenforst. Polizei ist unterwegs. Stückchen weiter A2 Richtung Hannover zwischen Irxleben und Alsleben. 5 Kilometer Stau, 20 Minuten Zeitverlust auf dem Weg zu Schatzi. LKW-Unfall auf der B188 in der Altmark, direkt auf der Ortsumfahrung Gardelegen an der Abfahrt nach Haldensleben. Und die Feierabendblitzer A9 Schkeuditzer Kreuz in der Überleitung zur A14 Richtung Dresden. B100 zwischen Bergwitz und Rades am Parkplatz. B187 zwischen Jessen und Listerferda, B248 zwischen Rohrberg und Püggen, in Mocha noch Kolonieweg. Danke an Max fürs Bescheid sagen und melden auch Sie uns Staus und Blitzer immer kostenlos unter 08000 52 58 52.
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12: Hallo, Montag ist durch, Schuhe sind aus, wir haben tatsächlich noch Energie für den Abend. Respekt, das wird interessant. Jetzt erstmal was Leckeres auf dem Teller und dazu Deep Blue Something und Bruno Mars.

0: Hier ist Radio Brocken. Sie haben gerade noch für die Familie gekocht, vielleicht zusammen gegessen und dabei nebenbei den ganzen Tag nacherzählt. Jetzt wird's ruhiger, Teller sind weg, Gespräche werden weniger und Sie kommen so langsam bei sich selber an. So Montagabend, der muss gar nicht Großes mehr liefern. Bisschen Ruhe und ein kühles Getränk reichen völlig.
1: Hier ist Dave aus Stendal. Ich habe gerade Feierabend gemacht, sitze jetzt an der Elbe mit ein paar Freunden und werde erstmal in aller Ruhe einen Alster trinken.
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5: So, fix mal auf ein sehr angenehmes Abendwetter. Schauen, es ist locker bewölkt und trocken, so bleibt es auch in der Nacht. Dann wird es richtig kühl, 11 bis 6 Grad, dann schön durchlüften. Der Trend fürs Land zeigt nämlich volle Kanne, Sommermorgen 25 Grad. Danach wieder wechselhafter, aber wärmer.
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5: Aber die A2 Richtung Hannover. Zwischen Ciesa und dem Rastplatz Wüstenforst liegt Holz auf der Fahrbahn. Die Polizei ist unterwegs. Stau auch ein Stückchen weiter auf der A2 Richtung Hannover zwischen Irxleben und Eilsleben. 5 Kilometer sind es hier. 20 Minuten Zeitverzug auf dem Weg nach Hause. Und ein LKW-Unfall auf der B188 in Altmark, direkt auf der Ortsumfahrung Gardelegen an der Abfahrt nach Haltensleben. Blitzer A9 im Schkeuditzer Kreuz in der Überleitung zur A14 Richtung Dresden. B100 zwischen Bergwitz und Radis am Parkplatz. B187 zwischen Jessen und Listerferda. Außerdem B248 zwischen Rohrberg und Püggen und in Mochau am Kolonieweg. 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
5: Hallo, haben Sie schön mit uns.

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0: das sind die 90er mit Genesis. Hier bei Radio Brocken. Einen schönen Montag, Feierabend. Sie haben heute vielleicht schon ein bisschen Ordnung in die neue Woche gebracht. Kalender sortiert, Termine im Blick, vielleicht sogar die ersten Sachen für die nächsten Tage vorbereitet. Jetzt ist aber Schluss mit Organisieren. Sie können den Montag einfach auslaufen lassen, mit einem ziemlich guten Gefühl nach vorne schauen. Das macht auch Thilo Liebsch aus der Radio Brocken Morgenshow. Hier kommt sein lustiger Seitenhieb auf die kommende Woche. Nach vorne.
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2: 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Da braucht's ein Bratwurst, da braucht's ein Döner, damit der Söder Markus auch bei Laune bleibt. 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Die Fußballsensation heute, der hallische FC gegen Schalke 04. Nicht auf Schalke, wie es heißt, auf Leuner Chemiesport. Schiedsrichter Dr. Jöllenbeck ist Assistenzarzt in der Unfallchirurgie, also von daher kann schon mal nichts schief gehen. Zwei Kirchen, eine in Libyen, die andere in Oranienbaum-Wörlitz, werden Mittwoch versteigert. Vielleicht ja ein neues Hobby für den Vati. Hat er mal ein anderes Glockenspiel zum Dran-Rum-Spielen?
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0: Johannes Knackstedt.
1: Ich bin Seelsorger der katholischen Kirche in Halle. Da sind sie wieder, die schnellen Tipps zur Gestaltung des Lebens. Ich bin skeptisch und frage mich, ist das wirklich so einfach? Dann versuche ich mir klarzumachen, dass ich nie komplett ohnmächtig und hilflos bin. Mein Nicht-mehr-weiter-Wissen bedeutet nicht gleich persönliches Scheitern. Ich verstehe, dass Menschen einfache Lösungen wollen. Doch die gibt es in den meisten Fällen leider nicht. Also mache ich es mir zur Aufgabe, die Leute zu ermutigen, etwas weiterzudenken und vielleicht mal in ihrem direkten Umfeld anzupacken. Damit stehe ich in einer langen Reihe von Freiwilligen und Ehrenamtlichen. Einige wurden letzten Samstag ausgezeichnet mit dem Esel, der auf Rosen geht. Das ist der Bürgerpreis in meiner Stadt. Ich hoffe, dass sich viele Menschen für ihr Umfeld einsetzen. Das ist ein Tipp, um unser Leben angenehmer zu gestalten.
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4: So, auf zum Wetter für Sachsen-Anhalt. Und natürlich gucken wir auf die Temperaturen. In Gardelegen haben wir im Moment 17 Grad. Gucken wir rüber nach Thale Richtung Harz. Da sind es 16 heute Abend und in der Nacht ist es locker bewölkt und trocken. Tja, Spätsommerabend, kühle Nacht, Tiefstwerte bei 11 bis 6 Grad. Und der Wettertrend für Sachsen-Anhalt. Morgen dann volle Pulle Sommer mit 25 Grad. Danach wieder wechselhafter, aber sogar noch wärmer.
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5: Es ist 20 Uhr. Ich bin Helen Martin. Guten Abend. Die Ukraine zeigt sich zum 35. Jahrestag der Unabhängigkeit stolz auf ihren Kampf gegen Russlands Krieg. Präsident Zelensky nutzte seine Rede an die Nation für eine Kampfansage an Russlands Präsidenten Putin und kündigte weiteren Widerstand an. Ulf Mauder berichtet.
6: Die Ukraine erhält auch weitere Militärhilfen aus Großbritannien und von der EU. Die Reaktion aus dem Kreml hier in Moskau ließ nicht lange auf sich warten. Mit den Rüstungshilfen werde weiter Öl ins Feuer des Krieges gegossen. Verhindert werde so jeder Versuch, in Friedensverhandlungen zu treten, hieß es hier in Moskau.
5: Ostdeutsche sind in Spitzenpositionen nach wie vor unterrepräsentiert. Das ist das Ergebnis des Elitenmonitor. Da heißt es, dass 2024 der Anteil ostdeutscher Führungskräfte unverändert bei rund 12% lag. Besonders in der Wirtschaft und im Militär gibt es demnach wenig oder gar kein ostdeutsches Spitzenpersonal. Etwas besser sieht's laut der Studie in der Verwaltung und in der Wissenschaft aus. Zigaretten und Alkohol sollten teurer werden und schwerer zu kriegen sein. Das fordert AOK-Chefin Reimann. Konkret könnte das heißen, dass es Alkohol nicht mehr an jeder Tankstelle gibt. Reimann sieht das als wichtige Maßnahme, um Krankheiten besser vorzubeugen. Außerdem kritisiert sie, dass die telefonische Krankschreibung abgeschafft werden soll, denn gerade bei Infektionswellen sei diese hilfreich. In Sachsen-Anhalt können Kinder und Jugendliche jetzt bei der U18-Landtagswahl abstimmen. Landesweit öffnen bis Freitag mehr als 60 Wahllokale. Erwartet werden rund 4000 junge Wählerinnen und Wähler. Die inoffizielle Wahl findet wenige Tage vor der echten Landtagswahl am 6. September statt und soll junge Menschen an Politik heranführen. Die Ergebnisse gibt's dann in einer Woche. 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
4: Haben wir die A14 Richtung Dresden. Hier liegt Holz auf der linken Spur. Bitte vorsichtig fahren zwischen Rastplatz 3 Höhenberg West und Kalbe. Dann haben wir einen LKW-Unfall auf der B188 in der Altmark. Direkt auf der Ortsumfahrung Gardelegen an der Abfahrt nach Haldensleben. Und die Blitzer A9 im Schkeuditzer Kreuz in der Überleitung zur A14 Richtung Dresden. B100 zwischen Bergwitz und Rades am Parkplatz. B248 zwischen Rohrbach und Püggen. In Mochau noch am Kolonieweg und haben Sie auch noch was für uns? Gerne her damit. Melden Sie uns Staus und Blitzer kostenlos unter 08000 52 58 52.
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4: Hallo, Sie haben gerade noch die Waschmaschine angestellt oder schon ein paar Seiten gelesen? Ja, Tag einfach sacken lassen, der Montag da Feierabend machen und Sie auch mit Glockenbach und Maggie Riley.

0: So, da ist er fast rum. Der Montagabend Radio Rocken ist hier. Sie haben wahrscheinlich heute mehr Haken gesetzt, als Ihnen lieb war. Und jetzt wird der Zettel so langsam kürzer. Ne? Vielleicht ja die Küche schon aufgeräumt. Vielleicht bereiten Sie noch für morgen was vor. Vielleicht läuft einfach nur Musik und Sie lassen den Montag ein kleines bisschen kleiner werden. Genau dafür ist so ein Feierabend nämlich ziemlich gut. Das Wichtigste ist erledigt. Der Rest darf bis morgen warten. Es sei denn, Sie müssen arbeiten, wie Moni aus Stassfurt.
1: Ja, was mache ich jetzt Schönes? Ich habe 24 Stunden Dienst im Rettungsdienst und arbeite bis morgen früh um 7.
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0: So, gucken wir fix auf einen angenehmen Abend, so muss man das sagen. Locker bewölkt und trocken, so geht's auch in der Nacht weiter, dann aber bei kalten 11 bis 6 Grad. Der Trend fürs Land, morgen volle Kanne Sonne, 25 Grad.
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0: Auf der A14 Richtung Dresden zwischen Rastplatz 3 Höhenberg West und Kalbe, da liegt ein großer Karton auf der linken Spur. Und die Blitzer stehen auf der A9 im Schkeuditzer Kreuz in der Überleitung zur A14 Richtung Dresden. Dann auf der A14 Richtung Dresden und zwar kurz hinter der Abfahrt Magdeburger Ring wird geblitzt. Außerdem haben wir noch die B100 zwischen Bergwitz und Radis am Parkplatz. 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
0: Hallo, schönen Montag.
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Hier ist Radio Brocken mit einer Sofortmeldung aus unserer Verkehrszentrale. Bitte Vorsicht, zwischen Pieten und Wieskaue sind Rehe auf der Fahrbahn. Die verschwinden da auch recht spät erst. Nicht, dass da noch was passiert. 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
3: So, gucken wir auf unser Wetter für Sachsen-Anhalt. Ach, das ist doch gar nicht so schlecht. Gucken wir nach Quedlinburg. Hier haben wir angenehme 17 Grad. Und in Oschersleben ebenfalls 17 Grad. 11 bis 6 die Nachttiefstwerte. Dann kühlt sich's ordentlich ab. Es ist locker bewölkt und trocken. Und der Trend fürs Land. Morgen wieder volle Pulle Sommer bei 25 Grad. Danach wird's noch wärmer, aber wieder wechselhafter.
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4: Es ist 21 Uhr. Ich bin Helen Martin. Guten Abend. Die Weltmeere waren am Samstag so heiß wie noch nie seit Messbeginn vor fast 50 Jahren. 21,1 Grad im weltweiten Durchschnitt. Das meldet der EU-Klimadienst Copernicus. Der bisherige Rekordwert ist damit geknackt. Mehr dazu von Ronny Thorau.
5: Nicht nur an Land, auch im Meer gibt es Hitzewellen und auch die werden durch den Klimawandel immer häufiger. Grund für den Temperaturrekord jetzt ist neben dem Klimawandel auch das Wetterphänomen El Niño, das die Meere zusätzlich erwärmt. Durch höhere Meerestemperaturen steigt laut Forschern das Risiko von Extremwetter, denn wärmere Ozeane geben mehr Feuchtigkeit und Wärme an die Atmosphäre ab, was zu stärkeren Niederschlägen und Stürmen führen kann.
4: Bei einem Brand in einem Patientenzimmer am Klinikum Krakau in Magdeburg ist ein Millionenschaden entstanden. Das Feuer ist heute Morgen in einem Raum des Bettenhauses B ausgebrochen. Die betroffene Patientin hat eine Rauchgasvergiftung erlitten. Zwei weitere Menschen wurden leicht verletzt. 70 Patienten mussten vorsorglich in Sicherheit gebracht werden und sind jetzt nach den Löscharbeiten teilweise auf anderen Stationen untergebracht. Die betroffene Station bleibt wohl monatelang gesperrt. Die Polizei schließt fahrlässige Brandstiftung nicht aus und ermittelt weiter. Die Füllstände der Gasspeicher sind niedrig, doch laut dem Bundeswirtschaftsministerium heißt das nicht, dass Gas im Winter knapp werden könnte. Man sei zufrieden mit der Befüllung der Speicher, heißt es. Die Energiebranche sieht das anders. Sie warnt, das Ziel, dass die Gasspeicher bis November zu 70% befüllt sind, sei immer schwerer zu erreichen. Ähnlich sieht's auch die Bundesnetzagentur. Und noch zum Fußball, da ist ja heute Abend wieder DFB-Pokal, Runde Nummer 1. Die Würzburger Kickers haben die Sensation verpasst. Nachdem der Drittligist daheim gegen den ersten FC Köln in Führung lag, hat der FC die Partie noch gedreht und 2:1 gewonnen und ist eine Runde weiter. Genauso wie der HSV, der hat beim Drittligisten SC Verl 3:0 gewonnen. 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
3: Haben wir die A14 Richtung Dresden zwischen Rastplatz 3, Höhenberg West und Kalbe liegen Gegenstände auf der linken Spur. Es ist ein großer Pappkarton. Machen Sie trotzdem sachte. Und hier kommen noch die Blitzer. A9 im Schkreuditzer Kreuz in der Überleitung zur A14 Richtung Dresden. B100 zwischen Bergwitz und Radis am Parkplatz. Und melden auch Sie uns Staus und Blitzer kostenlos unter 08000 52 58 52.
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3: Hallo, die Tasche für morgen ist schon fertig, bereit. Die letzten Kleinigkeiten sind erledigt. Jetzt gehört der Abend Ihnen. Draußen wird's nachher frisch. Wir spielen den Jasmine Archer und Benson Boone.

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Radio Bocken hier mit dem Montag Feierabend und da haben sich vielleicht heute so einen kleinen Luxus eingebaut. Lieblingsessen, gutes Buch, vielleicht ein Glas Wein und für ein paar Stunden einfach mal nichts mehr machen. So darf ein Montag aussehen. Zumindest der Feierabend. Gemütlich, entspannt, ganz nach Ihrem Geschmack. Und wir halten Sie natürlich auf dem Laufenden in Sachen DFB-Pokal. Der HFC spielt ja gerade gegen den Bundesligisten Schalke 04. Es steht nach 36 Minuten 0-0. Die besten 80er von uns, Nick Kershaw, Wouldn't It Be Good. Und dann ist es rund, denn es ist die beste Musik für Sachsen-Anhalt hier bei Radio Brocken.

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4: So, bevor wir aufs Wetter gucken, eine Meldung vom Fußball. Der HFC ist in Führung gegangen gegen Schalke 04 im DFB-Pokal. 1-0 in der 45. Minute. So, jetzt gucken wir fix auf unser Wetter in der Nacht. Klar und kalt, Tiefstwerte zwischen 11 und 6 Grad.
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4: Im Moment alles feinifatz, sie kommen gut durch. Blitzer auf der A9 im Schkolditzer Kreuz in der Überleitung zur A14 Richtung Dresden und B100 zwischen Bergwitz und Radis am Parkplatz. 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
4: Hallo, haben Sie schön mit uns.

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Haben Sie einen schönen Montagabend? Sie kommen vielleicht gerade aus der Spätschicht, ziehen zu Hause die Schuhe aus und merken erst jetzt, der Montag ist geschafft. Vielleicht noch kurz was essen, kurz runterkommen, dann gehört der Abend endlich Ihnen. Dazu gibt's von uns die beste Musik für Sachsen-Anhalt mit Disturbed on the Sound of Silence bei Radio Brocken.

0: gucken wir fix auf unser Wetter für Sachsen-Anhalt. In Treiblitz bei Freiburg haben wir 17, in Coswig haben wir 16 Grad. In der Nacht wird es kühl, es bleibt trocken, Tiefstwerte bei 11 bis 6 Grad. Und der Wettertrend für Sachsen-Anhalt, morgen volle Pulle Sommer mit 25 Grad, danach noch wärmer, aber wieder wechselhafter.
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2: Es ist 22 Uhr, ich bin Moritz Einzel. Ostdeutsche sind in Spitzenpositionen nach wie vor unterrepräsentiert. Das ist das Ergebnis des Elitenmonitors. Da heißt es, dass 2024 der Anteil ostdeutscher Führungskräfte unverändert bei rund 12% lag. Besonders in der Wirtschaft und im Militär gibt es demnach wenig oder gar kein ostdeutsches Spitzenpersonal. Etwas besser sieht es laut der Studie in der Verwaltung und in der Wissenschaft aus. Die Ukraine feiert heute ihre Unabhängigkeit mitten im Krieg. Der ukrainische Präsident Selenskyj hat zu diesem Anlass gesagt, Russland müsse durch die Einheit der Welt in die Knie gezwungen werden. Bundeskanzler Merz hat in einer Videobotschaft die Widerstandskraft der Ukrainer gewürdigt. Diese würden der Welt zeigen, was es heißt, für Freiheit und für einen gerechten Frieden einzustehen. In Sachsen-Anhalt können Kinder und Jugendliche jetzt bei der U18-Landtagswahl abstimmen. Landesweit öffnen bis Freitag mehr als 60 Wahllokale. Erwartet werden rund 4000 junge Wählerinnen und Wähler. Die inoffizielle Wahl findet wenige Tage vor der echten Landtagswahl am 6. September statt und soll junge Menschen an Politik heranführen. Die Ergebnisse gibt's dann in einer Woche. Im DFB-Pokal hat Fußball-Regionalligist Alt-Glienicke eine Sensation knapp verpasst. Die Berliner verloren ihr Erstrundenspiel gegen Bundesliga-Absteiger Wolfsburg mit 8:9 nach Elfmeterschießen. Nach Verlängerung hatte es 3:3 gestanden. Der Hamburger SV siegte 3:0 beim Drittligisten Verl und Köln gewann 2:1 beim Drittligisten Würzburg. 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
0: Im Moment alles gut, alles frei. Blitzer gibt's auf der A9 im Schkeuditzer Kreuz in der Überleitung zur A14 Richtung Dresden und auf der B100 zwischen Bergwitz und Radis am Parkplatz. Melden auch Sie uns Staus und Blitzer kostenlos unter 08000 52 58 52. Danke dafür und eine gute Fahrt.
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0: Hallo, Feierabend. Die Gedanken kreisen vielleicht schon um den nächsten Urlaub. Dann gucken Sie sich doch ein bisschen um im Internet von unserer Lieblingsmusik, von Kamrad und von Depeche Mode für Sie.

0: Hier ist Radio Brocken. Wir gucken zum DFB-Pokal. HFC Schalke 04. Jetzt ist es passiert. Minute 62. Schalke hat ausgeglichen. Momentaner Spielstand 1:1. 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

0: Mindless Anything. Live It Up bei Radio Brocken. Bei Ihnen läuft vielleicht am Montagabend gerade genau andersrum. Die meisten machen Feierabend, Sie machen sich erst fertig für die Nachtschicht, Tasche gepackt, Kaffee vielleicht schon bereit und jetzt geht's los. Dann kommen Sie gut durch die Nacht.
1: Ja, hallo, hier ist Frank aus Magdeburg und ich bereite mich bald schon auf meine Nachtschicht vor, wo ich natürlich Radio Brocken höre.
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0: vor dem Wetter gucken wir kurz zum DFB-Pokal. HFC Schalke 04 steht jetzt 1:2. Der FC Schalke ist in Führung gegangen durch einen Foul-Elfmeter. 4 Minuten noch zu spielen.
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0: So, erstmal wollten wir schnell noch das Wetter machen. In dieser Nacht ist es frisch 11 bis 6 Grad und es bleibt trocken. Und damit gucken wir auf die Straßen A9 Richtung Berlin zwischen Klein-Marzehns und Niemeck. Unfall gerade passiert und im weiteren Verlauf zwischen Niemeck und Brück. Dort liegen Reifenteile auf allen Spuren. Und Blitze haben wir auf der A9 im Schkeuditzer Kreuz zur Überleitung zur A14 Richtung Dresden und auf der B100 zwischen Bergwitz und Rades am Parkplatz. 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
0: Hallo, haben Sie es schön?

0: Was für ein geiler Dreier, könnte man jetzt sagen. Kygo, Khaled und Griffin mit Save My Love hier bei Radio Brocken ist die beste Musik für Sachsen-Anhalt. Freuen wir uns zusammen gleich noch auf die Backstreet Boys. Show me the meaning of being lonely. Vorher freuen wir uns auf Thilo Liebsch aus der Radio Brocken Morgenshow. Hier kommt sein lustiger Seitenhieb auf diese Woche.
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1: Es ist 23 Uhr, ich bin Moritz Einzel. Die Ukraine hat heute den 35. Jahrestag ihrer Unabhängigkeit gefeiert. Aus diesem Anlass erneuerte Bundeskanzler Merz per Videobotschaft die klare Haltung Deutschlands.
2: Heute, an diesem wichtigen Tag, gilt ganz besonders: Wir stehen fest an der Seite der Ukraine.
1: Die EU genehmigte zum Unabhängigkeitstag neue Militärhilfen im Wert von mehr als 6 Milliarden Euro für den ukrainischen Kampf gegen Russlands Angriffskrieg. Der Klimawandel heizt die Weltmeere weiter auf. Jetzt am Wochenende lag die durchschnittliche Meeresoberflächentemperatur bei 21,1 Grad Celsius höher als der bisherige Rekord von März 2024. Das meldet der EU-Klimadienst Copernicus. Der sagt, dass der menschengemachte Klimawandel und auch das Wetterphänomen El Niño verantwortlich für die Rekordtemperatur sind. Die Füllstände der Gasspeicher sind niedrig, doch laut dem Bundeswirtschaftsministerium heißt das nicht, dass Gas im Winter knapp werden könnte. Man sei zufrieden mit der Befüllung der Speicher, heißt es. Die Energiebranche sieht das anders. Sie warnt, das Ziel, dass die Gasspeicher bis November zu 70% befüllt sind, sei immer schwerer zu erreichen. Ähnlich sieht's auch die Bundesnetzagentur. Fußballregionalligist Alt-Glienicke hat in der ersten DFB-Pokalrunde eine Sensation verpasst. Die Berliner unterlagen Bundesliga-Absteiger Wolfsburg mit 8:9 nach Elfmeterschießen. Nach Verlängerung hatte es 3:3 gestanden. Der Hamburger SV siegte 3:0 beim Drittligisten Verl und Köln gewann 2:1 beim Drittligisten Würzburg. 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
1: Es ist 0 Uhr, ich bin Moritz Einzel. Im Krieg der USA gegen den Iran sind seit Wochen keine sichtbaren Ergebnisse zu erkennen. Jetzt will die US-Regierung Teheran wirtschaftlich kleinkriegen. Laut dem Finanzministerium in Washington wurden Sanktionen gegen rund 60 Personen, Organisationen und Schiffe verhängt. Finanzminister Bessent kündigte außerdem Strafmaßnahmen gegen alle Länder an, die weiter Geschäfte mit dem Iran machen. Zigaretten und Alkohol sollten teurer werden und schwerer zu kriegen sein. Das fordert AOK-Chefin Reimann. Konkret könnte das heißen, dass es Alkohol nicht mehr an jeder Tankstelle gibt. Reimann sieht das als wichtige Maßnahme, um Krankheiten besser vorzubeugen. Außerdem kritisiert sie, dass die telefonische Krankschreibung abgeschafft werden soll, denn gerade bei Infektionswellen sei diese hilfreich. Bundespräsident Steinmeier wohnt schon seit Anfang Juli in seinem neuen Amtssitz. Jetzt hat er offiziell den Schlüssel überreicht bekommen. Grund für den Umzug ist die aufwendige Sanierung von Schloss Bellevue für rund 600 Millionen Euro. Bis die in 8 Jahren abgeschlossen ist, liegt der Amtssitz des deutschen Staatsoberhaupts in einem Neubau zwischen Kanzleramt und Berliner Hauptbahnhof. Im DFB-Pokal hat der hallesche FC eine Überraschung in der ersten Runde gegen Bundesliga-Aufsteiger Schalke 04 verpasst. Der Fußball-Regionalligist unterlag den Schalkern mit 2:5 nach Verlängerung. Schon früher am Abend hatte Köln nach Halbzeitrückstand beim Drittligisten Würzburg 2:1 gewonnen. FC-Trainer René Wagner bei Sky.
2: Ich bin stolz auf die Jungs nach der ersten Halbzeit. Das 1-0, wie es fällt, so fällt es eigentlich auch nicht immer. Stimmt. Und dann ruhig zu bleiben. Versuchen, Kontrolle zu haben, sich Chancen zu erspielen, nicht nervös zu werden. Muss schon sagen, Hut ab von Jungs.
1: Der Hamburger SV gewann 3:0 beim Drittligisten Verl und Zweitligist Wolfsburg hatte viel Mühe mit dem Regionalligisten Alt-Glienicke 9:8 nach Elfmeterschießen. 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
1: 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Ich stehe im Laden und staune, was so alles auf den Socken steht. 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

In einer der großen Buchten, die der gewaltige Fluss Hudson im Osten Amerikas vor Jahrtausenden in die Landschaft nahe New York gefräst hat, liegt ein Hafenort, der allgemein als Tarrytown bekannt ist. Wenn man von dort aus ins Landesinnere wandert, liegt, vielleicht gute 3 Meilen entfernt, ein kleines Tal zwischen 2 Hügeln, welches wohl einer der beschaulichsten und stillsten Orte in der ganzen Welt sein dürfte. Ein Bach fließt durch dieses Tal, dessen Gurgeln angetan ist, einen sanft in den Schlaf zu singen.

0: Das melodische Zwitschern der Vögel und das Rauschen der Blätter sind darüber hinaus nahezu die einzigen Laute, die jemals diese dort herrschende Stille unterbrechen. Als Kind bin ich dort oft mit meinen Eltern gewesen. Und auch heute als alter Mann muss ich sagen, dass, falls ich jemals eine Zuflucht vor der Welt suchen würde, um den Rest meines Lebens im Stillen zu verträumen, ich keinen geeigneteren und verlockenderen Platz auf der Welt wüsste als dieses kleine Tal, in dem die Zeit buchstäblich stillzustehen scheint. Die träge Ruhe, die dort gleich, nachdem man seinen Fuß hineingesetzt hat, von einem Besitz ergreift, habe ich nirgendwo sonst während meines langen Lebens verspürt. Die Bewohner des Tals stammen allesamt von den holländischen Siedlern ab, die vor einer ganzen Weile bereits mit Schiffen nach Amerika kamen und damals in Tarrytown an Land gingen. Ich kann ihnen nicht verdenken, dass sie diesen idyllischen Fleck im Landesinneren wählten, um ihre Siedlung zu errichten. Sie gaben dem Tal auch den Namen Sleepy Hollow, was so viel heißt wie Schläfertal. Zu jener Zeit um das Jahr 1839, von der ich euch heute erzählen will, sahen zwei junge Burschen aus dem Schläfertal, die den spätsommerlichen Nachmittag lang ausgestreckt und träumend im Gebüsch lagen, eine merkwürdige Gestalt aus der Richtung von Tarrytown in das Tal hineinwandern.
1: Hm? Wach ich oder träum ich? Hey, Jost!
2: Lass mich schlafen.
1: Von wegen. Aufgewacht. Das musst du dir ansehen.
2: Gnade dir Gott, wenn es nichts Außergewöhnliches ist, weswegen du meinen Schlaf störst.
1: Bestimmt nicht. Sowas hast du noch nie gesehen. Schau.
2: Du meine Güte. Eine wandelnde Vogelscheuche.
1: Könnte man denken, nicht? Der Kerl sieht aus wie ein Gerippe auf zwei Beinen.
2: Ob er seine Kleider absichtlich so groß kauft? Oder schlackern die ihm nur so um den Körper, weil...
1: Weil er so klapperdürr ist, natürlich. Ach, der Arme. Und dann ist er auch noch mit solch einem kleinen Kopf gestraft.
2: Aber dafür hat er eine gewaltig große Nase.
1: Und Ohren, mit denen man bestimmt gut fliegen könnte. Ach, wer das wohl sein mag?
2: Hat ein Bündel dabei. Scheint zwar nicht übermäßig viel drin zu sein, aber doch zu viel für einen, der hier nur der hübschen Umgebung wegen spazieren geht.
1: Hm, stimmt.
2: Duck dich, Nathan.
3: Ah, hallo da!
2: Verflixt.
1: Er hat uns erspäht.
3: Hallo? Hey, ihr da! Ihr Knaben!
1: Es hilft wohl nichts.
2: Und schon ist es mit der Ruhe vorbei. Der Kerl sieht aus, als wäre er eine schlimme Plaudertasche.
3: Ich hab euch genau gesehen. Mich verkauft ihr nicht für dumm.
2: Den kann ich jetzt schon nicht leiden.
4: Gott zum Gruße, mein Herr.
3: Mein Herr?
2: Ja, so sagt man hier für gewöhnlich.
3: Ja, ich vergaß. Die Wurzeln der Bewohner dieses idyllischen Tals liegen ja jenseits des Ozeans im fernen Holland.
1: Hä? Wie redet der denn?
4: Psst. Ja, genau.
3: Darf ich mich höflichst erkundigen, mit wem ich das Vergnügen habe?
4: Ach. Gewiss. Ich bin Nathan Van Holten. Und das ist...
2: Ich bin Jost Van Winkle.
4: Mhm.
3: So, so. Und ich nehme sicher nicht zu Unrecht an... dass ihr beiden zwei meiner neuen Schüler seid.
2: Schüler?
3: Ja, du hast richtig gehört, Jung Jost. Es soll hier ein Schulgebäude geben. Trifft das zu?
1: Das gibt es, ja. Dort hinunter, in dieser Richtung steht es.
2: Wollt ihr etwa damit sagen, ihr seid...
3: Ich bin euer lieber neuer Lehrer, ganz recht. Ichabod Crane ist mein Name. Ihr dürft mich Schulmeister Crane nennen.
2: Zu gütig.
1: Was für eine unerwartete Überraschung.
3: Nicht wahr?
2: Und keine sehr angenehme.
3: Psst. Die Stelle soll ja, wie ich hörte, schon länger verwaist sein. Daher hat man mich angefordert, damit ich zukünftig viel Zeit und Mühe darauf verwende, euch jungem Volk hier etwas beizubringen.
1: Wie überaus gnädig von euch, mein Herr. Schulmeister Crane.
3: Ja, so bin ich. Singt ihr auch so gerne wie ich?
2: Es geht.
3: Das wird sich ganz schnell ändern, wenn ich euch in den Chorstunden im Psalmen- und Volksliedersingen unterweisen werde.
4: Hm? Ach, nichts. Jost, er freut sich nur schon so darauf.
3: Ja?
2: Ganz bestimmt.
3: Das ist schön. Herrlich ist euer Städtchen gelegen. Wirklich herrlich. Hier werde ich hoffentlich lange, lange bleiben können.
4: Woher kommt ihr denn, wenn es erlaubt ist, zu fragen?
3: Es ist, junger Nathan. Ich stamme aus dem schönen Staate Connecticut, der, wie euch sicherlich bekannt sein wird, berühmt ist für seine Pioniere des Geistes wie auch des Waldes. Alljährlich werden von dort die besten Förster und Schulmeister ausgesandt, um auch andernorts mit ihrem Wissen Gutes zu tun. Ich bin, bei aller mir im Übermaß zu Gebote stehenden Bescheidenheit, einer der schlauesten meiner Generation.
2: Na, herzlichen Glückwunsch.
4: Hm? Nichts, er ist bloß von Glück erfüllt, dass so ein Teufelskerl wie ihr nun tatsächlich unser neuer Lehrer wird.
2: Ich kann mich kaum halten vor Freude.
4: Au, spinnst du?
3: Wie nett von dir, junger Jost.
2: So bin ich
3: Schulmeister Crane.
2: So bin ich Schulmeister Crane.
3: Brav. Ich sehe schon, wir werden uns sicher bestens verstehen.
4: Daran besteht von unserer Seite nicht der leiseste Zweifel, Schulmeister Crane.
3: Schläfertal. Welch hervorragend passender Name.
4: Manche sagen, das Tal sei von einem berühmten deutschen Arzt in den frühen Zeiten der Besiedlung verzaubert worden.
3: Sieh mal einer an.
2: Andere behaupten, ein alter magiekundiger Indianerhäuptling habe hier seine Geisterbeschwörungen abgehalten.
4: Und zwar lange bevor Meister Hendrik Hudson das Land hier entdeckt hat.
3: Interessant.
4: Aber wer auch immer dafür verantwortlich sein mag, fest steht, dass das Tal unter der Herrschaft irgendeiner Hexenmacht steht.
2: Ach, einer Hexenmacht, die auf alle hier ihren Zauber ausübt und daran schuld ist, dass sie hier immer wie im Traum gehen.
3: Wie sonderbar. Davon hörte ich nie zuvor sprechen.
4: Aber es ist wahr. Ihr werdet sehr schnell merken, dass es stimmt.
2: Hier wird jeder, wirklich jeder von dem Zauber erfasst.
4: Nirgendwo in der Umgebung werden so viele Sternschnuppen gesehen, wie von den Bewohnern hier in diesem Tal.
3: Sowas?
2: Ja, es ist geradezu erstaunlich.
3: Gibt es denn hier auch Geister?
4: Oh ja, und zwar so einige.
3: Erzähl doch mal. Geistergeschichten sind nämlich ein Steckenpferd von mir.
2: Dann seid ihr hier goldrichtig, Schulmeister Crane.
4: Der beherrschende Geist in der Gegend ist der kopflose Reiter von Sleepy Hollow.
3: Der kopflose Reiter von Sleepy Hollow?
2: Ja, ganz recht.
3: Was hat es denn auf sich mit ihm?
2: Nun, was das betrifft, da sind sich die Überlieferungen nicht ganz einig.
4: Die meisten glauben, es sei der Geist eines hessischen Söldners, dem in irgendeiner nicht näher bekannten Schlacht des Unabhängigkeitskrieges von einer Kanonenkugel der Kopf vom Rumpf geschossen wurde.
3: Oh, ich verstehe. Und jetzt?
4: Und jetzt wird er des Öfteren, besonders in den kalten Jahreszeiten, hier von den Bauersleuten gesehen, wie er auf einem Rappen durch die nächtliche Finsternis jagt, als ob der Sturmwind ihm Flügel verleihen würde.
2: Man hat ihn nicht nur hier im Tal gesehen, sondern auch in der Umgebung. Besonders oft aber...
4: Besonders oft wurde er nahe der Kirche im Wald gesichtet.
3: Liegt dort auch der Friedhof?
2: Ganz recht.
4: Daher gehen einige hier davon aus, dass der Torso des Kopflosen dort einst zur letzten Ruhe gebettet worden ist. Oder sein Kopf.
2: Deshalb reitet er von diesem Friedhof aus in Richtung der ehemaligen Schlachtfelder oder umgekehrt, um seinen abgeschossenen Kopf zu suchen, ohne den er offenbar keine Ruhe im Grab finden kann.
3: Welch scheußliches Schicksal.
4: Die große Eile, mit der er die mitunter recht engen Hohlwege entlang jagt, erklären sich die Leute damit, dass er unbedingt vor Tagesanbruch wieder seine Grabstelle erreichen muss.
3: Die Kirche liegt also anscheinend etwas abseits.
2: Ja, genau. Die großen Gehöfte hier sind überall in den Hügeln verstreut zu finden. Es gibt keinen richtigen Dorfkern.
3: Das wusste ich nicht. Aber sagt mir eines, führt der Weg des kopflosen Reiters denn auch an dem Schulhaus vorbei?
2: In mancher Nacht hat man ihn auch dort schon gesichtet, ja.
3: Ich hatte es insgeheim befürchtet.
4: Just!
2: Was denn? Warum sollte ich den Schulmeister anlügen? Das Schulhaus steht übrigens in einer ziemlich abgelegenen, einsamen Gegend, in der niemand hört, wenn man dort nachts vor Angst schreit.
3: Auch das noch.
4: Just!
2: Was denn? Stimmt etwa nicht, was ich sage?
4: Ja, schon. Aber...
2: Ja?
4: Ach, nichts.
2: Es liegt, wie gesagt, in dieser Richtung da, direkt am Bach.
3: Aha. Danke.
2: Recht gern.
1: Hoffentlich habt ihr nicht die gleiche Vorliebe für die Route wie unser alter Schulmeister.
3: Oh, da könnt ihr ganz unbesorgt sein. Mein Motto lautet, spare die Route und verwöhne das Kind. Natürlich nur, wenn es artig ist.
2: Sind wir. Immer. Nicht wahr, Nathan?
1: Natürlich sind wir das.
3: Na, seht ihr. Wisst ihr, wie es mit meiner Verpflegung bestellt sein wird?
2: Hm? Eurer Verpflegung, Schulmeister Crane?
3: Ja. Ich mag womöglich nicht so aussehen, aber ich esse und trinke für mein Leben gern.
2: Aha.
3: Und zwar gut und reichlich. Dann dehnt sich mein Magen aus wie der einer Riesenschlange. Nur werde ich mir von dem spärlichen Gehalt kaum etwas Anständiges zum Essen leisten können.
1: Ach, das meint ihr?
3: Hm?
2: Hier in der Gemeinde ist es so üblich, dass der Schulmeister das ganze Jahr über jeweils eine Woche bei einem der Bauern schläft.
3: Aha. Und dort werde ich hoffentlich dann auch verköstigt.
2: Ja, gewiss.
3: Herrlich. Besser hätte ich es gar nicht antreffen können. Ich sehe schon. Ich werde mich hier pudelwohl fühlen, wie die sprichwörtliche Made im Speck.
1: Wenn ihr meint.
3: Ich hoffe bloß, es wird im Gegenzug nicht erwartet, dass ich über die anstrengende Arbeit in der Schule hinaus etwa auch noch auf den Höfen mit anpacke.
1: Doch, ich fürchte schon, dass man das erwartet, Schulmeister Crane.
3: Mhm. Ah. Naja, hoffentlich ist dann wenigstens die Arbeit nicht zu schwer.
5: Gott zum Gruße!
1: Gott zum Gruße!
2: Komm doch mal her, Katrina, wir möchten dir jemanden vorstellen.
5: Ja?
3: Gott zum Gruße, schönes Fräulein.
5: Gott zum Gruße.
1: Stell dir vor, wer das ist.
2: Der neue Schulmeister.
5: Ah.
3: Ichabod Crane ist mein Name. Von den Connecticut Cranes.
5: Sehr erfreut, Mr. Crane.
2: Schulmeister Crane.
4: Oh, er besteht darauf, dass man ihn Schulmeister Crane nennt.
2: Mhm.
5: Ah. Verzeihung, das wusste ich natürlich nicht.
3: Nicht doch, das macht doch nichts.
5: Ich werde versuchen, zukünftig daran zu denken, Schulmeister Crane.
3: Und wenn ihr es einmal vergesst, wird es auch nicht schlimm sein.
2: Ach ja?
3: Ja, der könnte einem derart entzückenden Geschöpf, wie ihr es seid, solch ein kleines Versehen schon übel nehmen.
2: Ich höre wohl nicht recht.
5: Wie galant ihr doch seid.
3: Sagen wir, ich gebe mir redliche Mühe. Mit wem habe ich denn das Vergnügen?
5: Ich bin...
1: Das ist Katrina Van Tassel.
2: Die Tochter des reichsten Bauern hier im Tal, Baltus Van Tassel.
3: Mhm. Miss Van Tassel, ihr glaubt ja gar nicht, wie sehr ich mich freue, euch kennenzulernen.
5: Die Freude ist ganz auf meiner Seite.
3: Darf ich mich erkundigen, ob ich einer meiner zukünftigen Schülerinnen gegenüberstehe?
5: Das nicht. Die Schule habe ich bereits abgeschlossen.
3: Wie überaus bedauerlich das doch ist.
5: Aber erwägt ihr vielleicht die Gründung einer Singschule? Daran würde ich nämlich liebend gerne teilnehmen.
3: Oh, das erwäge ich in der Tat. Und wenn ich das nicht täte, dann würde ich es spätestens jetzt erwägen.
5: Ach, wie schön. Das Singen hat mir schrecklich gefehlt.
3: Oh. So. So werden wir uns also zukünftig des Öfteren sehen.
5: Mhm. Regelmäßig zu den von euch geleiteten Proben. Ja.
3: Herrlich. Wir werden sehr viel proben müssen.
5: Oh, ich habe nichts dagegen. Mein Vater würde sich im Übrigen sicher sehr freuen, wenn ihr uns einmal zum Essen auf unserem Hof besuchen kommen würdet.
3: Essen? Aber nur zu gerne.
5: Er wird euch Nachricht ins Schulhaus schicken, wenn er eines seiner Feste feiert.
3: Ich kann es kaum erwarten, von ihm zu hören.
5: Dann also nochmal herzlich willkommen in Sleepy Hollow, Schulmeister Crane.
3: Untertänigsten Dank, Miss Van Tassel.
5: Ich hoffe, ihr werdet euch rasch hier einleben.
3: Was das betrifft, bin ich ehrlich gesagt nun sehr zuversichtlich.
5: Ach, schön. Ich muss dann leider auch jetzt weiter. Ich wünsche einen angenehmen ersten Tag hier.
3: Habe ich schon. Danke.
5: Auf Wiedersehen.
4: Wiedersehen.
3: Ja, ja, auf ein baldiges Wiedersehen. Katrina Van Tassel. Wenn ich sie ansehe, habe ich augenblicklich den Geschmack eines kross am Spieß gebratenen Mastschweins auf der Zunge. Sicher wird doch auf ihrem väterlichen Hof gut und reichlich aufgekocht.
4: Oh ja, da könnt ihr ganz unbesorgt sein.
2: Immerhin ist Baltus Van Tassel weit und breit der reichste Großgrundbesitzer.
1: Und die kecke Katrina somit die beste Partie, die man hier machen kann.
3: Was ihr nicht sagt. Das wäre natürlich eine Überlegung wert. Hat sie denn außer mir noch einen anderen Verehrer?
2: Einen?
4: Sie hat 10.
2: Und zwar an jedem Finger.
3: Oh.
4: Mhm. Ja. Aber ernst zu nehmen ist darunter eigentlich nur einer.
3: So? Dann verratet mir doch bitte den Namen dieses Herrn.
2: Abraham Van Brunt, genannt Broom Bones.
3: Mhm. Nennt man ihn Bones, weil er so verknöchert ist?
2: Weit gefehlt, Schulmeister Crane.
4: Den Spitznamen hat man ihm verliehen, weil er der stärkste Kerl hier ist.
2: Ah. An Kraft und Kühnheit kann es niemand der anderen mit ihm aufnehmen.
4: Aha. Mit dem legt man sich weiß Gott besser nicht an.
2: Er ist nämlich bis heute noch in keinem Kampf unterlegen.
3: Tja.
2: Im Übrigen ist er auch der beste Reiter weit und breit.
4: Wenn man ihn auf dem Rücken seines feurigen Rappen vorbeigaloppieren sieht, könnte man meinen, dass er von den Tataren abstammt.
1: In eurem eigenen Interesse solltet ihr ihm wohl besser tunlichst aus dem Weg gehen, wenn ich mir diesen Hinweis gestatten darf.
3: Ja, ja, das darfst du, jung Nathan. Das ist natürlich eine weit weniger gute Sache. Ich gehe davon aus, dass er auch recht groß und muskulös ist, dieser Bones.
4: Das ist er. Ein Kerl wie ein Baum. Ja. Den haut so schnell keiner um.
2: Meist ist er mit seinen Kumpels Rob und Bob unterwegs.
3: Rob und Bob?
4: Ja, niemand weiß so ganz genau, wer von ihnen wer ist.
2: Aber gemeinsam bilden die drei eine Bande, die einem schon Angst einjagen kann. Denn
4: Rob und Bob sind Broom Bones an Kraft fast ebenbürtig.
3: Auch das noch. Zählen die drei etwa auch zu euren Mitschülern?
2: Nein, die Schule besuchen sie schon lange nicht mehr.
3: Ein Lichtblick. Ihr werdet ihnen doch nicht sagen, dass ich...
4: Dass ihr erwägt, Katrina den Hof zu machen?
3: Ja, so ungefähr.
4: Keine Sorge.
2: Wir haben mit denen so gut wie nichts zu schaffen.
4: Euer Geheimnis ist gut bei uns aufgehoben, Schulmeister Crane.
3: Löblich, löblich. Dann danke ich euch und verabschiede mich bis morgen in der Schule.
2: Ja, bis morgen.
3: Hä?
4: Bis morgen, Schulmeister Crane.
3: Ja. Wem Gott will, rechnet uns.
2: Was sagt man dazu?
4: Mir fehlen ehrlich gesagt gerade die Worte.
2: Tja.

0: Es blieb auch ohne das Zutun der beiden Burschen nicht lange vor Brom Bones und seiner Bande verborgen, dass es nun einen Rivalen um die Gunst der reichen Erbin Katrina Fantastle in Sleepy Hollow gab. Auf den ersten Blick war dieser zwar nicht viel mehr als eine Schießbudenfigur, wie man sie hier in der Gegend noch niemals zuvor gesehen hatte. Dies schien aber das Objekt der Anbetung überraschenderweise überhaupt nicht zu stören.
1: Ich könnte platzen vor Wut!
2: Warum? Etwa, weil dir die Bohnenstange von einem Schulmeister die liebliche Katrina aussparen will?
1: Ja, genau deswegen, Bob.
3: Hey, ich bin Bob.
1: Ist mir doch egal!
2: Naja, also...
1: Es muss mir gelingen, diesen Crane ein für alle Mal zu erledigen. Aber wie? Wie?
3: Wenn nicht dir, wem sollte es dann gelingen?
1: Du sagst es, Rob.
3: Ich bin Bob.
1: Hört augenblicklich mit diesem Spielchen auf! Rob, Bob, wen interessiert's? Wir haben jetzt wirklich Wichtigeres zu tun.
3: Stimmt auch wieder.
2: Das fehlte noch, dass da einfach so eine dahergelaufene Vogelscheuche auf der Bildfläche erscheint und gleich so mir nichts, dir nichts die beste Partie in der Gegend macht.
3: Besser gesagt, dir wegschnappt.
1: Ah, auch das ja. Ichabod Crane, diese Jammergestalt als Nachfolger des alten Baltus Van Tassel. Eine unmögliche Vorstellung.
3: Stimmt, dagegen muss etwas getan werden.
2: Ja, aber was? Was?
1: Ich glaube, da fällt mir schon etwas ein.
3: Ja? Erzähl schon.
1: Jetzt, da die Tage wieder kälter werden, wird es sich nicht vermeiden lassen, dass der Hungerhaken ein schönes Feuerchen im Ofen anmacht, oder?
3: Stimmt. Und wie soll uns diese Tatsache nützen?
1: Na, es könnte doch sein, dass irgendein Vogel dort oben im Schornstein des Schulhauses sein Nest gebaut hat.
3: Hä?
1: Denk doch mal nach, könnte doch sein.
3: Ja, das könnte sein.
1: Mensch, verstehst du denn nicht?
3: Nö. Was denn?
1: Ganz einfach. Dann kann der Rauch nicht abziehen und wird sich unweigerlich im Schulhaus ausbreiten.
3: Ah, ach so.
1: So, versteht ihr?
3: Ja, sehr gut. Was für ein famoser Einfall, Brumm.
1: Das ist genau die Art, mit solch lästigen Eindringlingen fertig zu werden. Man muss sie einfach ausräuchern, wie Ungeziefer.
3: Sehr gut. Das wird ein Spaß.
2: Ja, fragt sich nur, ob da oben drin überhaupt ein Vogel genistet hat.
1: Ich hoffe, das sollte bloß ein Witz sein.
3: Ein Witz? Oh Mann, stell dich doch nicht so blöd an, Bob.
2: Ich... Ach, und außerdem bin ich Rob.
0: Aber es blieb nicht nur dabei, dass Ichabod Crane und seine Schüler eines Herbsttages hustend fluchtartig das von Rauch erfüllte Schulhaus verlassen mussten. Brom Bones und seinen Freunden fiel immer wieder eine neue Schurkerei ein, um dem Schulmeister eins auszuwischen. Dazu fühlten sich die drei allein deshalb provoziert, weil Katrina dem Lehrer immer wieder Beweise ihrer Gunst gewährte.
4: Schulmeister Crane?
5: Ja? Ach, ihr seid es.
4: Ich dachte, wenn ihr Zeit und Lust habt, dann...
5: Ja?
4: Dann könnten wir doch jetzt nach der Singschule noch ein wenig am Bach spazieren gehen.
5: Ich habe beides, Miss Van Tassel.
4: Beides was?
5: Zeit und Lust.
4: Ach so.
1: Ich glaube, mir wird schlecht.
4: Was sagt er?
2: Dass ihm schlecht wird von dem Gesölze. Ach so.
1: Den Kerl werde ich erledigen. Der gehört kaltgestellt und zwar ein für alle Mal.
2: Ja.
0: So drangen sie immer wieder des Nachts ins Schulhaus ein und warfen dort alles durcheinander, sodass Ichabod Crane, der, was eine äußerst seltene Kombination sein dürfte, sowohl Schlauheit besaß, als auch im selben Maße leichtgläubig war, sich schon von finsteren Mächten verfolgt fühlte.
6: Was hat es nur auf sich mit dem Schulhaus, dass es alle Hexen dieses Landstrichs für ihre nächtlichen Zusammenkünfte zu nutzen scheinen?
0: Ablenkung von derlei Gedanken erfuhr er durch seine ihn sehr befriedigende Arbeit als Lehrer und in der von ihm ins Leben gerufenen Singschule. Vor allem aber natürlich durch das Zusammensein mit Katrina Van Tassel. Da störte es ihn nur wenig, dass Brom Bones keineswegs daran nachließ, ihm Streiche zu spielen, um ihn vor Katrina lächerlich zu machen.
5: Ich wünschte, ihr würdet dieses Sträußchen von mir annehmen, Miss Van Tassel.
4: Aber gerne. Wie hübsch. Danke sehr.
5: Ihr werdet es kaum glauben, aber ich habe es selbst am Waldrand gepflückt.
4: Oh.
5: Und dabei an euch gedacht.
4: Wie reizend.
5: Ach.
4: Ach, keine Angst. Es ist nur ein sehr kleiner Hund. Ach, nö. Zu wem gehört er denn nur?
5: Ich habe keinen Schimmer.
4: Ach, ist der süß. Seht nur. Ja, du bist ja ganz süß, ne?
5: Ja. Ganz niedlich, der Kleine.
4: Ob er jemandem gehört?
5: Er hat zumindest ein Halsband an.
4: Na, zu wem gehörst du, du wonniges Kerlchen?
5: Er versucht uns offenbar etwas zu sagen.
4: Ja, ihr habt recht. Es scheint wirklich so zu sein. Sag's doch mal, komm.
1: Gefällt dir das Hündchen?
4: Brom! Sag, ist das etwa dein Hund?
1: Ist er. Hab ihn noch nicht sehr lange.
4: Och, wie unterwürfig er ist.
1: Scheint dich richtig anzuschmachten.
4: Und wie er winselt.
1: Ist mir auch schon aufgefallen. Das hat ihm auch seinen Namen eingebracht.
4: So?
5: Wie heißt der Kleine denn?
1: Ichabod.
5: Roman Grunt. Ihr seid der größte Flegel, der mir je untergekommen ist. Wenn ihr einer meiner Schüler wärt, dann würde ich euch mal tüchtig...
1: Mit der Rute versohlen? Wolltet ihr das sagen?
4: Aber Schulmeister Crane...
1: Seltsam. Ich hörte reden, euer Wahlspruch sei, spare die Rute und verwöhne den Brom.
4: Brom, Schluss damit.
1: Er wollte mich doch verdreschen.
5: Wollte ich nicht.
4: Hört sofort auf, bitte.
1: Na schön.
5: Wie ihr wollt, liebste Katrina.
1: Würdest du mit mir und Ichabod, dem Hund, einen kleinen Spaziergang machen?
4: Aber nur zu gerne. Wollt ihr uns begleiten?
5: Ich? Nein. Nein, geht nur. Viel Vergnügen.
4: Danke sehr.
1: Zwei Ichabods wären auch einer zu viel. Für meinen Geschmack jedenfalls.
4: Nun hör schon auf. Auf Wiedersehen.
5: Ja, Wiedersehen.
4: Dass du immer so garstig zu ihm sein musst.
1: Ich kann den Kerl nun mal nicht leiden. Wie der immer um dich herumscharwenzelt. Grässlich.
4: Ich finde ihn reizend.
1: Lass uns jetzt nicht mehr von ihm sprechen. Ichabod, hier geblieben. Willst du wohl? Fuß! Fuß, sage ich. Ichabod!
0: So neigte sich der Sommer unversehens seinem Ende zu. Eines Tages erhielt Ichabod überraschend durch einen Boten die lang ersehnte Nachricht von Baltus Van Tassel, Katrinas Vater.
7: Mynheer Van Tassel lädt heute Abend zu einem Festschmause auf seinem Anwesen ein. Hiermit ergeht herzliche Einladung dazu. Welch verlockende Vorstellung. Festschmaus? Da läuft mir doch gleich das Wasser im Mund zusammen. Und dazu noch eine Begegnung mit der lieblichen Katrina. Und nicht zu vergessen deren Eltern. Was könnte es Schöneres geben? Aber ich kann unmöglich zu Fuß dorthin gehen. Nein, ein Reittier muss her. Jawohl, hoch zu Ross werde ich diesen infamen Widerling Brom Bones ein für allemal in seine Schranken weisen.
0: Zu diesem Zeitpunkt wohnte Ichabod auf dem Hof des Bauern Hans Van Ripper, einem ziemlich heruntergekommenen alten Zausel.
5: Könnt ihr mir wohl ein Pferd leihen, Mynheer Van Ripper?
8: Nun ja, wenn's unbedingt sein muss, dann werde ich's wohl tun.
5: Ich bin euch zu ewigem Dank verpflichtet.
8: Mal nicht so schnell, Junge, nicht so schnell. Du weißt ja noch gar nicht, was ich dir für ein Reittier geben werde.
7: Ach, das ist nicht so sehr von Bedeutung. Hauptsache, ich habe einen trabenden Untersatz, der mich pünktlich zu den Van Tassels bringen wird.
8: Pünktlich? Nun, dafür würde ich meine Hand nun nicht gerade ins Feuer legen. Den guten alten Gunpowder kannst du haben für heute.
7: Oh, Gunpowder, was für ein rasanter Name für ein edles Ross. Das klingt vielversprechend.
8: Na, ich werde es dann mal gleich für dich satteln lassen.
7: Ja, ja, danke.
8: Warte ab, bis du das Tier gesehen hast. Wenn ich mir vorstelle, was für ein Bild das sein wird. Du, der dürre Hungerhaken, auf dem guten alten Gunpowder. Ein Anblick für die Götter.
7: Seltsamer Kauz. Na, dann will ich mich mal fertig machen.
0: Ichabod war trotz der Vorbemerkungen des alten Hans Van Ripper nicht wenig erstaunt, als er Gunpowder gesattelt im Hof vor sich stehen sah.
8: Ist er nicht ein Prachtkerl, mein alter Gunpowder?
5: Das ist er.
8: Gefällt er dir etwa nicht? Ist dem Herrn Schulmeister am Ende nicht fein genug, das edle Ross?
5: Naja, es ist... Es wird schon gehen, denke ich.
8: Das will ich wohl meinen. Dann mal rauf aufs Pferd, Junge.
5: Ja. Willst du wohl stehen bleiben, du?
8: Du, was ist denn? Du machst schon rauf mit dir.
5: Es würde mir deutlich leichter fallen, wenn euer Pferd mal einen Moment stehen bleibt und nicht dauernd im Kreis laufen würde.
8: Hast es ja gleich geschafft.
5: Gott sei es gedankt.
8: Ich wünsche einen schönen Abend und eine angenehme Reise. Dachte ich es mir doch. Don Quixote ist der reinste Dreck. Der Schulmeister von der traurigen Gestalt. Ich könnte mich totlachen.
5: Oh, gutes Tier. Braver Gunpowder. Schön auf dem Weg bleiben. Ja, so ist's fein. So ist's fein.
0: Gunpowder war nicht viel mehr als ein abgewirtschafteter Ackergaul. Er war dürr, zottelig, hatte einen Hals wie ein Schaf, einen Kopf wie ein Hammel und sah nur noch auf einem Auge etwas. Ob dieses Tier noch etwas hörte, da war Ichabod sich nicht sicher. Jedenfalls gehorchte es nur sehr widerwillig dem, was der zunehmend verzweifelte Reiter vorgab.
5: Verdammtes Mistvieh! Man mag kaum glauben, dass du überhaupt jemals so etwas wie Feuer und Lebenskraft besessen hast und deinem Namen auch nur annähernd gerecht geworden bist.
0: So trabte er dahin an jenem goldenen Herbstabend. Die Blätter, falls sie überhaupt noch an den Zweigen hingen, erstrahlten nun in den herrlichsten Gelb, Braun, Rot und Orangetönen. Oh. Oh. Oh. Hier und da hing ein Nebelschweif in der Luft, dessen Anblick Ichabod Crane erschauern ließ.
7: Als ob sich Gespenster mit wehendem Kleide im Geäst verfangen hätten. Wie früh die Dunkelheit hereinbricht.
0: Auch dies war ein untrügliches Zeichen, dass das Jahr sich seinem Ende zuneigte. Man schrieb an jenem Abend bereits den 31. Oktober. Es brach die von vielen gefürchtete Nacht vor Allerheiligen an, in der, wie manche glauben, das Böse besonders viel Macht besitzt.
7: Ich mag gar nicht daran denken, dass ich diesen Weg später im Stockfinsteren auch wieder zurück muss.
0: Als der Schulmeister den Hof der Van Tassels erreichte, war das Fest bereits hörbar in vollem Gange. Aus den Fenstern drang Kerzenlicht in die dunkle Nacht hinaus. Und vor dem Eingang waren Fackeln in den Boden gerammt worden.
5: Willst du wohl? Verdammter Klepper! Bleibst jetzt endlich stehen! Stehen bleiben! Ja, so ist es gut. Schön am Platz bleiben, bis ich... Ja.
7: Nein, nein,
5: Gunpowder, bleib stehen! Sofort, sonst... Katrina, Miss Van Tassel.
4: Guten Abend, Schultmeister Crane. Ihr seid spät.
5: Ja, das ist deine Schuld. Nur seine Schuld.
4: Ich sehe es. Darf ich euch vielleicht behilflich sein?
5: Ich wäre entzückt.
6: Ruhig. Ganz ruhig. So ist es gut. Stehen bleiben. Brav. Gutes Pferd, brav.
5: Ihr habt offenbar ein glückliches Händchen mit Pferden.
4: So sagt man ja.
5: Ich wünschte, ich könnte das auch von mir sagen.
4: Soll ich es hier anbinden?
5: Sehr gerne.
4: So, komm her, schön brav. Ja.
5: Es ist ein Hengst und hört auf den völlig unpassenden Namen Gunpowder.
4: Wie lustig.
5: Ja.
4: Ich glaube, ich mag ihn.
5: Jetzt benimmt er sich ja auch. Frisst euch geradezu aus der Hand, während das Höllenross vorhin versucht hat, mich mehrfach in den Graben zu werfen.
4: So was. Das ist aber gar nicht nett von dir, Gunpowder.
5: Tut, als ob er kein Wässerchen trüben könnte. Es scheint, als habet ihr ihn gezähmt.
4: Ausgeschlossen ist das nicht.
5: Guten Abend erst einmal. Und danke für die Einladung.
4: Guten Abend, Schulmeister Crane. Der Dank gebührt indes vornehmlich meinem Vater.
5: Dann werde ich ihn auch gleich dort deponieren.
4: Welch lustige Formulierung.
5: Tja.
4: Ich freue mich wirklich, dass ihr doch noch gekommen seid. Wir dachten schon, dass es euch heute vielleicht nicht möglich sein würde, was man allgemein sehr bedauerte.
5: Ihr auch?
4: Selbstverständlich. Die Sorge um euch trieb mich hier heraus.
5: Wie überaus entzückend von euch. Bin ich denn wirklich so viel zu spät?
4: Das kann man wohl sagen.
5: Ist das Buffet deshalb am Ende schon vollständig geplündert?
4: Aber nein, ihr werdet noch genügend Gaumengenüsse aufgetragen finden. Unter anderem biegt sich eine unserer größten Tafeln unter einer ganzen Reihe verschiedener Kuchen und Torten.
5: Oh, wie köstlich. Das beruhigt mich sehr. Der Ritt auf dieser Schindmähre hat mich nämlich viel Kraft gekostet. Insofern habe ich nun Hunger wie ein Wolf.
4: Ihr werdet gewiss nicht hungrig wieder von dannen galoppieren müssen.
5: Galoppieren? Ich wünschte, das Mistvieh hätte auch nur annähernd so etwas wie einen Galopp zustande gebracht. Aber nein. Es musste ja stattdessen...
4: Was habt ihr denn erwartet von solch einem alten Ross?
5: Ach.
4: Der arme, gute Gunpowder.
5: Ja.
4: Ja, du tust, was du kannst, nicht wahr? Und er ist einfach nicht zufrieden.
5: Ach.
4: Ja, das weiß ich.
5: Und der Klepper verstellt sich jetzt nur.
4: Ach was, das glaube ich nicht.
5: Störrisches Biest.
4: Ach...
5: Hab ich denn schon viel verpasst, außer der Eröffnung des sicherlich unglaublich köstlichen Buffets?
4: Nein, höchstens die Ankunft von Brom Bones.
5: Das wäre vermutlich sowieso nicht nach meinem Geschmack gewesen.
4: Er kam auf seinem Lieblingspferd Daredevil geritten und jagte schneller dahin als die schnellste Sturmböe.
5: Daredevil?
4: Der Name könnte gar nicht passender sein. Ein feuriger Hengst, der wirklich weder Tod noch Teufel fürchtet. Brom reitet ohnehin am liebsten Pferde, die sich noch einen gewissen Grad an Wildheit bewahrt haben.
5: Aha.
4: Ein gut zugerittenes Tier zu reiten, hält er für geradezu unsportlich und eines guten Reiters für unwürdig.
5: Aha.
4: Ich glaube nicht, dass er euch damit meinte. Nehmt das bitte nicht persönlich.
5: Nein, ich verstehe schon. Wenden wir uns doch bitte jetzt angenehmeren Dingen zu. Beispielsweise dem Essen.
4: So kommt. Es ist mittlerweile schon recht kalt des Nachts, nicht?
5: Ja, der Nachttau fällt.
4: Mhm.
5: Seht mal. Mein Atem kondensiert in der Luft.
4: Meine auch. Dass es so kalt ist, habe ich vorhin gar nicht bemerkt.
5: Das liegt daran, weil wir uns so prächtig unterhalten haben.
4: Vielleicht. Seid ihr bereit?
5: Oh ja, auf in den Kampf.
4: Willkommen in unserem Haus.
5: Danke vielmals, verehrte Dame. Das muss dann wohl der in Aussicht gestellte Festschmaus sein.
4: Ja, das ist er. Bedient euch nach Herzenslust.
5: Das lasse ich mir nicht zweimal sagen.
7: wie köstlich das alles aussieht. Da fällt es schwer, sich für etwas zu entscheiden, das man zuerst probieren möchte.
4: Ihr werdet die richtige Wahl treffen, dessen bin ich mir sicher. Ich hole meinen Vater, er will euch sicherlich begrüßen.
7: Ja, macht das, macht das.
4: Das heißt, wenn es euch recht ist.
7: Es ist mir sogar sehr recht.
4: Dann hole ich ihn.
7: Wen?
4: Meinen Vater, um euch zu begrüßen.
7: Welch famose Idee, sehr gerne. Ich bin dann dort beim...
4: Beim Essen. Ich verstehe.
7: Unmengen meiner Lieblingsspeisen.
9: Na, wen haben wir denn da?
3: Sieh mal, Brom.
10: Herrje, das war ja zu befürchten. Wie heißt es doch so schön? Je später der Abend, umso hässlicher die Gäste.
0: Ichabod hörte gar nicht, wie man aus den üblichen Kehlen über ihn spottete. Denn er hatte, seitdem er den Festsaal betreten hatte, nur noch Augen für eines. Das aufgetragene Essen.
7: Größere Teller gibt es nicht? Bedauerlich. Ja, man kann sicherlich mehrfach gehen. Ich nehme das. Und das? Davon sogar gleich zwei. Das muss ich unbedingt auch probieren. Oh. Ah. Die Qual der Wahl.
0: Mir fehlt leider die Zeit, die aufgetragenen Genüsse zu beschreiben, unter deren Gewicht sich die Tafeln geradezu bogen, denn es gilt ja, mit unserer Geschichte fortzufahren. Ich erlaube mir indes den Hinweis, dass Ichabod Crane keineswegs in solcher Eile war, wie es sein Erzähler ist. Im Gegenteil, er ließ jeder der dargebotenen Köstlichkeiten das ihr zustehende Maß an Aufmerksamkeit zukommen, indem er alles, ich betone wirklich alles, probierte, was auf dem sehr reichhaltigen Buffet angeboten ward.
7: Atemberaubend. Köstlich. Als ob man im Schlaraffenland wäre.
0: Dem Schulmeister ging es mit Essen wie anderen Leuten mit berauschenden Getränken. Je mehr er davon zu sich nahm, umso fröhlicher wurde er. In dieser Stimmung traf ihn der Hausherr an, den seine Tochter endlich irgendwo im Getümmel ausfindig gemacht und hergebracht hatte.
11: Oh, wunderbar. Mein lieber Schulmeister Crane, wie ich mich freue, endlich eure Bekanntschaft zu machen.
7: Und das Vergnügen ist ganz auf meiner Seite, mein Herr Van Tassel. Ich danke von Herzen für die freundliche Einladung und bitte, meine Verspätung gnädigst zu entschuldigen.
11: Aber ich bitte euch, das macht doch nichts.
7: Ach, dann bin ich erleichtert.
11: Na, euch scheint es ja zu schmecken, wie ich sehen kann.
7: Mehr als das, mein Herr. Mehr als das.
11: So soll es sein. Nehmt so viel ihr wollt.
7: Ich war bereits so frei, denn euer Fräulein Tochter hatte mir...
11: Ja, und daran hat sie wohlgetan, mein liebes Kind.
7: Ja, das dachte ich auch.
11: Wenn ihr euch genug gestärkt habt, würde es mein Kind sicher freuen, von euch zum Tanzen gebeten zu werden.
7: Ach. Aber nichts lieber als das. Wenn ihr mir die Ehre erweisen wollt, holde Katrina.
4: Von Herzen gern, Schulmeister Crane.
7: So lasst uns tanzen.
4: Recht gern.
7: Essen kann ich ja später weiter, oder?
11: Durchaus. Amüsiert euch, Kinder.
7: Das werden wir.
11: Und wenn ihr genug vom Tanzen habt, dann freuen wir uns, wenn ihr uns am Kaminfeuer Gesellschaft leistet.
7: Sehr gerne. Bis später, mein Herr.
11: Bis später. Was für ein Paar die beiden abgeben. Ich könnte mich totlachen.
0: Angesichts seines äußerst schlaksigen Körperbaus mag man es kaum für möglich halten, aber der Schulmeister war ein außerordentlich guter Tänzer. Diejenigen, die hämisch grinsend darauf gelauert hatten, dass Ichabod sich beim Tanzen mit der Tochter des Hauses mal wieder selbst der Lächerlichkeit preisgeben würde, und davon gab es mindestens drei in diesem Raum, sahen sich enttäuscht.
9: Man muss es leider sagen. Der Kerl kann sich auf dem Parkett verdammt gut bewegen. Wer hätte das gedacht?
1: Das wird ihm nun auch nichts mehr nützen. Wem wird das Lachen heute noch vergehen? Dafür wird gesorgt.
9: Ja.
1: Mit Katrina Van Tassel tritt jedenfalls nur einer vor den Traualtar. Und das bin ich. Ich werde Herr über diesen Hof. Und keine dahergelaufene Vogelscheuche wird mir diese gute Partie verderben. Kommt!
9: Und wohin?
10: Den finalen Streich gegen Crane vorbereiten. Im Kaminzimmer.
9: Was hast du vor?
10: Das wirst du dann schon sehen, Rob.
9: Oh.
12: Ist doch egal.
0: Vom Tanzen erhitzt, setzten sich der Schulmeister und seine Angebetete zu den Herrschaften am Kamin, wo man sich jahreszeitengemäß gegenseitig mit gruseligen Geschichten unterhielt.
13: Regina, hierher. Kommt, ihr beiden.
4: Da ist meine Mutter.
13: Ach. Kommt doch.
4: Ja, wir sind doch schon unterwegs.
7: Entschuldigung, dürfen wir mal vorbei? Danke. Guten Abend, Mrs. Van Tassel.
13: Guten Abend, Schulmeister Crane. Wie schön, dass ihr euch zu uns gesellt. Setzt euch.
7: Ja.
13: Und du auch, Katrina.
7: Zu freundlich.
13: Na, habt ihr beiden schön getanzt?
4: Ja, es war herrlich.
7: Das war es wirklich.
13: Man hat euch den Spaß angesehen, den ihr hattet. Sagtet ihr etwas, lieber Brom?
10: Nein, nichts.
13: Ich dachte, ich hätte etwas gehört.
10: Das war bestimmt nur ein Knacken im Kamin.
13: Ah, verstehe.
4: Oh, haben wir schon etwas verpasst?
13: Nur die Geschichte von der Frau in Weiß, aber die kennt ihr ja sicher.
7: Ja. Ich glaube nicht, nein.
13: Ihr müsst wissen, dass dieses Tal besonders in der dunklen Jahreszeit von vielerlei Geistererscheinungen heimgesucht wird. Von viel mehr, als man andernorts hat. Es gibt daher niemanden in diesem Raum, der nicht schon einmal einen leibhaftigen Geist gesehen hätte.
7: Erstaunlich.
13: Die Frau in Weiß zählt dabei zu den am häufigsten gesichteten Erscheinungen.
4: Viele sind ihr schon am Rabenfels begegnet, meist in der Dämmerung.
7: Aha.
13: Kennt ihr diesen Felsen?
7: Nein, ich kann mich nicht erinnern.
13: Kein Wunder, so lange seid ihr ja auch noch nicht bei uns. Und neben der vielen Arbeit im Schulhaus bleibt vermutlich nicht gar sehr viel Zeit, sich in der Gegend umzusehen.
7: Völlig richtig.
13: Besonders schlimm ist es im Winter, in den Nächten, in denen Schnee in der Luft liegt. Dann erscheint sie nicht nur, sondern sie stößt auch noch schreckliche Schreie aus.
7: Schreie? Warum schreit sie denn?
4: Weil sie...
13: Stellt euch vor, sie ist dort einst in einem fürchterlichen Schneetreiben umgekommen. Ob es zur Warnung für andere ist, um ihnen ein Schicksal wie das ihre zu ersparen, oder ob sie nur ihren Schmerz und ihre Verbitterung herausschreien möchte, das weiß niemand.
4: Ich habe sie selbst nie gesehen. Aber alle, die das zweifelhafte Vergnügen hatten, wussten zu berichten, dass es einem die Haare zu Berge stehen ließ, wenn sie im Dunst auftauchte und schrie.
7: Ja, das kann ich mir denken.
6: Der war gut.
4: Brom, bist du noch ganz gescheit?
10: Was denn? Verstehst du keinen Spaß mehr?
14: Ihr hättet mal das Gesicht sehen sollen, das ihr gerade gemacht habt, Schulmeister Crane.
11: Unerhört. Er war wirklich gut, Brom.
10: Danke, mein Herr Van Tassel.
13: Ihr habt uns beinahe zu Tode erschreckt.
4: Ja.
10: Bei euch entschuldige ich mich sogar dafür, Mrs. Van Tassel.
13: Na gut.
10: Lasst uns jetzt von unserem Lieblingsgeist sprechen.
9: Ja, wie ich hörte, soll einer der Bauern ihn ja erst neulich wieder gesehen haben, wie er des Nachts sein Pferd auf dem Friedhof zwischen den Gräbern angebunden hat.
7: Sprecht ihr von dem kopflosen Reiter?
9: Ja, von dem hessischen Söldner.
11: Ich habe auch von der erneuten Sichtung sprechen hören.
13: Wieder an der Kirche?
9: So sagte man mir, ja.
13: Das dachte ich mir. Wegen ihrer einsamen Lage scheint diese Kirche schon immer eine Art Lieblingsaufenthalt unseliger Geister zu sein.
4: Mit der Holzbrücke über den Bach, direkt daneben, hat es auch irgendeine Bewandtnis.
7: Davon habe ich schon mal gehört. Sie ist überdacht?
4: Ja, richtig.
10: Ah, den Hessen scheint es immer wieder dorthin zu ziehen.
13: Oh, ja.
11: Vermutlich wegen des Friedhofs, wo er seinen Kopf sucht.
10: Ja, davon geht man im Allgemeinen aus.
11: Habt ihr vernommen, was dem alten Brauer widerfahren ist?
13: Allerdings. Ich nicht.
4: Ich auch nicht. Bitte erzähle, Vater.
11: Für unseren Schulmeister möchte ich vorausschicken, dass der alte Brower einer der wenigen hier in Sleepy Hollow ist, der nicht an Geister und dergleichen glaubt.
5: Ja, interessant. Und dennoch...
11: Dennoch hat er etwas erlebt, was ihn nun zum Geisterglauben bekehrt haben dürfte.
6: So etwas.
4: Und es hat mit dem kopflosen Reiter zu tun?
11: Oh ja. Brower war eine Zeit lang fort gewesen. Als er sich wieder auf dem Heimweg in unser schläfriges Tal befand, brach die Dämmerung schneller über ihn herein, als ihm lieb gewesen sein dürfte. Auf einmal überholte ihn in der Dunkelheit ein Reiter. Und dieser erbot sich, Brower aufsteigen zu lassen und ihn ein gutes Stück des Weges mitzunehmen. Er nahm das Angebot dankbar an, denn die lange Wanderung hatte ihn bereits sehr ermüdet. Mit großer Kraft half der Reiter ihm aufsitzen, gab seinem Rappen daraufhin die Sporen und dieser stob davon, dass Brower kaum wusste, wie er sich festhalten sollte. Als sie eine Lichtung überquerten, sah er dann das Schreckliche. Er
6: hatte sich hinter den kopflosen Reiter gesetzt?
11: Ganz genau. Brower fürchtete nun, dass dieser mit ihm im Galopp geradewegs in die Hölle reiten würde. Aber es sollte anders kommen. Kaum hatten sie den Platz an der Brücke bei der Kirche erreicht, da schleuderte der Reiter Brower unsanft in den Bach, der an dieser Stelle recht tief ist.
4: Oh Gott.
11: Der Rappe wieherte scheußlich, ging auf die Hinterhufe, worauf ein schwerer Donnerschlag ertönte, und vor den Augen des entsetzten alten Brower wurden Pferd und Reiter dabei augenblicklich zu Skeletten und verschwanden mit einem beherzten Sprung über die Wipfel der Bäume.
4: Oh nein. Oh, wie schrecklich, der arme Mann.
11: Tja, ich fürchte, er ist nicht mehr derselbe, der er zuvor war, der alte Brower. Hm.
6: Nur zu verständlich.
4: Alles in Ordnung?
5: Ja. Oh ja.
10: Führt euer Nachhauseweg nicht an eben jener Stelle vorbei, an der der alte Brower das Fürchten gelernt hat, Schulmeisterchen?
5: Der Tat.
10: Das dürfte jetzt keine allzu angenehme Vorstellung mehr sein, was?
5: Kann man sagen, ja.
10: Zumal, wenn ihr jetzt noch erfahrt, was mir dort Fürchterliches widerfahren ist.
4: Hast du ihn auch gesehen, den kopflosen Reiter, Brumm?
10: Allerdings.
6: Oh. Bitte, bitte erzählt.
4: Ja.
10: Recht gern. Ich kam an jenem Abend aus Sing Sing zurück, wo ich tagsüber geschäftlich zu tun hatte. Es ist noch gar nicht so lange her. Mit einem Mal, ohne dass ich ihn hätte kommen hören oder sehen, war der Kopflose neben mir.
4: Nein.
10: Ich grüßte freundlich, aber das mochte er nicht. In meinem Übermut bot ich ihm ein Rennen an. Die Brücke an der Kirche sollte das Ziel sein. Ich war mir sicher, dass ich den Sieg davontragen würde. Auch wenn sein Höllenross noch so schnell wäre. Denn der Devil ist im weiten Umkreis bisher ungeschlagen.
6: Und? Hat er eingewilligt?
10: Ja, das hat er. Und zwar, indem er mir anzeigte, dass es nun losginge. Wir gaben den Tieren die Sporen. Und der Devil und ich hatten erwartungsgemäß keine Probleme, den Kopflosen und sein Geisterpferd rasch abzuhängen. Plötzlich setzten sie aber doch an, aufzuholen. Es war wie verhext. Ich konnte nichts dagegen tun. Kurz vor der Brücke errangen sie dann die Führung. Auf dem Platz vor der Brücke bäumte sich der Geisterrappe auf. Und ehe ich mich versah, waren Pferd und Reiter mit einem blendenden Blitzstrahl und schwerem Donnerschlag wie vom Erdboden verschwunden. In der Luft hing ein Schwefelgeruch.
5: Ach,
11: ihr seid wirklich der mit Abstand tapferste Bursche im weiten Umkreis, lieber Brumm.
6: Ja.
10: Danke, mein Herr Van Tassel.
6: Ein Wettritt mit dem kopflosen Reiter. Das macht euch vermutlich so schnell niemand nach.
10: Wer weiß, wo doch Schulmeister Crane an jenem Platz heute Nacht vorbeireitet.
5: Ich sollte...
10: Ja, womöglich wollt ihr der Nächste sein, der ihn herausfordert. Womöglich werdet ihr am Ende siegreich sein.
7: Das glaube ich kaum. Denn ich muss gestehen, dass es mir an allem mangelt, was dazu vonnöten wäre. Ich besitze weder ein Pferd, was dieser Aufgabe gewachsen wäre, noch verfüge ich über die reiterischen Fähigkeiten. Ganz zu schweigen von der Tollkühnheit, ein Wesen aus der Schattenwelt herauszufordern, die euch offenbar zu eigen ist.
10: Grämt euch nicht, Schulmeister Crane. Es kann ja nicht jeder ein Held sein.
4: So wie ihr?
10: So wie ich, gute Frau.
4: Das muss auch nicht sein. Andere haben eben andere Qualitäten.
10: Ah, ja, eine schöne Singstimme zum Beispiel und geschickte Füße, die bei der rechten Musik über das Parkett wirbeln und hübsche Tänzchen aufführen.
4: Macht euch nichts draus.
12: Apropos Tanzen, wollen wir nicht wieder zu den anderen hinübergehen?
4: Ja.
11: Du hast völlig recht, Liebste. Vertreiben wir die schaurigen Gedanken an die Geister der Gegend mit einem schönen Glas Punsch, mit etwas gutem Essen oder einem kleinen Tänzchen.
12: Ja, das klingt doch herrlich.
7: Ja. Ja,
4: komm.
0: Das Fest neigte sich indes nun unweigerlich seinem Ende zu. Es war ausgerechnet kurz vor Mitternacht, als der allgemeine Aufbruch begann. Die Bauern der Umgebung fuhren ihre Familien in den Kutschen nach Hause und einige Damen nahmen kurzerhand hoch zu Ross hinter ihren Kavalieren Platz. Ihr fröhliches Lachen drang noch eine ganze Weile aus dem Tal herauf. Eine Reihe junger Männer, darunter waren auch Brom Bones und seine Bande, lieferte sich noch ein Rennen auf dem Heimweg. Ichabod Crane hatte aus zweierlei Gründen den Abschied noch etwas hinausgezögert. Zum aus zweierlei Gründen den Abschied noch etwas hinausgezögert.

0: Dunstschwaden hingen gespinstartig in der Luft.
1: Wenn es doch bloß eine etwas mondhellere Nacht wäre.
0: Allein es blieben ihm auch einige äußerst angenehme Erinnerungen an den Abend.
1: Wie aufmerksam Katrina sich meiner angenommen hat. Womöglich wäre doch ich es, den sie wählen würde und der dann nach dem Tod des alten Baltes in den Genuss all dieser Herrlichkeiten kommt.
0: Dies war ein Gedanke, der es Ingeborg sofort warm ums Herz werden ließ und für einen Augenblick alle Gedanken an die grauenerregenden Spukerscheinungen, die ihm möglicherweise noch am Wegrand auflauern mochten, verdrängte. Aber leider auch nur für einen Augenblick.
1: Nur ein einsamer Waldkauz. Wenn der Wald zur Geisterstunde bloß nicht so unheimlich wäre, hätte ich mich bloß den anderen angeschlossen. Ja, du findest das auch ganz hauder. Das kann ich mir denken. Aber ob du dann Tempo gemacht hättest, um nicht den Anschluss zu verlieren, bleibt dahingestellt. Du kannst mir ja viel erzählen.
0: So idyllisch wie der Weg, der am Bach entlang führte, auch tagsüber sein mochte, des Nachts war es ein mit den unheimlichsten Geräuschen angefüllter Ort, den die Bewohner der Gegend nicht zu Unrecht tunlichst um diese Zeit mieden.
1: Aber was hilft es mir? Es muss mir einfach gelingen, nicht an die Geschichte von dem kopflosen Reiter zu denken. Jawohl.
0: Immer wieder verbargen sich die ohnehin in dieser Nacht nur matt leuchtenden Sterne und der Mond hinter dichten, rasch dahinjagenden Wolken.
1: Vielleicht sollte ich es mit Pfeifen versuchen. Flickstes Zähneklappern.
0: So näherte er sich dem großen, knorrigen Tulpenbaum am Rabenfelsen. Trotz aller Anstrengung gelang es ihm nicht, die Gedanken an die Erscheinung der schreienden Frau in Weiß zu unterdrücken.
1: Da ist etwas Weißes. Direkt am Baum. Die weiße Frau. Das muss ich sein. Bitte, bitte habt Mitleid mit mir. Wie ich es mit euch und eurem schweren Schicksal habe. Verschont mich bloß mit eurem grässlichen Schrei. Keine Reaktion. Dann, Powder. Setz dich in Bewegung, nun mach schon.
0: Als er vorbeiritt, bemerkte Ichabod zu seiner Beruhigung, dass das, was er für die weiße Frau gehalten hatte, in Wahrheit nur eine vom Blitz getroffene Stelle des Baums war, an der nun das helle Holz des Stamms hervorschimmerte.
1: Wenn doch alle Geistererscheinungen sich so leicht erklären ließen.
0: Das Rauschen in den Ästen der Bäume wurde immer lauter. Und mit einem Mal war es soweit, als ob sie vom Himmel gefallen wären, näherten sich ihm von hinterrücks in großer Geschwindigkeit Pferd und Reiter. Beide waren unglaublich groß.
1: Es ist der Enthauptete.
0: Der Reiter war in einen großen, im Wind wehenden Mantel gehüllt.
1: Wer seid ihr, Herr? Seid ihr der, für den ich euch halten muss? Bitte kommt aus dem Schatten, damit ich euch sehen kann. Also ist es wahr. Bitte. Tut mir nichts. Ich weiß nicht, wo euer Kopf ist. Das schwöre ich bei allem, was mir heilig ist. Lauf, Gunpowder, lauf! So ist es gut. Weiter! Weiter! So schnell du kannst!
0: Der Kopflose gewährte dem Flüchtenden merkwürdigerweise einen gewaltigen Vorsprung, bevor auch er sich in Bewegung setzte.
1: Er kommt! Er kommt! Lauf schneller, alter Klepper, noch schneller! Auf dem Weg bleiben! Willst du wohl? So, ja. Der Sattel!